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1: Dass sie aufstehen soll und mir helfen soll. Aber zu ihrer Überraschung, da wird sie zusammengestaucht. Mei, oh mei, oh mei, oh mei. Sie wird, die Martha, wird von dem Heiland zurechtgewiesen. Sie und nicht Maria war im Unrecht. Vielleicht hätte es noch warten können. Was auch immer ist, verstehst du? Mir geht es nicht um das Essen, sondern um Priorität. Dem Heiland geht es um Priorität. Was ist zuerst, was ist wichtiger? Martha wurde nicht für irgendetwas Sündiges da zurechtgestaucht und angesprochen und zurechtgewiesen. Nein, sie war so lieb. Ach, was würde ich für solch eine Schwester geben? Ich komme irgendwo hin, die bekocht, macht das Bett, das macht alles fertig, verstehst du? Ein ganz liebes Menschenkind. Aber das reicht nicht aus. Und sie arbeitet nicht für sich selbst, verstehst du? Das wäre jetzt auch noch, würde sagen, sie wäre eine Egoistin, aber nein, sie macht es sogar für Jesus, angeblich. Und für die Gemeinde. Macht es ein Bild auf die heutigen Christen für mich, die den Herrn Jesus ins Herz aufgenommen haben und so weiter. Und dann denken, sie können jetzt sofort anfangen, dem Herrn zu dienen. Das geht nicht so schnell. Weißt du, wir nehmen Jesus zwar auf, das ist schön und wunderbar und Gott segne dich dabei, aber zuerst musst du an seinen Füßen sitzen und ihm zuhören und von ihm lernen. Dann erst darfst du dienen. Und hier passiert genau das Gegenteil. Martha fängt an zu dienen, ohne dass sie von Jesus gelernt hätte.

0: Ihr Eifer wird getadelt. Ihr Eifer. Weißt du, das war falsch. Der Eifer von sie aus. Die Antwort liegt hier in diesen vier Worten Jesu. Eines aber ist dir Not, liebe Schwester, liebe Maria. Eines ist dir Not. Martha wurde nicht getadelt für ihren Dienst, was sie getan hat. Nein, sie wurde nicht getadelt, sondern dass das nicht an erster Stelle stand, der Herr Jesus, das Geistliche, der Himmel, das Reich Gottes. Deshalb sagt Jesus, trachtet zuerst nach dem Reich Gottes und nach seiner Gerechtigkeit. So wird euch solches alles zufallen. Maria sagte, Herr, ich möchte von dir lernen. Sie hat das gute Teil erwählt, heißt es in meiner Bibel. Sie hat das gute Teil erwählt. Was war das? Sie saß einfach zu den Füßen Jesu und hörte seine Worte. Und lauschte. Oh Herr, oh mein Gott, oh Heiland. Sie hat auf Jesus gehört. Das war alles. Sie hat nichts falsch gemacht. Sie hörte nur auf Jesus. Und das war das Gute, das Wichtigste. Sie hat viel Raum für das Zuhören in ihrem Leben gehabt. Das Zuhören dem Herrn, das Zuhören dem Wort Gottes. Und jetzt die Frage, die mich bewegt, die in der Vorbereitung mich bewogen hat. Wie viel Zeit verbringen wir zu den Füßen Jesu? Wie viel Zeit verbringen wir zu den Füßen Jesu? Ich habe auf meiner Facebook gesetzt, da so ein Bildchen. Eine Minute ist jetzt her, seitdem ich online war. Und dann eine Woche, dass ich die Bibel gelesen habe. Oder das letzte Mal ein Monat, vielleicht ein Jahr. Wann hast du das letzte Mal die Bibel richtig vernommen, das Reden Gottes vernommen, das Rhema bekommen, nicht nur Logos? Wie lange ist es schon her, seit du sprachst mit dem Herrn? Und seitdem der Herr mit dir gesprochen hat? Weißt du, hat der Herr irgendwann in der letzten Zeit durch sein Wort zu dir gesprochen? Nicht nur durch Eingebungen, Bedürfnisse und Wünsche und Träume und was auch sonst sein mag. Es ist so wichtig, dass der Herr zu uns redet. Das ist das Wichtigste. Die Küche war Martha wichtiger, als Jesus zuzuhören. Die Küche. Bei vielen Menschen ist das Zwiebelschneiden wichtiger, als Jesus zuzuhören. Oder, was weiß ich, dieses Äußerliche. Die Arbeit. Die Kleider. Was ziehen wir uns heute an? Heute ist ja Sonntag. Also Gott schaut nicht auf die Klamotten und die Schuhe. Gott schaut auf das Herz. Die ganzen alltäglichen Angelegenheiten waren ihr wichtiger, dieser Martha. Wie ist sie angezogen? Der Hut passt, der Hut zu und das Kopftuch oder was weiß ich, das Kleid. Maria hat das gute Teil erwählt. Ja. Und Jesus bewertet und sagt, was wichtig und was unwichtig ist. Für Jesus ist das Fundament zuerst mal das Wichtige. Nicht auf Sand bauen, sondern auf dem Felsen. Maria nimmt sich Zeit für Jesus. Wie viel Zeit nimmst du dir für den Herrn Jesus in deinem Leben? Wir nehmen uns so viel Zeit zum Quatschen, zum Telefonieren, zum Herrgott die Zeit zu stehlen, was weiß ich, im Internet, am Fernsehen. Aber wie viel Zeit nimmst du, dass Gott zu dir redet und dass du mit Gott redest? Und du wunderst, warum ist mein Leben so kraftlos? Gott hat zu Josua gesagt, wenn du meine Worte, die du hörst, Tag und Nacht in deinem Herzen bewegst, dann bist du unschlagbar, dann bist du erfolgreich auf allen Gebieten. Nicht, dass du fromm bist und bigottisch und scheinheilig. Weißt du, die Gegenwart des Herrn. Maria saß in der Gegenwart Gottes. Sie war nicht die Perfekte. Und Gott schaut nicht auf perfekte Dinge, dass wir alles vollkommen machen. Bei Gott ist die Liebe das Wichtigste. Die Liebe zu ihm. Du sollst Gott lieben von ganzem Herzen, von ganzer Seele, von ganzem Gemütskraft, von allem, was in dir ist. Ja, die Liebe. Ohne Liebe bröckelt alles. Ohne Liebe vergeht alles. Zuhören. Gott erwartet nicht, dass du blind glaubst. Alles nur schluckst und nein. Zuhören heißt es, prüfen. Maria bewegte, nicht diese Maria, sondern die Mutter Jesu. Sie bewegte all die Worte in ihrem Herzen. Unser Verstand ist vom Satan verblendet, ihr Lieben. Wir sind verblödet, umnachtet und und so weiter. Wir wissen nicht, was richtig ist. Wir müssen deshalb den Herrn hören, seine Stimme raushören unter den vielen Stimmen in dieser Welt. Meine Schafe hören meine Stimme. Und zuerst müssen wir erleuchtet werden, bevor wir leuchten. Zuerst müssen wir gesegnet werden, bevor wir andere segnen. Bevor wir Gott dienen, müssen wir zuerst einmal befreit werden von all diesem negativen Zeugs, was uns belastet. Denn unser Verstand ist sündig, verdorben, materialistisch, irdisch. Lass aus diesen Steinen Brot werden. Wir haben keine perfekte Welt. Und auch unser Erkenntnis ist nicht perfekt. Alles ist Stückwerk. Und deshalb ist es wichtig, dass wir tagtäglich in der Gegenwart Gottes kommen und zu den Füßen Jesu sitzen. Herr, rede, dein Knecht, deine Magd hört. Wir müssen zuerst einmal mit Gott übereinstimmen, auf Gott, auf der Wellenlänge mit dem Herrn sein, Jesus ähnlich werden, Jesus verstehen. Und dann, wenn die Grundlage stimmt, dann können wir rausgehen. Und dann können wir dienen. Und dann klappt es und dann funktioniert es und dann haben wir Spaß und dann sind die Mittel da und ist alles da. Jesus will uns helfen. Und weißt du was? Sich selbst zu helfen. Das will Jesus. Schon von Anfang an, alle ganzen Heilungswunder sind keine Wunder. Er sagt, steh auf, nimm dein Bett und geh nach Hause, hau ab. Weißt du, der Herr Jesus will uns helfen, uns selbst zu verstehen. In mir wohnt nichts Gutes. Weißt du, wir fehlen, bei uns mangelt es mannigfaltig. Jesus will uns lehren, sich selbst anzunehmen. Du kannst deinen Nächsten nicht lieben, wenn du dich selbst nicht liebst. Du kannst deine Familie nicht lieben, wenn du dich selbst nicht liebst. Jesus begann seinen Dienst mit den Worten, es steht geschrieben. Er kannte das Wort. Es steht geschrieben. Bei Jesus wurde alles vom Wort Gottes bestimmt. Und vom Wort Gottes bekräftigt. Er steht geschrieben. Und deshalb das Wichtigste, was in unserem Leben, für unseren geistlichen Kampf oder was auch immer sein mag, ist dieses Hören auf das Wort Gottes. Und das Wort Gottes muss unser Leben bestimmen. Auch den Küchendienst. Darum ist das Hören das Allerwichtigste für Maria gewesen. Herr, lehre mich, lehre mich, lehre mich, lehre mich. Wir können vor lauter Arbeit, Verpflichtungen, Treffen, Gottesdiensten, Aktionen, Lernen, Studieren und so weiter, die Seele vernachlässigen. Was nützt es, wenn der Mensch die ganze Welt gewinnt? Und es nützt gar nichts. Die ganzen christlichen Aktionen nützen nichts, wenn du zuerst nicht in der Gegenwart Gottes gewesen bist. Wenn du nicht aus der Gegenwart Gottes rausgehst und dann erst dienst. An jenem Tag, sagt der Herr Jesus, werden viele kommen und sagen, haben wir nicht in deinem Namen geweissagt, haben wir nicht in deinem Namen Teufel ausgetrieben, haben wir nicht in deinem Namen Kranke geheilt, haben wir nicht in deinem Namen, was weiß ich, noch alles getan. Und der Herr sagt, wer seid ihr? Wo kommt ihr her? Wer seid ihr? Und dann sagt er, was ihr den geringsten einem getan habt, das habt ihr, oder den geringsten meiner Brüder getan habt, das habt ihr mir getan. Ja, wo warst du? Wir haben das gar nicht gemerkt. Weißt du, Gott ist ein verborgener Gott, ein unsichtbarer Gott. Wo warst du? Diese ganzen Leute, wir haben es getan und so weiter, das sind alles Marferseelen. Die haben in der Küche fleißig gearbeitet, Straßenmission, alles durchgezogen. Martha, sie war aktiv, also sie war keine Faulenzerin, sie war eine ganz fleißige Frau. Sie hat viel Arbeit, sehr viel Mühe gehabt, aber sie hat nicht zugehört, was der Herr sagt. Und wir tun oft Dinge, was Gott uns gar nicht gesagt hat. Das ist der Grund, warum wir so viele Fehlschläge haben. Wir tun Dinge, die Gott uns gar nicht geboten hat. Wir rennen und wir sind falsche Propheten. Und Weissagen. Wie heißt es in Sendschreiben, wer Ohren hat, der höre. 2. Korinther Kapitel 5, Vers 7. Denn wir wandeln im Glauben und nicht im Schauen. Im Glauben, was ist das? Deshalb die Martha, die kommt und sagt, Herr, siehst. Und der Herr sagt, ja, ich sehe, die Maria sitzt hier. Sie hat eine Entscheidung getroffen. Ich höre zuerst die Maria. Ich höre, denn der Glaube kommt aus dem Hören. Nicht nur die Predigt hören, sondern dass der Geist uns was sagt. Wer Ohren hat zu hören, der höre, was der Geist, nicht die Geister, sondern der Geist, der Heilige Geist uns zu sagen hat. Ja, wer Ohren hat, hörst du, was auch ich predige, ich kann dir alles erzählen. Ich habe ein Jahr lang aus den Märchen gepredigt und die Märchen genommen als Aufhänger, um das Evangelium zu verkündigen. Auch dort stecken große Wahrheiten. Das Wichtigste ist, dass du die Stimme des guten Hirten raushörst. Was er euch sagt, das tut. Der Glaube kommt aus dem Hören. Bei Gott geht es nicht um das, was man sieht, sondern um das, was man hört. So viele Christen sind dumm. Entschuldigung, sind dumm. Die sagen, wenn hier ein paar Wunder geschehen würden, würden sofort Leute kommen. Dummheit. Da würde kein Schwanz kommen. Die würden kommen, Fernsehen wird kommen und dann wird es wieder abgefahren. Da wird niemand kommen. Was sagt Jesus zu dem reichen Mann, der im Jenseits ist? Das heißt, er betet, oh Vater Abraham, schick den Lazarus runter, wenn sie meine Brüder, meine fünf Brüder sehen, wie ein Toter aufersteht. Würden sie sofort glauben. Was sagt Jesus? Sie haben Moses und die Propheten, lass diese hören. Wenn sie diese nicht hören und diese nicht verstehen, werden sie auch nicht was annehmen, wenn ein Toter auferstehen würde. Man könnte 20 Tote auferstehen lassen heute Nachmittag. Da würde der Mensch doch nicht zum Glauben kommen. Die würden mit dem Kopf schütteln und die würden, was weiß ich, da alles erzählen, weil es nicht darum geht. Hören. Sie haben Moses und die Propheten, die Heilige Schrift. Sie haben das und lass sie hören. Weißt du, das Sehen widerspricht unserer Realität. Wenn ich dich angucke, dann sehe ich dich nur von außen. Aber wie siehst du wirklich aus? Die Realität sieht ganz anders aus. Und wir sehen nur die Fassade, aber nicht die Realität. Das Fundament kann morsch sein, das ganze Gerippe kann morsch sein, verstehst? Aber äußerlich eine wunderbare Fassade. Was die Jünger nach der Kreuzigung Jesus sahen, das war Tod, das war niederschmetternd, alles, die zerstörte Träume, Hoffnungslosigkeit, Angst und Verwirrung, das sahen sie nach der Kreuzigung. Da wird kein Mensch gläubig. Das war die Realität. Aber die Wahrheit war ganz was anderes. Das war der größte Sieg aller Zeiten, Golgatha. Weil wer das nicht erkennt und das nicht sieht, der denkt, Mensch, ein Versager stirbt am Kreuz. Was am Kreuz geschah, das war die größte Demonstration der Liebe Gottes, die je passierte. Die Hoffnung für die ganze Menschheit. Versöhnung mit Gott, was da alles passierte. Hinter der Fassade, hinter dem Vorhang, der Weg zum Vater wurde geebnet. Der Mensch wurde mit Gott versöhnt. Weißt du, wir sollen zuerst mal hören. Brannte nicht unser Herz, als er mit uns redete? Was, da brennt unser Herz. Wir kriegen Hunger. Nach Gott, nach mehr. Wir sollen unsere Entscheidungen auf Grundlage unseres, unter dem treffen, was wir hören. Der Glaube kommt aus dem Hören. Deshalb so viele Krisen, die Christen haben, es sind nicht Glaubenskrisen, sondern Hörkrisen. Die hören es nicht. Die hören es nicht. Und wenn sie hören, sie überhören es. Wir sollen es so nennen, wie wir es hören. Die Dinge, ich habe gehört, Herr, du hast versprochen, du hast mir zugesagt. Ich will dich nicht verlassen noch versäumen. Das ist dein Wort, ich halte und ich bleibe dabei. Jesus sagt, sie haben Moses und die Propheten, lass sie dieselben hören. Und er muss nicht warten, bis da jemand ein Wunder vollbringt, Kranken heilt. Sowieso die Menschen, die geheilt worden sind, sind alle gestorben. Auch bei Jesus. Sogar der Lazarus musste sterben, nachdem er auferweckt wurde. In Bethanien, dieser Bruder von Martha und Maria. Alle Menschen, der Menschen ist gesetzt, einmal zu sterben und dann die Gegenwart Gottes. Maria hörte und handelte. Sie gehorchte. Martha handelte, ohne zu hören. Ohne, dass der Herr gesagt hat, Martha, geh in die Küche und servier uns. Das wäre wunderbar. Aber sie hat keinen inneren Auftrag vom Herrn. Das hat sie von sich aus Freude, aus Liebe gemacht. Sie hat nicht aus Hass gemacht, weil sie den Heiland verachtet. Nein, sie wollte das Beste für den Heiland. Martha handelte und dann wollte sie was hören. Oh, Martha, oh, du bist eine prima Hausfrau. Du kannst kochen. Oh, du, verstehst du? Sie wollte ein Lob hören, sie wollte Anerkennung hören. Sie wollte Aufmerksamkeit haben. Martha hat ein Problem gehabt, Minderwertigkeit. Sie hat Minderwertigkeitskomplexe gehabt. Sie wollte, ja, dass Jesus der Maria sagt, du, Schwester, steh mal auf und geh bitte und hilf ihr, deiner Schwester. Lass sie nicht so sie abwackeln. Weißt du, sie wollte ihre Schwester über Jesus kontrollieren. Wahrscheinlich hat sie so einen Kontrollgeist gehabt. Deshalb ist auch der Bruder Lazarus gestorben. Der hat es nicht mehr verkraftet. Ich sage das ja nur, weil ich so diese Gegend, so orientalische Frauen, ihr Haushalt verstehe, wie das da läuft. Die Chefin des Hauses, da ist kein Mann mehr da. Sie ist die Patriarchin. Sie sagt, gibt das Kommando an. Sag's das doch heilen, jetzt bist du Chef hier bei uns zu Hause. Sie wollte, dass Jesus der Maria sagt, was sie gerne sagen würde, aber sich nicht zu sagen traut, weil Jesus da ist. Nur nebenbei. Doch guck mal, was macht Jesus? Weißt du, Jesus redet zu der Martha, zu ihrem Herzen. Martha, Martha, du machst dir so viel Mühe. Dir so viel ist wichtig. Aber denk doch drüber nach, was denkt Gott darüber? Hast du schon drüber nachgedacht, was Gott denkt, was Gottes Wille für dich persönlich ist, was der Herr für dich will? Ist sein Wort Nummer eins in deinem Leben, Wort Gottes zuerst? Du musst eine Entscheidung treffen. Frag den Herrn durch sein Wort. Frag Gott zuerst. Gib dem Wort Gottes Vorrang, Vorzug in allem. Es steht geschrieben. Und da wirst du sehen, da hat der Teufel nichts mehr zu melden bei dir. Wenn du Prioritäten in deinem Leben setzt. Wir haben so einen schönen Spruch immer zu Hause gehabt bei meinen Eltern, bei meiner Mutter. Oder ja, ich war nicht mehr zu Hause, meine Geschwister. Aber wenn ich nach Hause kam, da stand über der Tür, geh ohne Gebet und Gottes Wort niemals aus deinem Hause fort. Und das war gut. Da haben wir immer gleich gedacht, habe ich schon heute gebetet? Habe ich schon ein Gebet gesprochen? Habe ich mit dem Herrn geredet? Habe ich den Herrn befragt? Wir brauchen täglich das Wort Gottes. Täglich musste Israel Manna auflesen und sich ernähren, sonst verkümmert unsere Seele, wenn wir nicht täglich essen. Versteht? Ja, stell mal vor, du würdest 3 Tage, 4 Tage, eine ganze Woche nicht essen, da würdest du dünn sein wie eine Bohnenstange. Ja, aber wie ist deine Seele? Bei vielen ist die Seele unterernährt. Der Teufel geht umher wie ein brüllender Löwe und sucht, wen er verschlinge. Er will dich nicht fressen. Du schmeckst ihm sowieso nicht. Aber weißt du, was der Teufel will? Er will dir das Wort Gottes klauen. Er geht umher und sucht, wo er was verschlingen kann. Der Teufel nimmt nicht deinen Glauben weg. Es ist ein Blödsinn, was die Leute mir erzählen. Ja, der Teufel ist hinter meinem Glauben hier. Der Teufel interessiert sich für deinen Glauben nicht. Der Teufel interessiert sich nicht an deine Gesundheit. Der Teufel interessiert sich nicht an deine Finanzen. Der Teufel interessiert sich an das Wort Gottes. Wenn er dir das Wort Gottes klauen kann, hat er dich bestohlen für Zeit und Ewigkeit. Dann bist du dein Glauben los, deine Finanzen los, deine Gesundheit los. Ich habe gerade nach den Heilungsgottesdiensten mit Billy so intensiv erlebt. Weißt du, die Leute sind berührt worden vom Herrn. Der Herr hat sie geheilt, wirklich geheilt, also ohne Zweifel. Nach 3 Wochen riefen sie mich an und sie sind wieder krank. Verstehst? Weißt du, deine Seele braucht Futter. Geistliche Speise, nicht nur Heilung. Weißt du, aber so viele Leute haben die Heilung nicht festgehalten. Hier, der Mensch lebt nicht von Brot allein, Lukas 4, Vers 4, sondern von einem jeglichen Wort, das durch den Mund Gottes geht. Ein Zitat aus 5. Mose 8, Vers 3, wo die Israeliten 40 Jahre lang mit Manna ernährt worden sind. Täglich mussten sie Manna sammeln und nicht im Voraus, sondern jeden Tag neu. Jeden Tag neu. Maria war zu den Füßen Jesu. Und es ist so wichtig, dass wir zu den Füßen Jesu sitzen und nicht nur gute Sachen tun und haushalten und wirtschaften und essen und bauen und pflanzen und heiraten und. Wie lese ich in Lukas Kapitel 17, Vers 26? Da sagt Jesus, in den letzten Tagen, in der Endzeit wird es sein wie in den Tagen Lots und in den Tagen Noahs. Da heißt es, sie aßen und tranken, kauften, verkauften, pflanzen, bauten. Sie haben nichts Sündiges getan. Überhaupt nichts. Sie waren nur fleißig. Sehr fleißig. Es wird so sein wie in den Tagen Noahs. Weißt du, wir denken, da sind Verbrecher unterwegs. Lauter ungerechte Menschen. Nein, sie aßen, sie tranken, sie freiten und sie pflanzten und bauten. Und essen und trinken ist keine Sünde, oder? Ich, für mich nicht. Weißt du, es sind keine sündigen Dinge. Aber was die Leute nicht mehr hatten, den Wohlstand hatten sie. Aber durch den Wohlstand haben sie den Herrgott verloren. Die Beziehung zum Herrn. Weißt du, die Beziehung zu dem Heiland. Das geistliche Leben war ihnen vollkommen wurscht. Egal. Hauptsache, wir haben ein schönes Häuschen, wir haben einen schönen Garten, wir haben eine schöne Familie und wir haben genug zu essen, zu trinken. Das reicht uns. Was der Mensch braucht, weißt du, ist nicht Materialismus. Der Mensch braucht den allmächtigen Gott, den Höchsten. Und deshalb werden die Leute gequält und geplagt, Tag und Nacht. In vielen christlichen Herzen, gläubige Herzen, ist die Welt eingesungen. Nur noch essen, trinken, pflanzen, bauen, kaufen, verkaufen. Wo gibt's was Besseres? Das ist die Folge, wenn man keine Prioritäten mehr in seinem Leben hat. Was ist das Wichtigste? Und Jesus sagt, trachtet zuerst nach dem Reich Gottes. Und dann wird euch solches alles zufallen. Aber was meistens passiert, das steht an der letzten Stelle. Ganz unter Fernen liefen irgendwann, naja, wir sollen auch mal in den Gottesdienst gehen, ab und zu mal. Weißt du, wir können über andere, mit anderen Menschen über Gott sprechen. Aber Gott möchte zuerst einmal, er möchte mit uns sprechen. Er möchte mit uns sich unterhalten. In der Bibel lese ich immer wieder, 2. Mose Kapitel 34, Vers 34. Von Moses wird berichtet, und dass er hineinging vor dem Herrn, und dann kam er heraus, sein Angesicht leuchtete, und er dann redete er zum Volk. Erst nachdem er mit Gott geredet hat. Bevor du deinen Antichristen, deinen falschen Propheten, deinen Feinden und Widersachern entgegentrittst, du solltest zuerst mal das Angesicht des Herrn schauen. Denk an Johannes auf der Insel Patmos. Er hat den Herrn gesehen und dann konnte er den ganzen Schritt sich angucken und anhören. Die Gerichte, die Katastrophen. Josua Kapitel 1, Vers 8 noch einmal. Josua wurde gesagt, wenn du Erfolg haben willst, ich weiß nicht, ob du Erfolg haben willst, das liegt an dir, nicht an Gott, dann solltest du Tag und Nacht über das Wort meditieren. Das ist nicht buddhistisch und hinduistisch. Dieses Meditieren, dieses Nachdenken. Was hat es mir zu sagen? Wir haben es verlernt. Maria bewegte, nicht diese Maria, die Mutter Jesu, bewegte all diese Worte in ihrem Herzen. Was hat er gesagt? Was bedeutet das eigentlich? Ein Schwert wird durch deine Seele gehen. Samuel ist auch so ein klassisches Beispiel eines Menschen, der geduldig auf Gott wartete und auf Gott hört und dann erst sprach er. Und dann heißt es in 1. Samuel 3, Vers 19, und da fiel kein unnützes Wort auf die Erde. Alles, was er sagte, hatte Hand und Fuß. Und es war keine Dummheit. Jesus hatte die Gewohnheit, immer wieder auf den Vater zu hören. Jeden Morgen ging er darauf, irgendwo auf die Berghöhe und hat mit Gott gesprochen. Und dann erst hat er zu den Leuten gepredigt. Dann hat er den Leuten das gesagt, um was es geht. Und die Jünger haben gebetet, Herr, lehre uns zu hören, wie ein Jünger hört. Und gib uns eine Zunge eines Jüngers. Aber ein Jünger muss zuerst mal lernen, in der Gegenwart Gottes sein. Leider wollen viele Lehrer sein, Professoren. Aber sind immer noch Kleinkinder und Babys. Das eine fehlt. Das eine, nur das eine wird vernachlässigt und übersehen. Auf den Herrn hören bedeutet nicht nur einfach Bibel lesen. In 38 Stunden kannst du die Bibel durchlesen. Das habe ich gemacht, ich weiß es. Das geht. Aber das bringt nichts. Wenn du mich fragst, nachher, was hast du gelesen? Ich weiß nicht mehr. Das muss studieren. Das muss arbeiten. Martin Luther schreibt in seiner alten Bibel, also als Vorrede, wie liest man die Bibel? Du solltest auf die Knie gehen, dich hinknien und die Bibel aufschlagen auf den Knien und sagen, Herr, rede, rede zu mir. Und du wirst erstaunt sein, Gott wird zu dir reden. So empfiehlt er, wie man Bibel liest. Es gibt viele Christen, die ihre Bibel rein aus Routine lesen, jeden Morgen. Ein Losungswort, da was weiß ich alles. Aber auf den Herrn hören ist viel mehr. Es ist viel mehr, Geschwister. Und es bedeutet viel mehr. Es heißt, über sein Wort nachzudenken, bis ich ein Rema habe. Ach. Und erst das funktioniert, dieses Aha-Erlebnis. Aha. Allein auf diese Weise kann unsere Gesinnung erneuert werden. Und nur auf diesem Weg können wir die Gesinnung Jesu bekommen. Zu des Heilands Füßen. Das ist ein schönes Lied, verstehst du, wir können es nicht, aber es ist ein altes Lied. So Hausgemeinde, verstehst du, die sitzen zu des Heilands Füßen, hören auf sein Wort, auf sein Heil. Von der Maria hier sind noch ein paar Wahrheiten groß, die ich ganz schnell streifen möchte. Maria saß zu den Füßen Jesu. Weißt du, was das heißt, sitzen? Sitzen ist nicht laufen, rennen, stehen oder sonst was. Sitzen ist ruhig werden. Bevor Gott zu dir spricht, solltest du ruhig werden. Nicht schnell auf Straßenbahn, schnell in Gottes Sitz. Herr, rede, was hast du mir zu sagen? Nein, wir sollen in den Gottesdienst gehen, entspannt. Weißt du, sie saß, ein Bild der Ruhe. Und dann lehrt Jesus, der Herr Jesus lehrt erst uns, wenn wir ruhig geworden sind. Nicht mehr schnattern. Weißt du, der Verstand muss still sein, bevor Gott zu uns sprechen kann. Die Seele und der Geist sollen zur Ruhe kommen. Wir müssen loslassen die Ängste, die Sorgen, die Schmerzen, was es auch immer ist, loslassen. Maria saß zu den Füßen Jesu, ein Bild der Demut. Sie saß nicht auf einem Stuhl, im Orient sitzt man auf dem Boden normalerweise. Toll finde ich. In dieser Gemeinde wie in diesem Saal könnte ich 300 Leute unterbringen. Kein Problem. Die sitzen, die rücken alle zusammen. Und Maria saß dort auf gleicher Höhe wie die alle anderen, aber nicht auf der Höhe Jesu, verstehst du, dass sie Jesus kommandiert, Herr, sag das, sag das, sag das, so wie Martha hier gewollt hat. Nein, Herr, sag du, was du zu sagen hast, was du sagen willst. Gott spricht niemand zu stolzen Menschen. Herr, rede. Außer so im Gericht. Sonst spricht Gott nie zu stolzen Menschen. Und drittens, was mir noch groß geworden ist hier bei dir, dieser Maria, die zu Füßen Jesu saß. Es ist zu Füßen Jesu zu sitzen, ist ein Bild der Unterwerfung. Einer inneren Einstellung in der Gegenwart des Meisters. Er hat das Sagen. Gott hat in seinem Wort nicht geredet nur aus Neugier, dass ich etwas Neues erfahre oder dass ich ein paar gute Informationen wieder bekomme. Nein, Gott will mich erneuern. Er will, dass ich ihm gehorche. Rede, dein Knecht hört. Dieser alte Samuel oder junge Samuel noch, der hat das Reden, vom Reden Gottes noch keine Ahnung gehabt. Aber er erlebt. Wer Gott nicht hört, der verpasst sein Leben. Der bestraft sich selbst. Wer Gott nicht hört, du verpasst dich selbst. Die Gnade, die Segnung Gottes. Auf dich wartet ein erfülltes Leben. Höre, was er dir zu sagen hat. Unsere Einstellung gegenüber Gottes Wort bestimmt, was aus unserem Leben wird. Weißt du, in der Bibel heißt es, aus Mangel an Erkenntnis geht mein Volk zugrunde. Weil sie das Wort Gottes nicht mehr hören. Die hören jeden Quatsch. Da hören sie Sensationen. Dort sind ein paar, was weiß ich, Füße nachgewachsen. Dort sind ein paar Tote auferstanden. Dort ist das passiert. Und dort ist das passiert. Und dort ist das passiert. Und erzählen, nein, Gott möchte bei uns etwas tun. An mir und dir und uns. Bevor wir was ernten, wir müssen zuerst mal den guten Samen sehen. Und das ist das Wort Gottes. Und das Wort Gottes ist der Same. Prioritäten setzen. Schätze im Himmel sammeln. Das ist zuerst mal wichtig. Reich werden in Gott. Wenn du mal Zeit und Lust hast, fahr mal nach Lübeck. In Lübeck, im Lübecker Dom, da ist in der Wand ein Spruch in Stein gemeißelt. Und das möchte ich hier vorlesen. Das sollten alle Christen hören und sehen und begreifen. Hier eine Botschaft im Lübecker Dom. Ihr nennt mich Meister und fragt mich nicht. Ihr nennt mich Licht und ihr seht mich nicht. Ihr nennt mich Weg und ihr geht mich nicht. Ihr nennt mich Leben und begehrt mich nicht. Schon hartes Wort für diese Hanseaten dort. Ihr nennt mich Weise und ihr folgt mir nicht. Ihr nennt mich schön, aber ihr liebt mich nicht. Ihr nennt mich reich, aber ihr bittet mich nicht. Ihr nennt mich ewig, aber ihr sucht mich nicht. Ihr nennt mich barmherzig und traut mir nicht zu. Ihr nennt mich allmächtig und ehrt mich nicht. Ihr nennt mich gerecht und fürchtet mich nicht. Und wenn ich euch verdamme, dann wundert's euch nicht. Ernste Worte. Lieber Gott, ich danke dir, dass du zu uns sprichst und dass du uns Prioritäten setzen möchtest in unserem Leben. Du zuerst, dein Wort zuerst, dein Reich zuerst, deine Sache zuerst. Herr, und dass wir das begreifen, was es ist, es nicht nur Religion und Kirche spielen, sondern es ist, was der Geist Gottes uns sagt, dass wir tun. Herr, ich danke dir, dass du uns lehrst, deinen Willen zu erkennen, und behilf uns, dass wir auch deinen Willen tun und deinen Willen ausleben und deinen Willen praktizieren. Segne alle Gotteskinder, die heute dein Wort gehört haben, die vielleicht jetzt erschüttert sind, erstaunt sind oder was weiß ich, verletzt sind, was auch immer ist. Herr, du willst nicht den Tod der Sünde, sondern dass er lebe und dass er deine Werke verkündige, dass er Frucht trage, dass er die Seligkeit erlange. Danke, Herr Jesus, für deine Gegenwart, auch heute Nachmittag. Ich segne alle, die vom Hause Gottes sind. Und ich werde bleiben im Hause des Herrn ewiglich. Das hat dieser David gebetet und das ist mein Wunsch, auch in deinem Hause zu bleiben, ewiglich, was es auch immer heißt. Amen. Amen.
1: Die Fortsetzung folgt morgen um die gleiche Zeit.

Und es wird gepredigt werden, das Evangelium vom Reich in der ganzen Welt zu einem Zeugnis über alle Völker, und dann wird das Ende kommen.

Ihr kennt die Gnade unseres Herrn Jesus Christus. 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
1: Kapitel 13. Und David hielt einen Rat mit den Hauptleuten über 1000 und über 100 und mit allen Anführern und sprach zu der ganzen Gemeinde Israel: Gefällt es euch und ist's dem Herrn, unserem Gott, angenehm, so lasst uns hinschicken zu unseren Brüdern in allen Landen Israels, dazu auch zu den Priestern und Leviten in ihren Wohnstätten, dass sie sich bei uns versammeln. Und lasst uns die Lade unseres Gottes wieder zu uns holen, denn zu Sauls Zeiten fragten wir nicht nach ihr. Da sprach die ganze Gemeinde, man solle das tun, denn es gefiel allem Volk gut. So versammelte David ganz Israel vom Schihor Ägyptens an, bis dorthin, wo es nach Hamat geht, um die Lade Gottes von Kirjat Jearim zu holen. Und David zog hin mit ganz Israel nach Baala, das ist Kirjat Jearim, das in Juda liegt, um von da heraufzubringen die Lade Gottes des Herrn, der über den Cherubim thront, wo sein Name angerufen wird. Und sie ließen die Lade Gottes auf einem neuen Wagen aus dem Hause Abinadabs fahren. Usa aber und sein Bruder lenkten den Wagen. David aber und ganz Israel tanzten mit aller Macht vor Gott her, mit Liedern, mit Harfen, mit Psaltern, mit Pauken, mit Zimbeln und mit Trompeten. Als sie aber zur Tenne Kidons kamen, streckte Usa seine Hand aus, um die Lade zu halten, denn die Rinder glitten aus. Da entbrannte der Grimm des Herrn über Usa, und er schlug ihn, weil er seine Hand nach der Lade ausgestreckt hatte, so dass er dort starb vor Gott. Da ergrimmte David, dass der Herr den Usa so wegriss, und man nannte die Stätte Peretz Usa bis auf diesen Tag. Und an jenem Tage fürchtete sich David vor Gott und sprach: Wie darf ich da noch die Lade Gottes zu mir bringen? Darum ließ er die Lade Gottes nicht zu sich bringen in die Stadt Davids, sondern ließ sie hinbringen ins Haus Obed-Edoms des Gathiters. So blieb die Lade Gottes bei Obed-Edom in seinem Hause 3 Monate. Und der Herr segnete das Haus Obed-Edoms und alles, was er hatte. Und Hiram, der König von Tyrus, sandte Boten zu David und Zedernholz, Steinmetzen und Zimmerleute, dass sie ihm ein Haus bauten. Und David erkannte, dass der Herr ihn zum König über Israel bestätigt hatte, denn sein Königtum war hoch erhoben worden um seines Volkes Israel willen. Und David nahm noch mehr Frauen zu Jerusalem und zeugte noch mehr Söhne und Töchter. Die Söhne, die ihm zu Jerusalem geboren wurden, hießen Shamua, Shobab, Nathan, Salomo, Jippar, Elishua, Elpelet, Noga, Nefek, Japhia, Elishama, Beeljada, Eliphelet. Als aber die Philister hörten, dass David zum König gesalbt war über ganz Israel, zogen sie alle herauf, um sich Davids zu bemächtigen. Als das David hörte, zog er aus gegen sie, und die Philister kamen und ließen sich nieder in der Ebene Rephaim. David aber befragte Gott und sprach: Soll ich hinaufziehen gegen die Philister, und willst du sie in meine Hand geben? Der Herr sprach zu ihm: Zieh hinauf, ich will sie in deine Hände geben. Und als sie hinaufzogen nach Baal-Perazim, schlug sie David dort. Und David sprach: Gott hat durch meine Hand die Reihen meiner Feinde durchbrochen, wie das Wasser einen Damm durchbricht. Daher nannte man die Stätte Baal-Perazim, das heißt Herr der Durchbrüche. Und sie ließen ihre Götter dort zurück. Die befahl David, mit Feuer zu verbrennen. Aber die Philister kamen wieder und ließen sich nieder in der Ebene. Und David befragte Gott abermals, und Gott sprach zu ihm: Du sollst nicht hinaufziehen hinter ihnen her, sondern umgehe sie, dass du an sie herankommst von den Baka-Bäumen her. Wenn du dann hören wirst, wie das Rauschen oben in den Baka-Bäumen einhergeht, so brich hervor zum Kampf, denn Gott ist dann von dir ausgezogen zu schlagen das Heer der Philister. Und David tat, wie ihm der Herr geboten hatte, und sie schlugen das Heer der Philister von

Gibeon an bis Geser. Und Davids Name ging aus in alle Lande, und der Herr ließ Furcht vor ihm über alle Völker kommen. Und David baute sich Häuser in der Stadt Davids und bereitete der Lade Gottes eine Stätte und richtete ein Zelt für sie auf. Damals sprach David, die Lade Gottes soll niemand tragen außer den Leviten, denn diese hat der Herr erwählt, dass sie die Lade des Herrn tragen und ihm dienen alle Zeit. Da versammelte David ganz Israel nach Jerusalem, damit sie die Lade des Herrn hinaufbrächten an die Stätte, die er dazu bereitet hatte. Und David brachte zusammen die Söhne Aaron und die Leviten von den Söhnen Kehat, Uriel, den Obersten, samt seinen Brüdern 120. Von den Söhnen Merari, Asaja, den Obersten, samt seinen Brüdern 220. Von den Söhnen Gerson, Joel, den Obersten, samt seinen Brüdern 130. Von den Söhnen Elizaphan, Shemaja, den Obersten, samt seinen Brüdern 200. Von den Söhnen Hebron, Eliel, den Obersten, samt seinen Brüdern 80. Von den Söhnen Uziel, Aminadab, den Obersten, samt seinen Brüdern 112. Und David rief die Priester Zadok und Abiatar und die Leviten, nämlich Uriel, Asaja, Joel, Shemaja, Eliel, Aminadab, und sprach zu ihnen: Ihr seid die Häupter der Sippen unter den Leviten. So heiligt nun euch und eure Brüder, dass ihr die Lade des Herrn, des Gottes Israels, heraufbringt an den Ort, den ich ihr bereitet habe. Denn das erste Mal, als ihr nicht da waret, machte der Herr unser Gott einen Riss unter uns, weil wir ihn nicht gefragt hatten, wie sich's gebührt. So heiligten sich die Priester und Leviten, damit sie die Lade des Herrn, des Gottes Israels, heraufbrächten. Und die Leviten trugen die Lade Gottes auf ihren Schultern mit den Stangen, wie Mose geboten hatte nach dem Wort des Herrn. Und David befahl den Obersten der Leviten, dass sie ihre Brüder, die Sänger, bestellen sollten, mit Saitenspielen, mit Psaltern, Harfen und hellen Zimbeln, dass sie laut sängen und mit Freuden. Da bestellten die Leviten Heman, den Sohn Joels, und von seinen Brüdern Asaf, den Sohn Berechias, und von den Söhnen Merari, ihren Brüdern Ethan, den Sohn Kuschajas, und mit ihnen ihre Brüder der zweiten Ordnung, Zacharia, Jaasiel, Shemiramot, Jehiel, Uni, Eliab, Benaja, Maaseja, Matitja, Elifelehu, Mikneja, Obed-Edom, Jeiel, die Torhüter. Denn Heman, Asaf und Ethan waren Sänger mit kupfernen, hellklingenden Zimbeln. Zacharia aber, Jaasiel, Shemiramot, Jehiel, Unni, Eliab, Maaseja und Benaja mit Psaltern zu spielen. Matitja aber, Elifelehu, Mikneja, Obed-Edom, Jeiel und Asasja mit Harfen von 8 Saiten zu spielen. Kenania aber, der Levitenoberster, der Singmeister, unterwies sie im Singen, denn er verstand sich darauf. Und Berechia und Elkana waren Torhüter bei der Lade. Aber Shebania, Josaphat, Nathanael, Amasai, Zacharia, Benaja, Eliezer, die Priester, bliesen mit Trompeten vor der Lade Gottes. Und Obed-Edom und Jehia waren Torhüter bei der Lade. So zogen David und die Ältesten Israels und die Obersten über 1000 hin, um die Lade des Bundes des Herrn heraufzuholen aus dem Hause Obed-Edoms mit Freuden. Und weil Gott den Leviten half, die die Lade des Bundes des Herrn trugen, opferten sie 7 junge Stiere und 7 Widder. Und David hatte ein Obergewand aus feinem Leinen an, desgleichen alle Leviten, die die Lade trugen, und die Sänger und Kenania der Oberste beim Gesang der Sänger. Auch trug David den leinenen Priesterschurz. So brachte ganz Israel die Lade des Bundes des Herrn hinauf mit Jauchzen, Posaunen, Trompeten und hellen Zimbeln mit Psaltern und Harfen. Als nun die Lade des Bundes des Herrn in die Stadt Davids kam, sah Michal, die Tochter Sauls, zum Fenster hinaus, und als sie den König David tanzen und spielen sah, verachtete sie ihn in ihrem Herzen. Und als sie die Lade Gottes hineinbrachten, setzte man sie in das Zelt, das David für sie aufgerichtet hatte, und opferte Brandopfer und Dankopfer vor Gott.
Und als David die Brandopfer und Dankopfer beendet hatte, segnete er das Volk im Namen des Herrn und teilte aus an jedermann in Israel, an Männer und Frauen, ein Brot, ein Stück Fleisch und einen Rosinenkuchen. Und er bestellte einige Leviten zu Dienern vor der Lade des Herrn, dass sie priesen, dankten und lobten den Herrn, den Gott Israels. Nämlich Asaf als Vorsteher, Sacharja als Zweiten, Jeiel, Shemiramot, Jehiel, Matitya, Eliab, Benaja, Obed-Edom und Jeiel mit Psaltern und Harfen, Asaf aber mit hellen Zimbeln, die Priester Benaja und Jahaziel aber allezeit mit Trompeten zu blasen vor der Lade des Bundes Gottes. Zu der Zeit ließ David zum ersten Mal dem Herrn danken durch Asaf und seine Brüder. Danket dem Herrn, predigt seinen Namen, tut kund unter den Völkern sein Tun. Singet und spielet ihm, redet von allen seinen Wundern. Rühmet seinen heiligen Namen. Es freue sich das Herz derer, die den Herrn suchen. Fraget nach dem Herrn und nach seiner Macht, suchet sein Angesicht alle Zeit. Gedenket seiner Wunder, die er getan hat, seiner Zeichen und der Urteile seines Mundes, ihr, das Geschlecht Israels, seines Knechts, ihr Söhne Jakobs, seine Auserwählten. Er ist der Herr, unser Gott, er richtet in aller Welt. Gedenket ewig seines Bundes, des Wortes, das er verheißen hat für tausend Geschlechter, den er gemacht hat mit Abraham und seines Eides, den er Isaak geschworen hat, den er Jakob gesetzt hat zur Satzung und Israel zum ewigen Bund und sprach, dir will ich das Land Kanaan geben, das Los eures Erbteils. Als sie noch gering an Zahl waren, wenige und Fremdlinge im Lande, da zogen sie von einem Volk zum anderen und von einem Königreich zum anderen. Er ließ niemand ihnen Schaden tun und wies Könige zurecht um ihretwillen, tastet meine Gesalbten nicht an und tut meinen Propheten kein Leid. Singet dem Herrn alle Lande, verkündiget täglich sein Heil. Erzählet unter den Heiden seine Herrlichkeit und unter allen Völkern seine Wunder. Denn der Herr ist groß und hoch zu loben und mehr zu fürchten als alle Götter. Denn alle Heidengötter sind Götzen. Der Herr aber hat den Himmel gemacht. Hoheit und Pracht sind vor ihm, Macht und Freude in seinem Heiligtum. Bringet da dem Herrn, ihr Völker, bringet da dem Herrn Ehre und Macht. Bringet da dem Herrn die Ehre seines Namens, bringet Geschenke und kommt vor ihn und betet den Herrn an in heiligem Schmuck. Es fürchte ihn alle Welt, er hat den Erdkreis gegründet, dass er nicht wankt. Es freue sich der Himmel und die Erde sei fröhlich und man sage unter den Heiden, dass der Herr regiert. Das Meer brause und was darinnen ist und das Feld sei fröhlich und alles, was darauf ist. Es sollen jauchzen alle Bäume im Wald vor dem Herrn, denn er kommt zu richten die Erde. Danket dem Herrn, denn er ist freundlich und seine Güte währet ewiglich. Und sprecht, hilf uns, Gott, unser Heiland, und sammle uns und errette uns von den Heiden, dass wir deinen heiligen Namen preisen und dir Lob sagen. Gelobt sei der Herr, der Gott Israels, von Ewigkeit zu Ewigkeit. Und alles Volk sagte Amen und lobe den Herrn. Und David ließ dort vor der Lade des Bundes des Herrn den Asaf und seine Brüder, damit sie Dienst täten vor der Lade alle Zeit, wie es jeder Tag erforderte. Dazu Obed-Edom und seine Brüder 68 Mann und Obed-Edom den Sohn Jedutuns und Hosa als Torhüter. Und den Priester Zadok und seine Brüder, die Priester, bestellte er bei der Wohnung des Herrn auf der Höhe bei Gibeon, dass sie dem Herrn täglich Brandopfer darbrächten auf dem Brandopferaltar, am Morgen und am Abend, wie geschrieben steht im Gesetz des Herrn, das er Israel geboten hat, und mit ihnen Heman und Jedutun und die anderen Erwählten, die namentlich bestimmt waren, um dem Herrn zu danken, dass seine Güte ewiglich währt, mit Trompeten und hellklingenden Zimbeln und mit Saitenspiel zur Ehre Gottes. Die Söhne Jedutuns aber machte er zu Torhütern, und alles Volk zog hin, ein jeder in sein Haus, und David kehrte auch heim, sein Haus zu segnen. Es begab sich, als David in seinem Hause wohnte, sprach er zu dem Propheten Nathan, siehe, ich wohne in einem Zedernhause, und die Lade des Bundes des Herrn ist unter Zeltdecken.
Nathan sprach zu David, alles, was in deinem Herzen ist, das tu, denn Gott ist mit dir. Aber in derselben Nacht kam das Wort Gottes zu Nathan. Geh hin und sage meinem Knecht David, so spricht der Herr. Nicht du sollst mir ein Haus bauen zur Wohnung. Denn ich habe in keinem Hause gewohnt von dem Tage an, als ich Israel herausführte, bis auf diesen Tag, sondern ich bin umhergezogen von Zelt zu Zelt und von Wohnung zu Wohnung. Habe ich jemals, solange ich mit ganz Israel umherzog, zu einem der Richter in Israel, denen ich gebot, zu weiden mein Volk, ein Wort gesagt und gesprochen, warum baut ihr mir nicht ein Zedernhaus? So sprich nun zu meinem Knecht David, so spricht der Herr Zebaoth. Ich habe dich von der Weide hinter den Schafen weggenommen, dass du ein Fürst über mein Volk Israel sein solltest, und ich bin mit dir gewesen, wo du hingegangen bist, und habe deine Feinde ausgerottet vor dir und dir einen Namen gemacht, wie die Großen auf Erden Namen haben. Und ich will meinem Volk Israel eine Stätte geben und will es pflanzen, dass es dort wohnen soll. Und es soll sich nicht mehr ängstigen, und die Gewalttätigen sollen es nicht mehr bedrängen wie vormals, und zu den Zeiten, als ich Richter über mein Volk Israel verordnete. Und ich will alle deine Feinde demütigen und verkündige dir, dass der Herr dir ein Haus bauen will. Wenn aber deine Tage um sind, dass du zu deinen Vätern hingehst, so will ich dir einen Nachkommen, einen deiner Söhne erwecken, dem will ich sein Königtum bestätigen, der soll mir ein Haus bauen, und ich will seinen Thron bestätigen ewiglich. Ich will sein Vater sein, und er soll mein Sohn sein. Und ich will meine Gnade nicht von ihm wenden, wie ich sie von dem gewandt habe, der vor dir war, sondern ich will ihn einsetzen in mein Haus und in mein Königtum ewiglich, dass sein Thron beständig sei ewiglich. Und als Nathan nach all diesen Worten und diesem Gesicht mit David geredet hatte, kam der König David, ließ sich vor dem Herrn nieder und sprach, »Wer bin ich, Herr Gott? Was ist mein Haus, das du mich bis hierher gebracht hast?« Aber das war dir noch zu wenig, Gott, und du hast über das Haus deines Knechtes auch von ferner Zukunft geredet. Du hast mich schauen lassen, wie ein Mensch ein Gesicht empfängt, und hast mich hoch erhöht, Herr Gott. Was kann David noch mehr zu dir sagen, da du deinen Knecht so herrlich machst? Du kennst deinen Knecht. Herr, um deines Knechtes willen hast du nach deinem Herzen all diese großen Dinge getan, dass du kundtätest alle Herrlichkeit. Herr, keiner ist dir gleich, und es ist kein Gott außer dir, nach allem, was wir mit unseren Ohren gehört haben. Und wo ist ein Volk auf Erden wie dein Volk Israel, um dessen Willen Gott hingegangen ist, sich ein Volk zu erlösen, sich selbst einen Namen zu machen, durch große und schreckliche Dinge und Völker auszutreiben vor deinem Volk her, das du aus Ägypten erlöst hast? Du hast dir dein Volk Israel zum Volk gemacht für ewig, und du, Herr, bist ihr Gott geworden. Nun, Herr, das Wort, das du über deinen Knecht und über sein Haus geredet hast, werde wahr in Ewigkeit, und tu, wie du geredet hast. Und dein Name werde wahr und groß ewiglich, dass man sage, der Herr Zebaoth, der Gott Israels, ist Gott in Israel, und das Haus deines Knechtes David sei beständig vor dir. Denn du, mein Gott, hast das Ohr deines Knechtes geöffnet und gesagt, dass du ihm ein Haus bauen willst. Darum hat dein Knecht den Mut gefunden, dass er vor dir betet. Nun, Herr, du bist Gott und hast deinem Knecht dies Gute zugesagt. So fange nun an zu segnen das Haus deines Knechtes, dass es ewiglich vor dir sei. Denn was du, Herr, segnest, das ist gesegnet ewiglich. Danach schlug David die Philister und demütigte sie und nahm Gad und seine Ortschaften aus der Philister Hand. Auch schlug er die Moabiter, so dass die Moabiter David untertan wurden und Abgaben brachten. Er schlug auch Hadad-Eser, den König von Zoba, bis Hamat hin, als er auszog, seine Macht aufzurichten am Euphratstrom. Und David gewann ihm ab 1000 Wagen, 7000 Reiter und 20.000 Mann zu Fuß. Und David ließ alle Wagenpferde lähmen und behielt 100 übrig. Und die Aramäer von Damaskus kamen, um Hadad-Eser, dem König von Zoba, zu helfen. Aber David schlug von den Aramäern 22.000 Mann und setzte Statthalter ein im Aramäerreich von Damaskus. Und so wurden die Aramäer David untertan und gaben ihm Tribut. Denn der Herr half David, wo er auch hinzog.
Und David nahm die goldenen Schilde, die Hadad-Esers Gefolge gehabt hatte, und brachte sie nach Jerusalem. Auch nahm David aus den Städten Hadad-Esers, Tiphat und Kun sehr viel Kupfer. Davon machte Salomo das kupferne Meer und die Säulen und kupfernen Gefäße. Als aber Toi, der König von Hamat, hörte, dass David die ganze Streitmacht Hadad-Esers, des Königs von Zoba, geschlagen hatte, sandte er seinen Sohn Hadoram zum König David und ließ ihn grüßen und ihm Segen wünschen, dass er mit Hadad-Eser gekämpft und ihn geschlagen hatte, denn Toi führte Krieg mit Hadad-Eser. Und Hadoram brachte mit allerlei goldene, silberne und kupferne Gefäße. Auch diese heiligte der König David dem Herrn, wie auch das Silber und Gold, das er den Heiden genommen hatte, den Edomitern, Moabitern, Ammonitern, Philistern und Amalekitern. Und Abisai, der Sohn der Zeruja, schlug die Edomiter im Salztal, 18.000 Mann, und David setzte Statthalter in Edom ein, so dass alle Edomiter David untertan waren, denn der Herr half David, wo er auch hinzog. So regierte David über ganz Israel und schaffte Recht und Gerechtigkeit seinem ganzen Volk. Joab, der Sohn der Zeruja, war über das Heer gesetzt. Josaphat, der Sohn Ahiluds, war Kanzler. Zadok, der Sohn Ahitubs, und Abimelech, der Sohn Abiatas, waren Priester. Schafschar war Schreiber. Benaja, der Sohn Jojadas, war über die Kreter und Pleter gesetzt. Und die Söhne Davids waren die ersten neue Seite des Königs. Und danach starb Nahasch, der König der Ammoniter, und sein Sohn wurde König an seiner Stadt. Da dachte David, ich will Hanun, dem Sohn des Nahasch, Freundschaft erweisen, denn sein Vater hat mir Freundschaft erwiesen, und sandte Boten hin, ihn zu trösten über seinen Vater. Und als die Gesandten Davids ins Land der Ammoniter kamen zu Hanun, ihn zu trösten, sprachen die Obersten der Ammoniter zu Hanun, meinst du, dass David deinen Vater vor deinen Augen ehren wolle, wenn er Tröster zu dir gesandt hat? Sind seine Gesandten nicht vielmehr zu dir gekommen, um das Land zu erforschen, zu erkunden und auszuspähen? Da nahm Hanun die Gesandten Davids und schor sie und schnitt ihre Kleider halb ab bis an die Lenden und ließ sie gehen. Und sie gingen weg, und man berichtete David über die Männer. Er aber sandte ihnen entgegen, denn die Männer waren sehr geschändet. Und der König ließ ihnen sagen, bleibt in Jericho, bis euer Bart gewachsen ist, dann kommt zurück. Als aber die Ammoniter sahen, dass sie bei David in Verruf gekommen waren, sandten Hanun und die Ammoniter 1000 Zentner Silber, um Männer mit Streitwagen und Reiter anzuwerben in Mesopotamien, im Aramäerland von Maacha und in Zoba. Und sie warben 32.000 Männer mit Streitwagen an und den König von Maacha mit seinem Volk. Die kamen und lagerten sich vor Medeba. Und die Ammoniter sammelten sich auch aus ihren Städten und kamen zum Kampf. Als das David hörte, sandte er Joab hin mit dem ganzen Heer der Helden. Die Ammoniter aber waren ausgezogen und stellten sich zum Kampf auf vor dem Tor der Stadt. Die Könige aber, die gekommen waren, standen für sich auf freiem Feld. Als nun Joab sah, dass vor und hinter ihm sich der Kampf gegen ihn richtete, erwählte er aus der ganzen jungen Mannschaft in Israel einen Teil und stellte sich gegen die Aramäer. Das übrige Kriegsvolk aber tat er unter die Hand seines Bruders Abisai, dass sie sich gegen die Ammoniter stellten, und sprach, wenn mir die Aramäer zu stark werden, so komm mir zu Hilfe, wenn aber die Ammoniter dir zu stark werden, will ich dir helfen. Sei getrost und lass uns getrost handeln für unser Volk und für die Städte unseres Gottes. Der Herr tue, was ihm gefällt. Und Joab rückte vor mit dem Volk, das bei ihm war, gegen die Aramäer zu kämpfen, und sie flohen vor ihm. Als aber die Ammoniter sahen, dass die Aramäer flohen, flohen sie auch vor seinem Bruder Abisai und zogen in die Stadt. Joab aber kam nach Jerusalem. Als aber die Aramäer sahen, dass sie von Israel geschlagen waren, sandten sie Boten hin und ließen auch die Aramäer jenseits des Stromes in den Kampf ziehen. Und Schobach, der Feldhauptmann Hadad-Esers, zog vor ihnen her. Als das David angesagt wurde, sammelte er ganz Israel und zog über den Jordan. Und als er an sie herankam, rüstete er sich gegen sie. Und David stellte sich gegen die Aramäer zum Kampf, und sie kämpften mit ihm.
aber die Aramäer flohen vor Israel. Und David vernichtete von den Aramäern 7000 Wagen und tötete 40.000 Mann zu Fuß. Dazu tötete er Schobach, den Feldhauptmann. Als aber die großen Hadad-Esers sahen, dass sie von Israel geschlagen waren, schlossen sie Frieden mit David und wurden ihm untertan. Und die Aramäer wollten den Ammonitern nicht mehr helfen.

17. Jahr Pekachs des Sohnes Remalias wurde Ahas König, der Sohn Jotams des Königs von Juda. 20 Jahre war Ahas alt, als er König wurde, und er regierte 16 Jahre zu Jerusalem. Und er tat nicht, was dem Herrn seinem Gott wohlgefiel, wie sein Vater David, denn er wandelte auf dem Wege der Könige von Israel. Dazu ließ er seinen Sohn durchs Feuer gehen nach den greulichen Sitten der Heiden, die der Herr vor den Israeliten vertrieben hatte, und brachte Opfer dar und räucherte auf den Höhen und auf den Hügeln und unter allen grünen Bäumen. Damals zogen Rezin, der König von Aram, und Pekach, der Sohn Remalias, der König von Israel, hinauf, um gegen Jerusalem zu kämpfen, und belagerten Ahas in der Stadt. Aber sie konnten sie nicht erobern. Zu dieser Zeit brachte Rezin, der König von Aram, Elat wieder an Edom und vertrieb die Judäer aus Elat. Danach kamen die Edomiter und wohnten darin bis auf diesen Tag. Aber Ahas sandte Boten zu Tiglat-Pileser, dem König von Assyrien, und ließ ihm sagen, ich bin dein Knecht und dein Sohn. Komm herauf und hilf mir aus der Hand des Königs von Aram und des Königs von Israel, die sich gegen mich aufgemacht haben. Und Ahas nahm das Silber und Gold, das sich in dem Hause des Herrn und in den Schätzen des Königshauses fand, und sandte dem König von Assyrien Geschenke. Und der König von Assyrien hörte auf ihn und zog herauf gegen Damaskus und eroberte es und führte die Einwohner weg nach Kir und tötete Rezin. Und der König Ahas zog Tiglat-Pileser entgegen dem König von Assyrien nach Damaskus. Und als er den Altar sah, der in Damaskus war, sandte der König Ahas zum Priester Uriah Maße und Abbild des Altars, ganz wie dieser gemacht war. Und der Priester Uriah baute einen Altar und machte ihn so, wie der König Ahas zu ihm gesandt hatte von Damaskus, bis er selbst von Damaskus kam. Und als der König aus Damaskus zurückkam und den Altar sah, trat er heran, stieg hinauf und verbrannte darauf sein Brandopfer und Speisopfer und goss darauf sein Trankopfer und sprengte das Blut der Dankopfer, die er opferte, an den Altar. Aber den kupfernen Altar, der vor dem Herrn stand, tat er weg, damit er nicht stehe zwischen dem Altar und dem Hause des Herrn, sondern setzte ihn an die Seite des neuen Altars gegen Norden. Und der König Ahas gebot dem Priester Uriah, auf dem großen Altar sollst du anzünden die Brandopfer des Morgens und die Speisopfer des Abends und die Brandopfer des Königs und sein Speisopfer und die Brandopfer des ganzen Volks samt ihrem Speisopfer und Trankopfer. Und alles Blut der Brandopfer und das Blut der Schlachtopfer sollst du daran sprengen. Aber wegen des kupfernen Altars will ich bedenken, was ich mache. Der Priester Uriah tat alles, was ihm der König Ahas geboten hatte. Und der König Ahas brach die Leisten der Gestelle ab und nahm die Kessel von ihnen herunter, und das Mehr nahm er von den kupfernen Rindern herunter, die darunter waren, und setzte es auf ein steinernes Pflaster. Auch die bedeckte Sabbathalle, die am Tempel gebaut war, und den äußeren Königseingang am Hause des Herrn änderte er, dem König von Assyrien zuliebe. Was aber mehr von Ahas zu sagen ist, was er getan hat, siehe, das steht geschrieben in der Chronik der Könige von Juda. Und Ahas legte sich zu seinen Vätern und wurde begraben bei seinen Vätern in der Stadt Davids. Und sein Sohn Hiskia wurde König an seiner Stadt. Im 12. Jahr des Ahas, des Königs von Juda, wurde Hosea, der Sohn Elas, König über Israel, und regierte zu Samaria 9 Jahre. Und er tat, was dem Herrn missfiel, doch nicht wie die Könige von Israel, die vor ihm waren. Gegen ihn zog herauf Salmanasser, der König von Assyrien. Und Hosea wurde ihm untertan und brachte ihm Abgaben. Als aber der König von Assyrien inne wurde, dass Hosea eine Verschwörung gemacht und Boten gesandt hatte zu So, dem König von Ägypten, und keine Abgaben dem König von Assyrien brachte wie alle Jahre, nahm er ihn fest und legte ihn ins Gefängnis. Und der König von Assyrien zog durch das ganze Land und gegen Samaria und belagerte es 3 Jahre lang. Und im 9. Jahr Hoseas eroberte der König von Assyrien Samaria und führte Israel weg nach Assyrien und ließ sie wohnen in Helach und am Habor, dem Fluss von Gosan, und in den Städten der Meder. Denn die Israeliten hatten gegen den Herrn ihren Gott gesündigt, der sie aus Ägyptenland geführt hatte, aus der Hand des Pharao, des Königs von Ägypten.
und fürchteten andere Götter und wandelten nach den Satzungen der Heiden, die der Herr vor Israel vertrieben hatte, und taten wie die Könige von Israel. Und die Israeliten ersannen, was nicht recht war gegen den Herrn, ihren Gott, so dass sie sich Höhen bauten in allen Orten, von den Wachttürmen bis zu den festen Städten, und richteten Steinmale auf und Aschera-Bilder auf allen hohen Hügeln und unter allen grünen Bäumen, und opferten auf allen Höhen wie die Heiden, die der Herr vor ihnen weggetrieben hatte, und trieben böse Dinge, womit sie den Herrn erzürnten, und dienten den Götzen, von denen der Herr zu ihnen gesagt hatte, das sollt ihr nicht tun. Und doch hatte der Herr Israel und Juda gewarnt durch alle Propheten und alle Seher und ihnen sagen lassen, kehrt um von euren bösen Wegen und haltet meine Gebote und Rechte nach dem ganzen Gesetz, das ich euren Vätern geboten habe und das ich zu euch gesandt habe durch meine Knechte, die Propheten. Aber sie gehorchten nicht, sondern versteiften ihren Nacken wie ihre Väter, die nicht an den Herrn ihren Gott glaubten. Dazu verachteten sie seine Gebote und seinen Bund, den er mit ihren Vätern geschlossen hatte, und seine Warnungen, die er ihnen gab, und wandelten ihren nichtigen Götzen nach und trieben Nichtiges. Sie taten wie die Heiden um sie her, von denen der Herr ihnen geboten hatte, sie sollten nicht wie diese tun. Aber sie verließen alle Gebote des Herrn ihres Gottes und machten sich zwei gegossene Kälber und ein Bild der Aschera und beteten alles Heer des Himmels an und dienten Baal und ließen ihre Söhne und Töchter durchs Feuer gehen und gingen mit Wahrsagen und Zauberei um und verkauften sich zu tun, was dem Herrn missfiel, um ihn zu erzürnen. Da wurde der Herr sehr zornig über Israel und tat es von seinem Angesicht weg, so dass nichts übrig blieb als der Stamm Juda allein. Auch Juda hielt nicht die Gebote des Herrn seines Gottes, sondern wandelte nach den Satzungen, nach denen Israel gelebt hatte. Darum verwarf der Herr das ganze Geschlecht Israel und bedrängte sie und gab sie in die Hände der Räuber, bis er sie von seinem Angesicht wegstieß. Denn der Herr riss Israel vom Hause David los und sie machten zum König Jerobeam den Sohn Nebats. Der wandte Israel ab vom Herrn und machte, dass sie schwer sündigten. So wandelte Israel in allen Sünden Jerobeams, die er getan hatte, und sie ließen nichts davon ab, bis der Herr Israel von seinem Angesicht wegtat, wie er geredet hatte durch alle seine Knechte, die Propheten. So wurde Israel aus seinem Lande weggeführt nach Assyrien, bis auf diesen Tag. Der König von Assyrien aber ließ Leute von Babel kommen, von Kuta, von Ava, von Hamat und Sepharvaim, und ließ sie wohnen in den Städten von Samarien an Israels Stadt. Und sie nahmen Samarien ein und wohnten in seinen Städten. Als sie aber anfingen, dort zu wohnen und den Herrn nicht fürchteten, sandte der Herr unter sie Löwen, die töteten sie. Und man ließ dem König von Assyrien sagen, die Völker, die du hergebracht und mit denen du die Städte Samariens besetzt hast, wissen nichts von der Verehrung des Gottes dieses Landes. Darum hat er Löwen unter sie gesandt, und siehe, diese töten sie, weil sie nichts wissen von der Verehrung des Gottes dieses Landes. Der König von Assyrien gebot, bringt dorthin einen der Priester, die von dort weggeführt sind. Er ziehe hin und wohne dort und lehre sie die Verehrung des Gottes des Landes. Da kam einer der Priester, die von Samarien weggeführt waren, und wohnte in Bethel und lehrte sie, wie sie den Herrn fürchten sollten. Aber jedes Volk machte sich seinen Gott und tat ihn in die Heiligtümer auf den Höhen, die die Samaritaner gemacht hatten, jedes Volk in seinen Städten, in denen es wohnte. Die von Babel machten sich Sukkot Benot, die von Kuta machten sich Nergal, die von Hamat machten sich Ashima, die von Ava machten sich Nippas und Tartak, die von Sepharvaim verbrannten ihre Söhne dem Adramelech und Anamelech, den Göttern derer von Sepharvaim. Und weil sie auch den Herrn fürchteten, bestellten sie sich Priester auf den Höhen aus allem Volk unter ihnen. Die opferten für sie in den Heiligtümern auf den Höhen. So fürchteten sie den Herrn, dienten aber auch den Göttern nach dem Brauch der Völker, von denen man sie hergebracht hatte. Und bis auf diesen Tag tun sie nach den früheren Bräuchen. Sie fürchten weder den Herrn,
noch halten sie Satzungen und Rechte nach dem Gesetz und Gebot, das der Herr geboten hat, den Söhnen Jakobs, dem er den Namen Israel gab. Hatte doch der Herr einen Bund mit ihnen geschlossen und ihnen geboten, fürchtet keine anderen Götter und betet sie nicht an und dienet ihnen nicht und opfert ihnen nicht, sondern den Herrn, der euch aus Ägyptenland geführt hat mit großer Kraft und ausgestrecktem Arm, den fürchtet, den betet an und dem opfert. Und die Satzungen und Rechte, Gesetze und Gebote, die er euch hat aufschreiben lassen, die haltet, dass ihr danach tut alle Zeit und fürchtet nicht andere Götter. Und vergesst nicht den Bund, den er mit euch geschlossen hat, und fürchtet nicht andere Götter, sondern fürchtet den Herrn, euren Gott. Der wird euch erretten von allen euren Feinden. Aber sie gehorchten nicht, sondern taten nach ihren früheren Bräuchen. So fürchteten diese Völker den Herrn und dienten zugleich ihren Götzen. Auch ihre Kinder und Kindeskinder tun, wie ihre Väter getan haben, Kapitel 18, bis auf diesen Tag. Im dritten Jahr Hoseas, des Sohnes Elas, des Königs von Israel, wurde Hiskia König, der Sohn des Ahas, des Königs von Juda. Er war 25 Jahre alt, als er König wurde, und er regierte 29 Jahre zu Jerusalem. Seine Mutter hieß Abi, eine Tochter Zacharias. Und er tat, was dem Herrn wohlgefiel, ganz wie sein Vater David. Er entfernte die Höhen und zerbrach die Steinmale und hieb das Bild der Aschera um und zerschlug die eherne Schlange, die Mose gemacht hatte. Denn bis zu dieser Zeit hatte ihr Israel geräuchert und man nannte sie Nehushtan. Er vertraute dem Herrn, dem Gott Israels, so dass unter allen Königen von Juda seinesgleichen nach ihm nicht war, noch vor ihm gewesen ist. Er hing dem Herrn an und wich nicht von ihm ab und hielt seine Gebote, die der Herr dem Mose geboten hatte. Und der Herr war mit ihm, und alles, was er sich vornahm, gelang ihm. Und er wurde abtrünnig vom König von Assyrien und war ihm nicht mehr untertan. Er schlug auch die Philister bis nach Gaza und seinem Gebiet, von den Wachtürmen bis zu den festen Städten. Im vierten Jahr Hiskias, des Königs von Juda, das war das siebente Jahr Hoseas, des Sohnes Elas, des Königs von Israel, zog Salmanasser, der König von Assyrien, herauf gegen Samaria und belagerte es und nahm es ein nach 3 Jahren. Im sechsten Jahr Hiskias, das ist im neunten Jahr Hoseas, des Königs von Israel, wurde Samaria eingenommen. Und der König von Assyrien führte Israel weg nach Assyrien und ließ sie wohnen in Helach und am Habor, dem Fluss von Gosan, und in den Städten der Meder, weil sie nicht gehorcht hatten der Stimme des Herrn ihres Gottes und seinen Bund übertreten hatten und alles, was Mose, der Knecht des Herrn, geboten hatte. Sie hatten nicht gehorcht und nicht danach getan. Im 14. Jahr des Königs Hiskia zog herauf Sanherib, der König von Assyrien, gegen alle festen Städte Judas und nahm sie ein. Da sandte Hiskia, der König von Juda, zum König von Assyrien nach Lachisch und ließ ihm sagen, ich habe Unrecht getan, zieh weg von mir. Was du mir auferlegst, will ich tragen. Da legte der König von Assyrien, Hiskia, dem König von Juda, 300 Zentner Silber auf und 30 Zentner Gold. So gab Hiskia all das Silber, das sich im Hause des Herrn und in den Schätzen des Hauses des Königs fand. Zur selben Zeit zerbrach Hiskia, der König von Juda, die Türen am Tempel des Herrn und das Goldblech, das er selbst hatte darüber ziehen lassen, und gab es dem König von Assyrien. Und der König von Assyrien sandte den Tartan und den Rabsaris und den Rabschake von Lachisch zum König Hiskia mit großer Heeresmacht nach Jerusalem, und sie zogen hinauf. Und als sie hinkamen, hielten sie an der Wasserleitung des oberen Teiches, der an der Straße bei dem Acker des Walkers liegt. Und sie riefen nach dem Könige. Da kamen zu ihnen heraus der Hofmeister Eliakim, der Sohn Hilkias, und der Schreiber Schebna und der Kanzler Joach, der Sohn Asaphs. Und der Rabschake sprach zu ihnen, sagt doch dem König Hiskia, so spricht der große König, der König von Assyrien. Was ist das für ein Vertrauen, das du da hast? Meinst du, bloße Worte seien schon Rat und Macht zum Kämpfen?
Auf wen verlässt du dich denn, dass du von mir abtrünnig geworden bist? Siehe, verlässt du dich auf diesen zerbrochenen Rohrstab auf Ägypten, der jedem, der sich darauf stützt, in die Hand dringen und sie durchbohren wird? So ist der Pharao, der König von Ägypten, für alle, die sich auf ihn verlassen. Oder wollt ihr zu mir sagen, wir verlassen uns auf den Herrn, unseren Gott? Ist er es denn nicht, dessen Höhen und Altäre Hiskia entfernt und zu Juda und zu Jerusalem gesagt hat, nur vor diesem Altar, der in Jerusalem ist, sollt ihr anbeten? Wohlan, nimm eine Wette an mit meinem Herrn, dem König von Assyrien. Ich will dir 2000 Rosse geben, ob du Reiter dazu stellen kannst? Wie willst du denn zurücktreiben, auch nur einen der geringsten von meines Herrn Untertanen? Und du verlässt dich auf Ägypten um der Wagen und Gespanne willen. Meinst du aber, ich sei ohne den Herrn heraufgezogen, dass ich diese Städte verderbe? Der Herr hat mir's geboten, zieh hinauf in dies Land und verdirb es. Da sprachen Eliak, Hilkias und Schebna und Joach zum Rabschake, rede mit deinen Knechten Aramäisch, denn wir verstehen's, und rede nicht mit uns Hebräisch vor den Ohren des Volks, das auf der Mauer ist. Aber der Rabschake sprach zu ihnen, hat mich denn mein Herr zu deinem Herrn oder zu dir gesandt, dass ich solche Worte rede, und nicht vielmehr zu den Männern, die auf der Mauer sitzen, dass sie mit euch ihren eigenen Mist fressen und ihren Harn saufen? Da trat der Rabschake hin und rief mit lauter Stimme auf Hebräisch und sprach, hört das Wort des großen Königs, des Königs von Assyrien. So spricht der König. Lasst euch von Hiskia nicht betrügen, denn er vermag euch nicht zu erretten aus meiner Hand. Und lasst euch von Hiskia nicht vertrösten auf den Herrn, wenn er sagt, der Herr wird uns erretten, und diese Stadt wird nicht in die Hände des Königs von Assyrien gegeben werden. Hört nicht auf Hiskia. Denn so spricht der König von Assyrien. Schließt Freundschaft mit mir und kommt zu mir heraus, so soll jedermann von seinem Weinstock und seinem Feigenbaum essen und von seinem Brunnen trinken, bis ich komme und euch hole in ein Land, das eurem Lande gleich ist, darin Korn, Wein, Brot, Weinberge, Ölbäume und Honig sind. Dann werdet ihr am Leben bleiben und nicht sterben. Hört nicht auf Hiskia, denn er verführt euch, wenn er spricht, der Herr wird uns erretten. Haben etwa die Götter der anderen Völker ihr Land errettet aus der Hand des Königs von Assyrien? Wo sind die Götter von Hamat und Arpad? Wo sind die Götter von Sepharvayim, Hena und Iva? Wo sind die Götter des Landes Samarien? Haben sie Samaria errettet aus meiner Hand? Wo ist ein Gott unter den Göttern aller Länder, der sein Land aus meiner Hand errettet hätte, dass allein der Herr Jerusalem aus meiner Hand erretten sollte? Das Volk aber schwieg still und antwortete ihm nichts, denn der König hatte geboten, antwortet ihm nichts. Da kamen der Hofmeister Eliakim, der Sohn Hilkias, und der Schreiber Schebna und der Kanzler Joach, der Sohn Asaphs, zu Hiskia mit zerrissenen Kleidern und sagten ihm die Worte des Rabschake an.

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Jesus sagt zu dir: Komme zu mir, der du dich abmühst und unter deiner Last leidest. Ich werde dir Frieden geben. Nimm meine Herrschaft an und lebe darin. Lerne von mir, denn ich bin sanftmütig und von Herzen demütig. Bei mir findest du das, was deinem Leben Sinn und Ruhe gibt. Komme zu mir.

Und in der Sportswelt hört man immer wieder die Aussage, dass so und so nichts taucht. Und ich denke, viele können sich immer noch an diese Aussage von dem Trainer Trapattoni erinnern, wo er voller Frust über den Strunz gesagt hat, diese Flasche leer. Er wollte sagen, er ist eine leere Flasche, aber da er Italiener ist, hat er einen Sprachfehler begangen und hat gesagt, diese Flasche leer. Heute wollen wir sehen, dass jeder Mensch eine leere Flasche ist, wenn er von der Gnade Gottes nicht erfüllt wird. Und wir wollen auch sehen, dass unsere Tauglichkeit im Dienst von der Gnade Gottes bestimmt ist. Die Bibelstelle für heute ist aus dem 1. Timotheusbrief. Wir wollen die Verse von Kapitel 1, 12 bis 20 lesen. Wir haben bis jetzt die ersten 11 Versen durchgenommen. Und wir haben in dem Grußwort gesehen, auch das, dass in allen seinen Briefen wünscht Paulus den Empfängern, mir Gnade von Gott. Und hier hat der Timotheus Gnade, Barmherzigkeit und Frieden, nicht mit Gott, sondern von Gott, damit er ausgerüstet sei für den Dienst in der Gemeinde zu Ephesus. Und jetzt fangen wir weiter an zu lesen ab Vers 12. Ich danke Christus Jesus, unserem Herrn, der mir Kraft verliehen, dass er mich treu erachtet und in den Dienst gestellt hat, der ich früher ein Lästerer und Verfolger und Gewalttäter war, aber mir ist Barmherzigkeit zuteil geworden, weil ich es unwissend im Unglauben getan hatte. Überströmend aber war die Gnade unseres Herrn mit Glauben und Liebe, die in Christus Jesus sind. Das Wort ist gewiss und alle Annahme wert, dass Christus Jesus in die Welt gekommen ist, Sünde zu erretten, von welchen ich der Erste bin. Aber darum ist mir Barmherzigkeit zuteil geworden, damit Jesus Christus an mir als dem Ersten die ganze Langmut

einige von sich gestoßen und so im Hinblick auf den Glauben Schiffbruch erlitten haben. Unter ihnen sind Hymenäus und Alexander, die ich dem Satan übergeben habe, damit sie zurechtgewiesen werden, nicht zu lästern. Der erste Punkt heute aus diesem Abschnitt ist ein langer Punkt, deshalb habe ich es auch nicht auf den Tafel geschrieben. Ich lese diesen Punkt vor. Timotheus wird an die Gnade Gottes im Leben des Paulus erinnert, damit er seine Schwachheit im Licht der Absicht und Fähigkeit Gottes betrachtet. Paulus hat diesen Brief geschrieben aus verschiedenen Gründen. Ein Grund unter denen war, es Timotheus in seinem Dienst zu stärken. Er weiß, dass Timotheus wahrscheinlich sich überfordert fühlt. Stellt ihr vor, ein Apostel Jesu Christi leitet eine Gemeinde 3 Jahre lang. Der geht weg und du musst seine Stelle übernehmen. Und der muss jetzt in den Fußstapfen von dem Apostel Paulus gehen. Und er fühlte sich sehr überfordert. Zudem hat Paulus gesagt, in Apostelgeschichte 20, als er mit den Ältesten aus Ephesus gesprochen hatte, dass reißende Wölfe aus ihrer eigenen Mitte entstehen würden. Und Timotheus ist dargestellt, um als Hirte gegen diese Wölfe zu kämpfen. Die Ermahnung an ihn letzten Sonntag, haben wir es gesehen, ist ab Vers 3 zu sehen. Paulus sagte ihm, so wie ich dich bat, als ich nach Mazedonien abreiste, in Ephesus zu bleiben. Warum? Damit du einigen befehlst, hier steht Weisung erteilen solltest, in der, glaube ich, Martin Luther steht, dass du gewissen Leute gebietest, keine fremden Lehre zu verbreiten. Und so er ist befohlen worden von Paulus, da zu bleiben als Pastor und diese Irrlehre zu befehlen, keine fremde Lehre in der Gemeinde zu verbreiten. Und da haben wir gesehen, dass Gott es erwartet von Pastoren, dass sie ihr Lehre zurechtweisen mit der gesunden Lehre. Und wir haben auch gesehen, dass es gibt viele Menschen, die Gesetzeslehre sein wollen. Von sich aus wollen sie vor der Gemeinde stehen, an Konzil gehen. Die wollen über Gott reden. Aber Paulus sagte, sie wissen nichts. Sie wissen nicht, was sie fest behaupten, und sie verstehen das Gesetz nicht. Und wir haben gesehen, dass der Zweck des Gesetzes war es immer, uns zu überführen, uns zu zeigen, dass wir Sünde sind und dass wir die Gnade Gottes brauchen. Und da hat Paulus gesagt, dass das Gesetz dem Evangelium Jesu Christi nicht widerspricht, sondern ist es durch das Gesetz, dass wir die Not sehen, dass wir sehen, dass wir unter dem Zorn Gottes stehen und dass wir brauchen dringend Gnade, die nur in Jesus Christus zu finden ist. Und so das haben wir letzten Sonntag gesehen. Und hier spricht Paulus weiter. Und es vergessen viele Leute, dass das ein Brief ist, hier, was wir durchnehmen, und dass jeder Abschnitt etwas zu tun hat mit dem, was vorher oder nachher geschrieben worden ist. Und die Verbindung zu dem Abschnitt von heute sehen wir in Vers 11, wo Paulus sagte, nach dem Evangelium der Herrlichkeit des seligen Gottes, was? Das mir anvertraut worden ist. Und Paulus spricht von der Tatsache, dass es nicht von ihm aus ist, dass er Apostel geworden ist. Es ist nicht von ihm aus geschehen, dass er überhaupt ein gläubiger Christ geworden ist, aber hauptsächlich ist es von ihm nicht aus, dass er in diesem Dienst oder in dem Dienst damals als Apostel stand, zur Zeit des Schreibens. Und da Paulus spricht dann weiter in Vers 12 von seiner Unwürde und von der Gnade Gottes. Ich würde das zusammenfassen, was hier in den Versen 12 bis 14 geschrieben steht. Ich glaube, das sind zwei Hauptgedanken hier. Erstens, Paulus will sagen, ich, gerade ich, bin von Christus für würdig geachtet und in seinen Dienst gestellt, damit ich das Evangelium seiner Gnade verkündige. Und diese Gnade und Barmherzigkeit, die in dem Evangelium verkündigt werden, kann jeder am besten in meinem Leben sehen. Denn ich war früher der Erste unter Sünder. Aber mir ist die Gnade Gottes gegeben worden. Und so Paulus betont zwei Dinge hier. Erstmal, er sagte, wenn du die Größe

0: von der Gnade Gottes sehen möchtest, dann betrachte mein Leben. Ich war früher was? Es steht hier, der ich früher ein Lästerer und ein Verfolger und Gewalttäter war. Wir wissen von Apostelgeschichte, dass als Stephanus gesteinigt worden ist, Paulus stand da. Er hat Teil an dem Tod von Stephanus genommen. Er hat die Gemeinde verfolgt. Und er sagte, wenn du die Gnade Gottes sehen möchtest, dann betrachte mein Leben. Was er damit sagen will, ist, ich bin ein Pokal der Gnade Gottes. Und was war ein Pokal? Ich bin ein Pokal der Gnade Gottes. Jetzt wollen wir Apostelgeschichte 26 aufschlagen. Dreimal in der Apostelgeschichte sehen wir das Zeugnis von Paulus, wie er zum Glauben kam. Das Ereignis ist in Apostelgeschichte 9. Aber wir wollen Kapitel 26 aufschlagen, weil hier ist, wo Paulus von dem Ereignis im Kapitel 9 spricht. Und das ist sein Zeugnis, wo er erzählt vor den Ungläubigen, wie er zum Glauben kam. Und hier können wir sehen, wie Gott uns auch Kraft schenken kann, unser eigenes Zeugnis weiterzugeben, wenn wir mit Menschen reden. Und wir können uns selbst darstellen als Beweis der Gnade Gottes, als Pokal der Gnade Gottes. Wir lesen das ganze Kapitel, Apostelgeschichte 26, ich lese vor. Agrippa aber sprach zu Paulus, es ist dir erlaubt, für dich selbst zu reden. Da streckte Paulus die Hand aus und verteidigte sich. Ich schätze mich glücklich, König Agrippa, dass ich mich über alles, dessen ich von den Juden angeklagt werde, heute vor dir verteidigen soll, besonders weil du ein hervorragender Kenner bist von allen Gebräuchen und Streitfragen, die unter den Juden sind. Darum bitte ich dich, mich langmütig anzuhören. Und ich bitte euch auch heute langmütig anzuhören, das ist ein großer Abschnitt. Meinen Lebenswandel nun von Jugend auf, der von Anfang an unter meiner Nation in Jerusalem gewesen ist, wissen alle Juden. Sie kennen mich von der ersten Zeit her, wenn sie es bezeugen wollen, dass ich nach der strengsten Sekte unserer Religion als Pharisäer lebte. Und nun stehe ich vor Gericht wegen der Hoffnung auf die von Gott an unsere Väter geschehene Verheißung, zu der unser zwölfstämmiges Volk unablässig Nacht und Tag Gott dienend hinzugelangen hofft. Wegen dieser Hoffnung, o König, werde ich von den Juden angeklagt. Warum wird es bei euch für etwas Unglaubliches gehalten, wenn Gott Tote auferweckt? Ich meinte freilich bei mir selbst gegen den Namen Jesu des Nazaräers viel Feindseliges tun zu müssen, was ich auch in Jerusalem getan habe, und auch viele der Heiligen habe ich in Gefängnis eingeschlossen, nachdem ich von den hohen Priestern die Vollmacht empfangen hatte. Und wenn sie umgebracht wurden, so gab ich meine Stimme dazu. Und in allen Synagogen zwang ich sie oftmals durch Strafen zu lästern. Und indem ich über die Massen gegen sie wütete, verfolgte ich sie sogar bis in die ausländischen Städte. Und als ich dabei mit Vollmacht und Erlaubnis von den hohen Priestern nach Damaskus reiste, sah ich mitten am Tag auf dem Weg, o König, vom Himmel her ein Licht, das den Glanz der Sonne übertraf, welches mich und die, die mit mir reisten, umstrahlte. Als wir aber alle zur Erde niedergefallen waren, hörte ich eine Stimme in hebräischer Mundart zu mir sagen, Saul, Saul, was verfolgst du mich? Es ist hart für dich, gegen den Stachel auszuschlagen. Ich aber sprach, wer bist du, Herr? Der Herr aber sprach, ich bin Jesus, den du verfolgst. Aber richte dich auf und stelle dich auf deine Füße. Denn hierzu bin ich dir erschienen, dich zu einem Diener und Zeugen dessen zu verordnen, was du gesehen hast, wie auch dessen, worin ich dir erscheinen werde. Ich werde dich herausnehmen aus dem Volk und den Nationen, zu denen ich dich sende, ihre Augen zu öffnen, dass sie sich bekehren von der Finsternis zum Licht und von der Macht des Satans zu Gott, damit sie Vergebung der Sünden empfangen und ein Erbe unter denen, die durch den Glauben an mich geheiligt sind. Daher, König Agrippa, war ich nicht ungehorsam der himmlischen Erscheinung, sondern verkündigte denen in Damaskus zuerst und in Jerusalem und in der ganzen Landschaft von Judäa und den Nationen Buße zu tun und sich zu Gott zu bekehren, indem sie der Buße würdige Werke vollbrächten. Deshalb haben mich die Juden im Tempel ergriffen und versucht, mich zu ermorden. Da ich nun Beistand von Gott erlangte, stehe ich bis zu diesem Tag und bezeuge klein und groß, indem ich nicht sage außer dem, was auch die Propheten und Mose geredet haben, dass es geschehen werde, dass der Christus leiden sollte, dass er als Erster durch Totenauferstehung Licht verkündigen sollte, sowohl dem Volk als auch den Nationen. Während er aber dies zur Verteidigung sagte, spricht Festus mit lauter Stimme: Du bist von Sinnen, Paulus. Die große Gelehrsamkeit bringt dich zum Wahnsinn. Paulus aber spricht: Ich bin nicht von Sinnen, hochedler Festus, sondern ich rede Worte der Wahrheit und der Besonnenheit. Denn der König weiß um diese Dinge, zu dem ich auch mit Freimütigkeit rede. Denn ich bin überzeugt, dass ihm nichts hiervon verborgen ist, denn nicht in einem Winkel ist dies geschehen. Glaubst du, König Agrippa, den Propheten? Ich weiß, dass du glaubst. Agrippa aber sprach zu Paulus: In kurzem überredest du mich, ein Christ zu werden? Paulus aber sprach: Ich möchte zu Gott beten, dass über kurz oder lang nicht allein du, sondern auch alle, die mich heute hören, solche werden, wie auch ich bin. Ausgenommen diese Fesseln. Und der König stand auf und der Statthalter und Berenike und die mit ihnen da saßen. Und als sie sich zurückgezogen hatten, redeten sie miteinander und sagten: Dieser Mensch tut nichts, was des Todes oder der Fesseln wert wäre. Agrippa aber sprach zu Festus: Dieser Mensch hätte losgelassen werden können, wenn er sich nicht auf den Kaiser berufen hätte. In diesem Abschnitt sehen wir die Gnade Gottes, nicht nur an Paulus, sondern auch an uns. Wir sehen hier, dass Gott ihm gesagt hat in Vers 14, es ist hart für dich, gegen den Stachel auszuschlagen. Wisst ihr, was das heißt? Viehtreiber früher hatten so einen Stachel, einen Stab. Und sie haben das Vieh damit getrieben, wo sie wollten, dass sie hingehen. Und Gott trieb Paulus dorthin, wo er wollte, dass er geht. Aber er hat dagegen getreten. Und das Vieh hat das öfters gemacht. Die sind mit dem Stock geschlagen und sie haben dann getreten dagegen. Und er sagte: Paulus, du trittst gegen mich. Stephanus hat dir das Wort verkündigt. Du hast schon eindeutig das Evangelium gehört und du wehrst dich gegen mich. Aber es ist hart für dich, das zu tun. Ich bleibe dir im Nacken, bis du Buße tust. Und Gott tut das mit den Auserwählten. Der jagt ihnen nach, bis sie Buße tun. Und das sehen wir hier, wenn man weiterliest. Gott sagt ihnen in Vers 17, ich werde dich herausnehmen, das heißt herausretten, aus der Hand von den Nationen und aus der Hand von allen, die dich töten wollen, werde ich dich retten. Und wir sehen, als wir Apostelgeschichte damals durchgenommen, wie oft haben sie versucht, Paulus zu ermorden. 40 Mann haben ein Eid geschworen im Namen Gottes, dass sie nicht essen oder trinken würden, bis sie Paulus umgebracht hatten. Was meint ihr? Wie lange haben sie es ausgehalten? Irgendwann mal mussten sie wieder essen oder trinken oder sterben wegen des Eides. Aber Paulus haben sie nicht erwischt. Der ist sogar von einer Schlange gebissen auf der Reise nach Rom. Aber der ist nicht ums Leben gekommen. Warum? Weil Gott hat gesagt, du wirst von mir unter den Juden zeugen und auch unter den Heiden. Du wirst in Jerusalem von mir zeugen. Auch in Rom wirst du von mir zeugen. Der hätte sogar hier freigelassen werden können. Aber da er sich auf den Kaiser schon vorher berufen hatte, musste er nach Rom. Warum? Weil Gott wollte, dass er nach Rom geht. Wir sehen hier die Souveränität Gottes. Und das ist die Gnade Gottes. Ich sage euch, die Vorherbestimmung und die Auserwählung Gottes nicht wahrnehmen wollen, obwohl es in Epheser 1 und Römer 9 so klar gepredigt wird und ausgelegt wird, die verstehen nichts von der Gnade Gottes. Die Gnade Gottes ist nicht nur die Sühnung, die am Kreuz stattgefunden ist. Es ist, wie Gott sein Vorhaben durchführt in unserem Leben. Er bringt uns zu dem Punkt, wo wir das Evangelium hören. Und dann, wie es auch hier in Apostelgeschichte, Kapitel 13, Vers 48 geschrieben steht. Als aber die aus den Nationen es hörten, freuten sie sich und verherrlichten das Wort des Herrn und es glaubten, was so viele zum ewigen Leben verordnet waren. Die, die zum ewigen Leben verordnet sind, Gott sorgt dafür, dass sie das Evangelium hören. Und dann bei dem Hören, er schenkt ihnen Ohren zu hören, Augen zu sehen und ein Herz zum Glauben. Und das ist die Gnade Gottes, die uns befähigt, Buße zu tun. Das sehen wir auch in 1. Timotheus, wenn wir 1. Timotheus wieder aufschlagen. Vers 12. Ich danke Christus Jesus, unserem Herrn. Warum? Weil er mir Kraft verliehen. Kraft verleiht hat, zu welchem Zweck? Damit er Buße tun könnte. Gott hat ihn befähigt, Buße zu tun. Und wir lesen überall in der Schrift, dass die Buße ein Geschenk Gottes ist. Auch in 2. Timotheus, Kapitel 2, Vers 10, lesen wir, Paulus sagte, ich erdulde alles, diese Fesseln, ich ertrage Leid, wie ein Übeltäter. In Vers 10 sagt er, warum? Deswegen erdulde ich alles um der Auserwählten willen, damit auch sie die Rettung, die in Christus Jesus ist, mit ewiger Herrlichkeit erlangen. Dann auch in Vers 23. Lesen ab Vers 24. Ein Knecht des Herrn aber soll nicht streiten, sondern gegen alle milde sein, lehrfähig, duldsam und die Widersache in Sanftmut zurechtweisen und hoffen, ob ihnen Gott nicht etwa Buße gebe zur Erkenntnis der Wahrheit und sie wieder aus dem Fallstrich des Teufels herausnüchtern werden, nachdem sie von ihm gefangen worden sind für seinen Willen. Der Mensch besitzt keinen freien Willen. Er ist ein Sklave der Sünde. Und wie wir es auch vorher in Apostelgeschichte 26, Jesus hat selber gesagt, ich schicke dich, Paulus, damit Menschen umgekehrt werden von der Macht des Satans zu Gottes Macht. Jeder Mensch ist unfähig. Jesus sagte, keiner kann zu mir kommen, es sei denn, der Vater ihm was zieht. Und so die Gnade Gottes in dem Leben von Paulus ist riesig. Aber ich möchte euch sagen, dass die Rettung von Paulus nicht außergewöhnlich ist. Was ich meine ist, es unterscheidet sich nichts in nichts von der Rettung von uns. Wir haben zwar kein strahlendes Licht gesehen. Wir haben keine Stimme von Jesus gehört. Aber dieselbe Gnade hat uns gerettet. Es ist keine fremde oder andere Gnade, die uns gerettet hat. Es ist die Gnade Gottes, die Paulus errettet hat, die auch uns rettet. Und das ist der Punkt hier in 1. Timotheus. Wir müssen hier jetzt an uns die Frage stellen, warum erzählt Paulus Timotheus von seiner Bekehrung? Man muss verstehen hier in 1. Timotheus, Kapitel 1, wenn er mit Timotheus redet und sagt, ich danke Christus Jesus, unserem Herrn, der mir Kraft verleiht, dass er mich treu erachtet und in den Dienst gestellt hat, obwohl ich früher ein Lästerer und Verfolger und Gewalttäter war. Wir müssen uns fragen, warum erzählt der Timotheus dies? Timotheus weiß das wohl. Der war immer unterwegs mit Paulus. Der hat wahrscheinlich zigmal das Zeugnis von Paulus gehört. Der wusste davon. Paulus musste es nur kurz erwähnen bei ihm. Ihr kennt das, oder? Man braucht nur ein Lied anfangen zu pfeifen. Und wenn er aufhört, das Lied geht weiter in deinem Kopf, nicht wahr? Und so ist es hier. Paulus bräuchte nur das kurz erwähnen. Und dann das Lied ging weiter in dem Kopf von Timotheus. Timotheus konnte dann zurückdenken über die Gnade, die er in dem Leben von Paulus gesehen hat. Und jetzt müssen wir uns fragen, warum erzählt Paulus Timotheus das? Es ist wegen der Aufgabe. Timotheus hat eine schwere Aufgabe. Er muss Irrlehrer zurechtweisen. Und wir wissen, dass er jung ist. Und er fühlt sich unfähig. Und Paulus will ihn daran erinnern, dass wir alle unfähig sind. Wir sind alle untauglich zum Dienst. Ich war untauglich. Warum würde Gott mich überhaupt wählen? Für die Rettung, geschweige denn für den Dienst. Er sagte, Timotheus, du sollst nicht daran denken, dass du untauglich bist, sondern du sollst an die Quelle deiner Kraft denken, nämlich die Gnade Gottes, die in Jesus Christus ist. Unsere Tauglichkeit und Vollmacht im Dienst beruht nicht auf uns, sondern auf der Gnade Gottes. Paulus will Timotheus sagen, dass selbst die Berufung zum Dienst die Gnade Gottes ist. Denn laut dem Gesetz sind wir nicht mal würdig, errettet zu werden, wie ich vorhin gesagt habe, geschweige denn Gott zu dienen. Paulus wollte Timotheus auch daran erinnern, dass die Quelle der Kraft zu dienen die Gnade Gottes ist. Paulus will diesen Punkt hier stark betonen. Und wir müssen auch daran denken, dass wir nur durch Gottes Gnade errettet sind und es ist nur durch seine Gnade, dass wir dienen. Ich denke, in 1. Korinther Kapitel 15 diese beiden Punkte stark betont werden. Lass uns 1. Korinther 15 betonen und hier werden wir aufschlagen und hier werden wir sehen genau den Punkt hier in 1. Timotheus. 1. Korinther, Kapitel 15, ab Vers 1. Ich tue euch aber, Brüder, das Evangelium kund, das ich euch verkündigt habe, das ihr auch angenommen habt, in dem ihr auch steht, durch das ihr auch errettet werdet, wenn ihr festhaltet, mit welcher Rede ich es euch verkündigt habe, es sei denn, dass ihr vergeblich zum Glauben gekommen seid. Denn ich habe euch vor allem überliefert, was ich auch empfangen habe, dass Christus für unsere Sünden gestorben ist nach den Schriften und dass er begraben wurde und dass er auferweckt worden ist am dritten Tag nach den Schriften und dass er Kephas erschienen ist, dann den Zwölfen. Danach erschien er mir als 500 Brüdern auf einmal, von denen die meisten bis jetzt übrig geblieben. Einige aber auch entschlafen sind. Danach erschien er Jakobus, dann den Aposteln allen. Zuletzt aber, und hier ist der Punkt, zuletzt aber von allen, gleichsam der unzeitigen Geburt, erschien er auch mir. Denn ich bin der geringste der Apostel, der ich nicht würdig bin, ein Apostel genannt zu werden, weil ich die Gemeinde Gottes verfolgt habe. Aber durch Gottes Gnade bin ich, was ich bin. Und seine Gnade mir gegenüber ist nicht vergeblich gewesen, sondern ich habe viel mehr gearbeitet als sie alle. Nicht aber ich, sondern die Gnade Gottes, die mit mir ist. Und so der Punkt hier ist, Paulus will sagen, dass unsere Rettung entsteht aus Gnade. Aber unser Dienst ist auch aus Gnade. Dass Gott uns überhaupt würdig erachtet, seine Diener zu sein, ist seine Gnade. Und die Kraft zum Dienen, die Kraft, die in mir wirksam ist, Paulus sprach davon in dem Kolosserbrief, am Ende von dem ersten Kapitel, spricht er von der Kraft Gottes, die wirksam in ihm ist. Und er sagte, das ist die Gnade Gottes, die mit mir ist. Ich bin, was ich bin, durch Gottes Gnade. Der Punkt für uns heute, jeder Diener Gottes ist für den Dienst ungeeignet. Jeder von uns ist ein sogenannter leere Flasche. Es ist allein unsere Beziehung zu Gott, das uns tauglich zum Dienst macht. Wenn wir in dem Weinberg des Herrn dienen wollen, dann müssen wir an Johannes 15, die Verse 1 bis 5 denken. Ich lese vor. wie die Rebe nicht von sich selbst Frucht bringen kann, sie bleibe denn am Weinstock, so auch ihr nicht, ihr bleibt denn in mir. Ich bin der Weinstock, ihr seid die Reben. Wer in mir bleibt und ich in ihm, der bringt viel Frucht, denn getrennt von mir könnt ihr nichts tun. Das ist, was Jesus zu den Aposteln gesagt hat. Auch in 2. Korinther, Kapitel 3, die Verse 4 bis 6, Paulus sagte dasselbe. Solches Vertrauen aber haben wir durch Christus zu Gott. Nicht, dass wir von uns aus tüchtig wären, etwas zu erdenken als aus uns selbst, sondern unsere Tüchtigkeit ist von Gott, der uns auch tüchtig gemacht hat, zu dienen des neuen Bundes. Unsere Tüchtigkeit, unsere Tauglichkeit kommt von Gott. Diese Tatsache, dass unsere Tüchtigkeit als Diener von Gott kommt, soll uns tief prägen. Denn es gibt unter den Dienern Jesu Christi heutzutage zwei falschen Extremen oder extreme Einstellungen. Die eine Einstellung führt zum Stolz und die andere zum Aufgeben. Das heißt, dass in manchen Dienern wächst der Wunsch nach Anerkennung durch ihren Erfolg im Dienst, als ob ihre geleistete Arbeit durch ihre eigene Tüchtigkeit geschehen ist. Diese Einstellung sieht man oft unter Sportlern, nicht wahr? Ein Mann schießt ein Tor und dann jubelt sich selbst, als ob er allein das Tor geschossen hatte. Als ob er allein gegen eine andere Mannschaft vorankommen hätten können. Das ist Unsinn, dass sie sich selbst jubeln. Das ist ein Mannschaftssport und er versteht nicht, dass alleine hätte er niemals ein einziges Tor schießen können. Aber es gibt eine andere Sorte von Dienern, die sehr schnell den Mut verlieren. Und Timotheus ist von dieser Sorte. Weil sie Gottes Fähigkeiten und Ausrüstung zum Dienst zu wenig in Anspruch nehmen. Sie fühlen sich total unqualifiziert zum Dienen. Und wie ich vorhin gesagt habe, Timotheus war einer, der musste in den Fußstapfen des Paulus treten. Und er fühlte sich dazu ungeeignet. Wir können auch Mitleid mit solchen haben. Später in 1. Timotheus, was sagte Paulus Timotheus? Er sagte, lass kein Mensch dich verachten. Wegen was? Wegen deiner Jugend. So wir wissen, dass Timotheus ziemlich jung war. Und Paulus weiß, es ist nicht leicht, ihr Lehrer zurechtzuweisen. Es ist schwer. Es ist nicht leicht, eine Gemeinde zu führen als Pastor. Aber es ist eine Berufung. Wir werden die Verse heute nicht durchnehmen, aber die Verse 18 bis 20 in Kapitel 1, da hat Paulus Timotheus an seine Handauflegung erinnert. An seine Berufung und seine Einsetzung als Diener, als Pastor. Wie Paulus sagte, durch Gottes Gnade bin ich, was ich bin. Und damit meinte er einen Apostel. In dem Zusammenhang sagte er, ich bin nicht würdig, ein Apostel zu sein, denn ich habe die Gemeinde verfolgt. Aber er sagte, durch Gottes Gnade bin ich nicht nur ein Christ geworden, sondern ein Diener Gottes geworden. Das Evangelium ist mir als Apostel Jesu Christi anvertraut worden. Und das ist eine große Gnade und eine große Ehre, das Evangelium Jesu Christi anvertraut zu bekommen. Um diesen Punkt zu bekräftigen, lass uns an Moses denken. Als Gott Moses zum Dienst berufen hat, hat Moses Folgendes gesagt. Wer bin ich, dass ich zum Pharao gehen und die Söhne Israel aus Ägypten herausführen sollte? Wie hat Gott Moses geantwortet? Ich werde ja mit dir sein. Das heißt, fass ein bisschen Mut. Ich bin mit dir. Ich bin der Gott, der alles geschaffen hat. Ich bin der Gott, der das Leben von Pharao in meiner Hand hält. Und ich werde mit dir sein. Aber Moses versuchte weiter, Gott von seiner Untauglichkeit zu überzeugen. Ach Herr, ich bin kein redegewandter Mann, weder seit gestern noch seit vorgestern, noch seitdem du zu deinem Knecht redest, denn unbeholfen ist mein Mund und unbeholfen meine Zunge. Boah, ich habe echt Mitleid mit ihnen, weil die deutsche Sprache macht mich zum zweijähriges Kind. Mein Mund ist auch unbeholfen. Ich verstehe Moses. Aber wie hat Gott dann dieses Mal darauf reagiert? Wer hat dem Menschen den Mund gemacht, Moses? Oder wer macht stumm oder taub, sehend oder blind? Nicht ich, der Herr? Und nun geh hin. Ich will mit deinem Mund sein und dich unterweisen, was du reden sollst. Es war nicht anders bei Jeremia, nicht wahr? Was hat er gesagt? Gott spricht zu ihm und ruft ihn zu Dienst und sagt, ehe ich dich im Mutterschoß bildete, habe ich dich erkannt. Und ehe du aus dem Mutterleib hervorkamst, habe ich dich geheiligt, das heißt abgesondert. Zum Propheten für die Nationen habe ich dich eingesetzt. Wie hat Jeremia darauf reagiert? Ach Herr, Herr, siehe, ich verstehe nicht zu reden, denn ich bin zu jung. Das hört sich genau wie Moses an. Und ich kann mir gut vorstellen, dass Timotheus sich so gefühlt hat. Untauglich, unfähig, diesen Dienst in Ephesus durchzuführen. Aber Gott hat diese Ausrede von Jeremia auch zurückgewiesen. Er sagte, sage nicht, ich bin zu jung, denn zu allen, zu denen ich dich sende, sollst du gehen und alles, was ich dir gebiete, sollst du reden. Fürchte dich nicht vor ihnen. Warum? Denn ich bin mit dir, um dich zu erretten, spricht der Herr. Zu all denen, die Gott ruft, ein Pastor zu sein, ein Diener Gottes, in diesem Amt zu stehen, als Älteste der Gemeinde zu dienen, Gott steht ihnen bei. Und Paulus wollte Timotheus daran erinnern. Timotheus, ich war auch nicht geeignet. Alle Christen sind leere Flaschen. Kein einziger Christ ist in sich tüchtig. Unsere Tüchtigkeit, unsere Tauglichkeit kommt aus Gnade. Und wenn Gott ein Mann, der untauglich ist, der unbeholfen ist mit seinem Mund, ruft zu dem Dienst, dann glaub mir, Timotheus, Gott wird ihn auch befähigen, das zu tun, was er von ihm fordert. Du musst daran glauben. Gott wird dich stärken. Gott wird dir helfen, Timotheus. Das ist die Botschaft hier in 1. Timotheus. In dem ganzen ersten Kapitel geht es darum. Wir müssen aber eine wichtige Frage an uns auch heute stellen. Nämlich dies, wem gebührt die Ehre? Heutzutage, es war immer so, Paulus hat auch darunter gelitten. Er sagte, dass Gott ihm sogar ein Dorn im Fleisch gegeben hat. Warum? Damit er nicht überheblich wird. Wegen dieser großen Erscheinungen, die er bekommen hat. Gott hat sogar dafür gesorgt, dass Paulus brauchbar bleibt. Indem er dafür gesorgt hat, dass er nicht stolz wurde. Und ich sage euch, wenn wir ein bisschen Erfolg im Dienst erleben, dann stehen wir in der Gefahr, stolz zu werden. Und uns selbst, ich weiß nicht, wie man das sagt auf Deutsch, auf der Schulter zu schlagen. Aber das dürfen wir nicht. Durch Gnade bin ich, was ich bin. Nicht durch irgendwelche eigene Fähigkeiten. Es steht hier in 1. Timotheus ganz klar, wem die Ehre gebührt. Erstens in Vers 12 sagte ich, Paulus, ich danke Christus Jesus, unserem Herrn. Und dann in Vers 15 steht es, das Wort ist gewiss und alle Annahme wert, dass Christus Jesus in die Welt gekommen ist, Sünder zu erretten, von welchen ich der Erste bin. Aber darum ist mir Barmherzigkeit zuteil geworden, damit Jesus Christus an mir als dem Ersten die ganze Langmut beweise, zum Vorbild für die, welche an ihn glauben werden, zum ewigen Leben. Und dann sagt Paulus etwas über Gott, weil er sein Herz konnte. Er konnte sich nicht mehr bremsen und bei der Sache bleiben, was er Timotheus eigentlich sagen wollte. Er muss weiter erzählen und Gott loben. Und er sagte, dem ewigen König aber, dem unvergänglichen, unsichtbaren, alleinigen Gott sei Ehre und Herrlichkeit von Ewigkeit zu Ewigkeit. Alle Diener Gottes sollen hiermit daran erinnert, wem sie dienen. Und wozu sie leiden und warum sie leiden. Es ist, damit Gott Ehre durch ihre Leistung bekommen kann. Aber ich möchte auch die ansprechen, die vielleicht ungläubig sind unter uns heute. Vielleicht seid ihr noch nicht ein Pokal der Gnade Gottes. Ich möchte euch bitten, wahrzunehmen, den Vers 15 wahrzunehmen, nämlich das Wort ist gewiss, es ist sicher, du kannst diesem Wort vertrauen. Du kannst auf diesem Vers stehen. Dein ganzes Leben kannst du auf diesem einen Vers bauen, nämlich, dass Christus Jesus in die Welt gekommen ist, Sünde zu erretten. Wenn du zu Jesus Christus durch den Glauben heute kommst, dann kriegst du die volle Vergebung von allen deinen Sünden. Die werden ausgelöscht durch seine eigene Leistung am Kreuz. Und dann kannst du aus Gnade anfangen zu leben. Die Ehre gebührt dem ewigen König, der in die Welt gekommen ist, um Sünde zu erretten. Das Gesetz in den Versen 9 bis 11 in Kapitel 1 zeigt uns unsere Not. Das Gesetz zeigt uns, dass wir alle Sünde sind vor Gott. Das Evangelium Gottes in Vers 15 hier zeigt uns Gottes Erlösung. Durch die Gnade Gottes werden wir zu Kindern Gottes. Ich hoffe, dass jeder hier heute sagen kann mit Paulus, durch die Gnade Gottes bin ich, was ich bin. Lass uns beten.
1: Die Fortsetzung folgt morgen um die gleiche Zeit.

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Bevor du bist zur Welt gekommen, wusste Gott es schon, dass es dich einmal geben wird. Und dass du heute lebst, hat Gott, dein Schöpfer, so gewollt, weil er dich wie ein Vater liebt. Mit schöpferischer Weisheit hat dich der Herr gemacht. Er gab von allem dir genug, damit du deinen Körper, den Verstand und deine Kraft allein zu seiner Ehre nutzt. Gott hat das Beste mit dir geplant. Er will zum Himmelsziel dich bringen. Ob deine Wünsche sich erfüllen oder manches bleibt untersagt, sag ja und lass dich führen. Verschwende nicht dein Leben für die Lüste dieser Welt. Dazu hat Gott dich nicht bestimmt. Leb jeden Tag, so wie es Jesus, deinem Herrn, gefällt, und richte deinen Blick aufs Ziel. Vater, der du dieses Kind in diese Welt schicktest, der du am Ziel stehen wirst, um es zu empfangen, wir bitten dich, segne es, dass es auf seinen Wegen deine Kraft und Liebe spürt. Denn du hast das Beste mit ihm geplant. Du willst zum Himmelsziel ihn bringen. Ob seine Wünsche sich erfüllen oder manches bleibt untersagt, deine Weisheit.

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1: Kapitel 19. Als der König Hiskia das hörte, zerriss er seine Kleider und legte einen Sack an und ging in das Haus des Herrn. Und er sandte den Hofmeister Eliakim und den Schreiber Schebna samt den Ältesten der Priester, mit Säcken angetan, zu dem Propheten Jesaja, dem Sohn des Amoz. Und sie sprachen zu ihm, so sagt Hiskia: Das ist ein Tag der Not, der Strafe und der Schmach, wie wenn Kinder eben geboren werden sollen, aber die Kraft fehlt, sie zu gebären. Vielleicht hört der Herr, dein Gott, alle Worte des Rabschake, den sein Herr, der König von Assyrien, gesandt hat, um Hohn zu sprechen, dem lebendigen Gott, und straft die Worte, die der Herr, dein Gott, gehört hat. So erhebe dein Gebet für die Übriggebliebenen, die noch vorhanden sind. Und als die Großen des Königs Hiskia zu Jesaja kamen, sprach Jesaja zu ihnen, so sagt eurem Herrn, so spricht der Herr: Fürchte dich nicht vor den Worten, die du gehört hast, mit denen mich die Knechte des Königs von Assyrien gelästert haben. Siehe, ich will einen Geist über ihn bringen, dass er ein Gerücht hören und in sein Land zurückziehen wird, und will ihn durchs Schwert fällen in seinem Lande. Und als der Rabschake zurückkam, fand er den König von Assyrien gegen Libna kämpfen, denn er hatte gehört, dass er von Lachisch abgezogen war. Der König von Assyrien hatte nämlich gehört über Tirhaka, den König von Kusch: Siehe, er ist ausgezogen, mit dir zu kämpfen. Da sandte er abermals Boten zu Hiskia und ließ ihm sagen: So sprecht zu Hiskia, dem König von Juda: Lass dich von deinem Gott nicht betrügen, auf den du dich verlässt, und sprichst: Jerusalem wird nicht in die Hand des Königs von Assyrien gegeben werden. Siehe, du hast gehört, was die Könige von Assyrien allen Ländern getan haben, dass sie den Bann an ihnen vollstreckten, und du allein solltest errettet werden. Haben die Götter der Völker, die von meinen Vätern vernichtet sind, sie errettet? Gosan, Haran, Rezef und die Leute von Eden, die zu Telassa waren? Wo ist der König von Hamat, der König von Arpad und der König der Stadt Sepharvayim von Hena und Iva? Als Hiskia den Brief von den Boten empfangen und gelesen hatte, ging er hinauf zum Hause des Herrn und breitete ihn aus vor dem Herrn und betete vor dem Herrn und sprach: Herr, Gott Israels, der du über den Cherubim thronst, du bist allein Gott über alle Königreiche auf Erden. Du hast Himmel und Erde gemacht. Herr, neige deine Ohren und höre, tu deine Augen auf und sieh und höre die Worte Sanheribs, der hergesandt hat, um dem lebendigen Gott Hohn zu sprechen. Es ist wahr, Herr. Die Könige von Assyrien haben die Völker mit dem Schwert umgebracht und ihre Länder verwüstet und haben ihre Götter ins Feuer geworfen, denn es waren nicht Götter, sondern Werk von Menschenhänden, Holz und Stein. Darum haben sie sie vertilgt. Nun aber, Herr, unser Gott, errette uns aus seiner Hand, damit alle Königreiche auf Erden erkennen, dass du, Herr, allein Gott bist. Da sandte Jesaja, der Sohn des Amoz, zu Hiskia und ließ ihm sagen: So spricht der Herr, der Gott Israels: Was du zu mir gebetet hast um Sanheribs Willen, des Königs von Assyrien, das habe ich gehört. Das ist's, was der Herr gegen ihn geredet hat. Die Jungfrau, die Tochter Zion, verachtet dich und spottet deiner. Die Tochter Jerusalem schüttelt ihr Haupt hinter dir her. Wen hast du gehöhnt und gelästert? Über wen hast du deine Stimme erhoben? Du hast deine Augen erhoben wider den Heiligen Israels. Du hast den Herrn durch deine Boten verhöhnt und gesagt: Ich bin mit der Menge meiner Wagen auf die Höhen der Berge gestiegen in den innersten Libanon. Ich habe seine hohen Zedern und auserlesenen Zypressen abgehauen und bin gekommen bis zur äußersten Herberge darin im dichtesten Walde. Ich habe gegraben und getrunken die fremden Wasser und werde austrocknen mit meinen Fußsohlen alle Flüsse Ägyptens. Hast du nicht gehört, dass ich es lange zuvor bereitet und von Anfang an geplant habe? Nun aber habe ich's kommen lassen, dass du feste Städte zerstörtest zu wüsten Steinhaufen. Und die darin wohnen, wurden ohne Kraft und fürchteten sich und wurden zu Schanden. Sie wurden wie das Gras auf dem Felde und wie das grüne Kraut, wie Gras auf den Dächern, das verdorrt, ehe es reif wird. Ich weiß von deinem Aufstehen und Sitzen, deinem Ausziehen und Einziehen, und dass du tobst gegen mich. Weil du denn gegen mich tobst, und dein Übermut vor meine Ohren gekommen ist, so will ich dir meinen Ring in die Nase legen und meinen Zaum in dein Maul und will dich den Weg wieder zurückführen, den du hergekommen bist. Und das sei dir, Hiskia, ein Zeichen. In diesem Jahr iss, was von selber nachwächst. Im nächsten Jahr, was auch dann noch wächst. Im dritten Jahr sät und erntet und pflanzt Weinberge und esst ihre Früchte. Und was vom Hause Juda errettet und übrig geblieben ist, wird von neuem nach unten Wurzeln schlagen und oben Frucht tragen. Denn von Jerusalem werden ausgehen, die übrig geblieben sind, und die Erretteten vom Berge Zion. Der Eifer des Herrn Zebaoth wird solches tun. Darum spricht der Herr über den König von Assyrien: Er soll nicht in diese Stadt kommen und keinen Pfeil hineinschießen und mit keinem Schild davor kommen und soll keinen Wall gegen sie aufschütten, sondern er soll den Weg wieder zurückziehen, den er gekommen ist, und soll in diese Stadt nicht kommen. Der Herr sagt's. Und ich will diese Stadt beschirmen, dass ich sie errette um meinetwillen und um meines Knechtes David willen. Und in dieser Nacht fuhr aus der Engel des Herrn und schlug im Lager von Assyrien 185.000 Mann. Und als man sich früh am Morgen aufmachte, siehe, da lag alles voller Leichen. So brach Sanherib, der König von Assyrien, auf und zog ab, kehrte um und blieb zu Ninive. Und als er anbetete im Haus seines Gottes Nisroch, erschlugen ihn mit dem Schwert seine Söhne Adramelech und Sarezer, und sie entkamen ins Land Ararat. Und sein Sohn Asarhadon wurde König an seiner Stadt. Zu dieser Zeit wurde Hiskia todkrank. Und der Prophet Jesaja, der Sohn des Amoz, kam zu ihm und sprach zu ihm: So spricht der Herr: Bestelle dein Haus, denn du wirst sterben und nicht am Leben bleiben. Er aber wandte sein Antlitz zur Wand und betete zum Herrn und sprach: Ach Herr, gedenke doch, dass ich vor dir in Treue und mit rechtschaffenem Herzen gewandelt bin und getan habe, was dir wohlgefällt. Und Hiskia weinte sehr. Als aber Jesaja noch nicht zum mittleren Hof hinausgegangen war, kam des Herrn Wort zu ihm: Kehre um und sage Hiskia, dem Fürsten meines Volks: So spricht der Herr, der Gott deines Vaters David: Ich habe dein Gebet gehört und deine Tränen gesehen. Siehe, ich will dich gesund machen. Am dritten Tage wirst du hinauf in das Haus des Herrn gehen. Und ich will 15 Jahre zu deinem Leben hinzutun und dich und diese Stadt erretten vor dem König von Assyrien und diese Stadt beschirmen um meinetwillen und um meines Knechtes David willen. Und Jesaja sprach: Bringt her ein Pflaster von Feigen. Und als sie das brachten, legten sie es auf das Geschwür, und er wurde gesund. Hiskia aber sprach zu Jesaja: Was ist das Zeichen, dass mich der Herr gesund machen wird und ich in des Herrn Haus hinaufgehen werde am dritten Tage? Jesaja sprach: Dies Zeichen wirst du vom Herrn haben, dass der Herr tun wird, was er zugesagt hat. Soll der Schatten an der Sonnenuhr 10 Striche vorwärts gehen oder 10 Striche zurückgehen? Hiskia sprach: Es ist leicht, dass der Schatten 10 Striche vorwärts gehe, das will ich nicht, sondern dass er 10 Striche zurückgehe. Da rief der Prophet Jesaja den Herrn an, und der Herr ließ den Schatten an der Sonnenuhr des Ahas 10 Striche zurückgehen, die er vorwärts gegangen war. Zu dieser Zeit sandte Merodach Baladan, der Sohn Baladans, der König von Babel, Brief und Geschenke an Hiskia, denn er hatte gehört, dass Hiskia krank gewesen war. Hiskia aber freute sich über die Boten und zeigte ihnen das ganze Schatzhaus, Silber, Gold, Spezereien und das beste Öl und das Zeughaus und alles, was an Schätzen vorhanden war. Es war nichts in seinem Hause und in seiner ganzen Herrschaft, was ihnen Hiskia nicht gezeigt hätte. Da kam der Prophet Jesaja zum König Hiskia und sprach zu ihm: Was haben diese Leute gesagt und woher sind sie zu dir gekommen? Hiskia sprach: Sie sind aus fernen Landen zu mir gekommen, aus Babel. Er sprach, was haben Sie gesehen in deinem Hause? Hiskia sprach, Sie haben alles gesehen, was in meinem Hause ist, und es gibt von meinen Schätzen nichts, was ich Ihnen nicht gezeigt hätte. Da sprach Jesaja zu Hiskia, höre des Herrn Wort. Siehe, es kommt die Zeit, dass alles nach Babel weggeführt werden wird, was in deinem Hause ist, und was deine Väter gesammelt haben bis auf diesen Tag. Und es wird nichts übrig gelassen werden, spricht der Herr. Dazu werden von den Söhnen, die von dir kommen, die du zeugen wirst, einige genommen werden, dass sie Kämmerer seien im Palast des Königs von Babel. Hiskia aber sprach zu Jesaja, das Wort ist gut, das der Herr geredet hat durch dich. Denn er dachte, es wird doch Friede und Sicherheit sein zu meinen Zeiten. Was mehr von Hiskia zu sagen ist und alle seine tapferen Taten und wie er den Teich und die Wasserleitung gebaut hat, durch die er Wasser in die Stadt geleitet hat, siehe, das steht geschrieben in der Chronik der Könige von Juda. Und Hiskia legte sich zu seinen Vätern und sein Sohn Manasse wurde König an seiner Stadt. Manasse war 12 Jahre alt, als er König wurde, und er regierte 55 Jahre zu Jerusalem. Seine Mutter hieß Hephzibah. Und er tat, was dem Herrn missfiel, nach den greulichen Sitten der Heiden, die der Herr vor Israel vertrieben hatte, und baute wieder die Höhen auf, die sein Vater Hiskia zerstört hatte, und richtete dem Baal Altäre auf und machte ein Bild der Asherah, wie Ahab, der König von Israel, getan hatte, und betete alles Heer des Himmels an und diente ihnen. Und er baute Altäre im Hause des Herrn, von dem der Herr gesagt hatte, ich will meinen Namen zu Jerusalem wohnen lassen. Und er baute allem Heer des Himmels Altäre in beiden Vorhöfen am Hause des Herrn. Und er ließ seinen Sohn durchs Feuer gehen und achtete auf Vogelgeschrei und Zeichen und hielt Geisterbeschwörer und Zeichendeuter. So tat er viel von dem, was dem Herrn missfiel, um ihn zu erzürnen. Er stellte auch das Bild der Aschera, das er gemacht hatte, in das Haus, von dem der Herr zu David und zu seinem Sohn Salomo gesagt hatte, in diesem Hause und in Jerusalem, das ich erwählt habe aus allen Stämmen Israels, will ich meinen Namen wohnen lassen ewiglich. Und ich will den Fuß Israels nicht mehr weichen lassen von dem Lande, das ich ihren Vätern gegeben habe, sofern sie alles halten und tun, was ich geboten habe, das ganze Gesetz, das mein Knecht Mose ihnen geboten hat. Aber sie gehorchten nicht, sondern Manasse verführte sie, dass sie es ärger trieben als die Heiden, die der Herr vor Israel vertilgt hatte. Da redete der Herr durch seine Knechte, die Propheten, und sprach, weil Manasse, der König von Juda, diese Gräuel getan hat, die ärger sind als alle Gräuel, die die Amoriter getan haben, die vor ihm gewesen sind, und weil er auch Juda Sündigen gemacht hat mit seinen Götzen. Darum spricht der Herr, der Gott Israels, siehe, ich will Unheil über Jerusalem und Juda bringen, so dass dem, der es hören wird, beide Ohren gellen sollen. Und ich will an Jerusalem die Messschnur anlegen wie an Samaria und das Lot wie ans Haus Ahab und will Jerusalem auswischen, wie man Schüsseln auswischt und will's umstürzen. Und wer von meinem Erbteil übrig bleiben wird, den will ich verstoßen und will sie geben in die Hände ihrer Feinde, dass sie Raub und Beute aller ihrer Feinde werden, weil sie getan haben, was mir missfällt und mich erzürnt haben von dem Tage an, da ihre Väter aus Ägypten gezogen sind, bis auf diesen Tag. Auch vergoss Manasse sehr viel unschuldiges Blut, bis Jerusalem ganz voll davon war. Außer der Sünde, durch die er Juda sündigen machte, dass sie taten, was dem Herrn missfiel. Was aber mehr von Manasse zu sagen ist und alles, was er getan hat und seine Sünde, die er tat, siehe, das steht geschrieben in der Chronik der Könige von Juda. Und Manasse legte sich zu seinen Vätern und wurde begraben im Garten an seinem Hause, im Garten Usas. Und sein Sohn Amon wurde König an seiner Stadt. 22 Jahre alt war Amon, als er König wurde, und er regierte 2 Jahre zu Jerusalem. Seine Mutter hieß Meschulemet, eine Tochter des Haruts aus Jotba. Und er tat, was dem Herrn missfiel, wie sein Vater Manasse getan hatte, und wandelte ganz in dem Wege, den sein Vater gewandelt war, und diente den Götzen, denen sein Vater gedient hatte, und betete sie an und verließ den Herrn, den Gott seiner Väter, und wandelte nicht im Wege des Herrn. seine Großen machten eine Verschwörung gegen Amon und töteten den König in seinem Hause. Aber das Volk des Landes erschlug alle, die die Verschwörung gegen den König Amon gemacht hatten. Und das Volk des Landes machte seinen Sohn Josia zum König an seiner Stadt. Was aber Amon mehr getan hat, siehe, das steht geschrieben in der Chronik der Könige von Juda. Und man begrub ihn in seinem Grabe im Garten Usas. Und sein Sohn Josia wurde König an seiner Stadt.

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0: sein, dann lass Jesus in dein Herz hinein und fange an, Gott hoch zu preisen. Dann wirst du ein Kind Gottes heißen.
1: König, so wird unser Gott genannt. Und damit liegt es auf der Hand, dass all die Mädchen, die sein Kind, somit Prinzessinnen noch sind. Doch musst du dann auch danach streben, so wie eine Prinzessin ja zu leben, zumal den Sünden, Schmutz und solcherlei, denn dieses schickt sich nicht dabei.
2: Ja, unser Gott ist Herr der Herren, ihn soll die ganze Welt verehren. Er schenkt uns wunderbare Gaben und möchte uns als Kinder haben. Ist das nicht wunderbar und fein, ein richtiges Königskind zu sein? Drum danke Gott und freue dich,

0: Prinzessin sein, dann lass Jesus in dein Herz hinein und fange an, Gott hoch zu preisen. Dann wirst du ein Kind Gottes heißen.
1: König, so wird unser Gott genannt. Und damit liegt es auf der Hand, dass all die Mädchen, die sein Kind, somit Prinzessinnen noch sind. Doch musst du dann auch danach streben, so wie eine Prinzessin ja zu leben, zu meiden Sünden, Schmutz und solcherlei, denn dieses schickt sich nicht dabei.
2: Ja, unser Gott ist Herr der Herren. Ihn soll die ganze Welt verehren. Er schenkt uns wunderbare Gaben und möchte uns als Kinder haben. Ist das nicht wunderbar und fein, ein richtiges Königskind zu sein? Drum danke Gott und freue dich.
3: Gott!

Nein, dir allein gebührt die Ehre. Preis dem Herrn. Heute spreche ich über Sterben und Leben, denn beides gehört zusammen. Tod und Leben liegt so eng, so dicht beieinander. Und mein Thema ist, was Sterbende bedauern, was ihnen leid tut, was sie gerne anders machen würde. So, das wird mein Thema sein, weil der Monat November ist ja Totenmonat. Da wird Volkstrauertag, Totensonntag und alles Mögliche lauter so Endzeitthemen. Tod. Aber Tod gehört zum Leben, so wie Geburt zum Leben gehört. Beides gehört zum Leben. Deshalb

mache ich hier das Thema oder behandle das Thema, was Sterbende bedauern. Morgen wird das Thema sein, nur der innere Mensch lebt weiter. Ich werde über das Thema sprechen, wer kommt in den Himmel. Was in den Himmel kommt man nur durch die enge Pforte. Die enge Pforte ist nicht, dass du jetzt alles loslassen musst und so weiter. Das ist das Nadelöhr, das nach Jerusalem reinführt. Und das ist alles so eng. Da kommst du gerade mit nackter Haut durch. Du kannst kein Portemonnaie mitnehmen, du kannst keinen Ausweis mitnehmen, du kannst gar nichts mitnehmen. Du kommst gerade so rein. Sogar deine schönen Gewänder, deine Titel, all das, was dich so populär macht und so weiter, das nimmst nichts mit. Du kommst nur so rein, so wie du wirklich bist. Nackt, bloß und jämmerlich. Und dann stehen wir vor Gott. Das ist die enge Pforte, das Nadelöhr, dieses Schlupfloch. Darüber werde ich morgen sprechen. Also, wir müssen so viel loslassen und so viel loslassen und endlich darf ich rein. Also, wenn wir nichts mehr haben und nur der innere Mensch, was innen drin ist, was du an Erfahrung, Erkenntnis, was du an Erfahrung mit Gott gemacht hast, nur das ist, was bleibt erhalten. Am kommenden Sonntag, jetzt am Sonntag, werde ich über den Schutz Gottes sprechen. Wohl dir, wenn du unter dem Schirm des Allerhöchsten bist. Da bist du in Sicherheit, egal ob ein Hagel donnert und Katzen und Hunde draußen gießt und schüttet. Also wir sind gut bewahrt. So mein Thema, was Sterbende bedauern. Ich möchte noch ganz kurz noch euch herzlich einladen zu der Trauerfeier für meine Frau. Am 17. November, das ist am Freitag, um 11 Uhr in Apostel Paulus, Friedhof, Müllerstraße 44. Und ich freue mich, wenn ihr, wenn der eine oder andere dabei sein könnt, auch von den Hörern aus der Hörergemeinde hier, aus dem Internet. Ich habe so viel Post bekommen diese Tage. Also das freut mich. Und Heidi war eine besondere Frau, schreiben Leute immer wieder. Eine besondere Frau, obwohl sie klein war, die war nur 1,56 Meter. Also aber trotzdem eine besondere Frau und ich habe diese Frau 52 Jahre gekannt. Also zuerst war ich verliebt, dann war ich verlobt und dann war ich verheiratet. Und ich nehme Abschied von ihr. Und was Sterbende bedauern, was Sterbende sagen, also wir haben nichts zu bereuen. Als ich meinen 60. Geburtstag feierte, da fragte jemand, stand jemand auf und sagte, Pastor, was würdest du bereuen? Ich habe darüber nachgedacht, was würde ich bereuen? Eigentlich gar nichts, überhaupt nichts. Ich habe nichts zu bereuen. Ich würde das Leben noch exakt genau so leben wie bisher. Gott, weißt du, ich habe das Leben genossen. Die Höhen und die Tiefen. Gutes und Schlechtes. Und ich möchte nichts anderes vermissen. Ich möchte nicht nur, dass ich nur das Gute erfahre. Nein, auch durch das Schlechte habe ich so viel mehr gelernt, als was ich sonst gelernt hätte auf der Bibelschule oder sonst was. Durch das Negative. Auch jetzt die letzten Jahre im Leiden, wo ich dann meine Frau pflegen musste, wo es füttern musste und 24 Stunden am Tag da sein müsste. Da habe ich mehr gelernt, als in manchen Konferenzen, manchen Seminare, habe ich gelernt, was ist Demut, Stille, Schweigen und einfach Dinge zulassen. Nur nebenbei, ich denke, ich habe nichts zu bereuen. Ich bin lebenssatt, so wie die Patriarchen, lebenssatt, nicht lebensmüde. Nein, ich lebe noch weiter. Und ich möchte aus der Bibel einen Vers lesen und da heißt es, da betet ein Mann des Glaubens hier, Herr, lehre uns bedenken, dass wir sterblich sind, auf dass wir klug werden. Herr, lehre uns bedenken, dass wir sterblich sind. Oder die Griechen haben gesagt, Mensch, bedenke, dass du sterben musst, dass du sterblich bist. Herr, lehre uns bedenken, dass wir sterblich sind. Und genau das ist sterblich sein. Dass wir weiß, ich muss eines Tages von dieser Erde gehen. Ich weiß nicht, wie viel ich Berliner schon hier beerdigt habe. Ich bestimmt schon mehr als 1000 Berliner, dass ich beerdigt habe. Und manchmal so zwischendurch, da stehe ich nur, ich denke nur diese Tage, habe ich gedacht, da stehe ich am Hermannplatz, auf dem Friedhof. Und der Pfarrer, der kommen soll, ist nicht gekommen, warum auch immer, das ist mir egal. Da fragt der Bestatter, Herr Matudis, könnten Sie die Trauerfeier übernehmen? Ich habe die Leute nicht gekannt. Es ist schon auf dem Stegreif, einfach weil ich war für meine Beerdigung eine Stunde später da. War ein bisschen zu früh da. Manchmal ist es auch gut, wenn man zu früh kommt. So, und weil ich da, könnten Sie die Beerdigung übernehmen, dann schnell geguckt, wie die Person heißt und dann einfach Wort Gottes gelesen und dann etwas über die Ewigkeit gesagt, dass wir als Christen sterblich sind, auch wenn wir an Jesus glauben, obwohl Jesus gesagt hat, wer an mich glaubt, wird nicht sterben und so weiter, auch wenn er stirbt, lebt er trotzdem weiter, aber wir Christen müssen auch sterben und mir ist damals etwas groß geworden, der Tod ist etwas Göttliches, nicht etwas Teuflisches. Der Tod ist etwas Göttliches. Jesus sagt, das Weizenkorn muss in die Erde fallen und sterben.
Alles muss sterben, damit neues Leben entsteht. Und dann entstehen 10 neue Weizenkörner. Und dann geht es weiter. So. Herr, lehre uns bedenken, dass wir sterblich sind, auf dass wir klug werden. Denn mit dem Sterben ist unser Leben nicht am Ende. Ganz besonders als Christen. Und wenn wir gläubig sind, ist unser Leben ist nicht am Ende. Es ist der Anfang eines Abenteuers. Das Beste kommt doch. Was glaubt ihr, was nach dem Tod alles passiert? Wenn du mal drüben gewesen bist für ein paar Augenblicke, vielleicht noch im Koma oder bei der Operation in der Narkose und du einfach den Himmel offen gesehen hast, dann siehst du, es ist nichts vergeblich, nichts umsonst. Du siehst den Film deines Lebens, da läuft alles ab. Unser Leben ist nicht zu Ende, es geht weiter in einer ganz anderen, neuen Dimension. So, lass dich von niemandem täuschen, mit dem Tod ist alles zu Ende. Und da gucke ich das Gras von unten wachsen. Nein, so weit sind wir nicht. Das Leben geht weiter, ihr Lieben, denn Gott ist der Herr des Lebens. Leben und Tod liegt in Gottes Hand. Und beides ist von Gott gewollt und von Gott geplant. Aber wenn ich so an so vielen Betten war, Sterbebetten war, da denke ich oft, was die Leute so reden, was die Leute fragen. Und manchmal ist es sehr erstaunlich, was die Leute reden. Du wirst nicht glauben, ich habe sogar viel Spaß gehabt bei den Sterben. Da freut man sich und lacht man sich. Man denkt, man darf beim Sterben nicht lachen. Ihr habt bestimmt viele Beerdigung noch gar nicht erlebt in fremden Kulturen. In Mexiko, da tanzen sie auf dem Friedhof. Verstehst du? Und dann essen sie, sie sind happy. Denn die glauben noch, dass die Leute weiterleben und die freuen sich. Also der Tod ist für uns nicht was Schreckliches, nur in unserer Kultur, bei Menschen ohne Gott. Menschen, die keinen Gott haben, keine Hoffnung haben, kein Weiterleben nach dem Tod haben, die haben keine Hoffnung. Wenn ich dann an die alten Kirchenlieder denke, von Bach und sonstigen Leuten, komm süßer Tod, verstehst du? Komm süßer Tod. Der Tod war für die was Süßes, was Angenehmes. Und die Menschen wussten damals im Mittelalter, als die Kirche noch dominierte, dass der Tod da ist und was zum Leben dazugehört. Geboren werden und sterben sind diese zwei Teile unseres Lebens, die eine Seite wie die andere Seite. So, vor dem Ende des Lebens, da kommt meistens die Reue. War das wirklich alles? War das wirklich alles, was ich gesucht habe? Und das ist das Sterbende Denken. Aber als ich mich bekehrte, und das war meine Kardinalfrage, ist das wirklich alles? Du hast gelernt, du hast gearbeitet, du hast Geld verdient, du hast Hobbys gehabt, du hast Freude am Leben gehabt. Ist das wirklich alles, das Leben nur genießen? Ist das wirklich alles? Das war so meine Frage. Und ich habe diese Frage schon mit 19, 20 Jahren beantwortet. Es ist nicht alles. Und es gibt mir, und wenn man auch geistliche Erfahrungen gemacht hat, da fragt man sich auch, ist das wirklich alles? Jetzt kann ich in Sprachen reden, jetzt habe ich Gaben, jetzt habe ich das und jetzt erkenne ich die Bibel, jetzt darf ich vor Gottes predigen, darf auf die Mission gehen, darf Menschen zu Jesus führen. Und dann manchmal denke ich, ist das wirklich alles? Und ich sage, habe eines festgestellt, es ist nicht alles. Auch wenn ich Hunderte und Tausende von Menschen zu Jesus führen würde, es ist nicht alles, sondern worauf es wirklich ankommt, was hat der liebe Gott an mir getan? An mir, nicht nur an den anderen. Weißt du, wir sind nur Werkzeuge für andere Menschen und Licht und Wegweise und dergleichen. Aber was hat Gott an mir getan? Das ist, was in der Ewigkeit zählt. Ist das wirklich alles? Und ich muss manchmal feststellen, du, da muss ich noch schön wachsen. Man hat mir zum Geburtstag so ein Aufkleber oder so ein Schmuckstück geschenkt. Mit 60 reift man. Dann, verstehst du, dann wächst man nicht mehr, sondern mit 60 reift man. Verstehst du? Und wir reifen. Wir erreichen ab 45 eine Phase, wo wir schon an die Ewigkeit denken. Jetzt, guck mal, ich bin bald 50 und so weiter. Das Leben geht schnell, so schnell vorbei und es geht wie im Flug. So, ich könnte euch Stories erzählen. So viele Stories, was ich so erlebt habe am Sterbebetten. Und ich finde es ganz toll, was Leute so erzählen und plaudern. Und manchmal ist es so gut, dass man noch miteinander redet. Ich werde nie vergessen, ich bin an einem Bett von einem Russlanddeutschen, der in der Ukraine Soldat war. Und ich sollte so mit Öl salben und segnen, damit er in der Ewigkeit in Frieden gehen kann. Seine Frau hat mich angerufen, ich soll also kommen und diesen Nikolaus, so hieß er, soll ich segnen. Und ich fange an zu beten. Ich habe gesagt, Nikolaus, ich werde das Vaterunser mit dir sprechen. Du musst nicht beten, ich werde beten und du sagst nur nichts, und dass du verstanden hast. Und so war das. Und dann habe ich angefangen, das Vaterunser zu beten, und dann vergib uns unsere Schuld. Und plötzlich kann er sprechen und sagt, tu den Dackel raus. Habe ich gesagt,
Nikolaus, der ist kein Dackel. Die haben nicht einmal einen Vogel. Verstehst du also, wo soll der Dackel hier sein? Tu den Dackel raus. Habe ich wieder meinen Vater

und schnappt sich an sein Bein. Und dieser Dackel hat sich so festgekrallt, und dass er von der Frau abgelassen hat, aber der Dackel ist hängen geblieben. Und das war 20, 30 Jahre nach dem Krieg. Also in den 80er Jahren. Tu den Dackel raus. Und ich habe gesagt, Nikolaus, was ist mit dem Dackel? Und dann erzählt und fängt an zu weinen. Dann plötzlich kann er sprechen. Also vorher konnte er kaum nur mit dem Kopf nicken und so weiter. Und jetzt kann er plötzlich reden. Und dann laufen Tränen. Und dann erzählt er, was da gewesen ist. Und dann habe ich gesagt, Nikolaus, ich weiß, du kannst nicht beten jetzt in dieser Verfassung. Aber ich werde für dich sprechen. Und du sagst ja oder nein. Und dann habe ich gesagt, Herr Jesus, vergib dem Nikolaus die Schuld, was er auf sich geladen hat. Die Frau erschossen, weil der Dackel ihr keine Ruhe gegeben hat und das Kind liegen lassen. Grausam war er. Vergib die Schuld, verstehst du? Und so weiter. Und als er sagt, vergib die Schuld, Herr Jesus, und ich nehme das an, ein paar Stunden später ist er eingeschlafen. Weil so viele können nicht in der Ewigkeit gehen, weil sie noch nichts bereinigt haben, manche Geschichte nicht aufgearbeitet haben. Und es ist so wichtig, dass vor allem alles losgelassen wird, die Geschichte aufgearbeitet wird. Was Sterbende bedauern. Und er hat nachher zu seiner Frau gesagt, Elisabeth, der Nikolaus hat eine Last getragen, der konnte gar nicht gehen, selbst wenn er wollte. Und deshalb haben sie viele Todeskämpfe, weil sie Dinge nicht bereinigt haben, nicht losgelassen haben, nur nebenbei. Herr, lehre uns bedenken, dass wir sterben müssen, auf dass wir klug werden. So, da im letzten Moment kommt manchmal so vieles raus, was gebeichtet werden muss. Und es ist so wichtig, dass wir bekennen, so früh wie möglich. Also, manche tun das nicht. Hier in Berlin, ein Künstler von der komischen Oper, die Frau kam zu uns in der Gemeinde und ruft mich, ich sollte zu ihr nach Hause kommen, ihr Mann liegt im Sterben, ein Musiker und Schauspieler, und dann komme ich rein und dann sagt der Mann selber sagt, ich kann nicht sterben, ich muss sterben, ich werde sterben, aber ich kann nicht sterben. Und dann sage ich, was ist denn? Ja, ich habe ein Techtel-Mechtel da aus dem Theater noch mit irgendjemandem gehabt, der in Köln oder irgendwo da hinten am Rheinland lebt, Techtel-Mechtel gehabt, und ich kann nicht sterben, ich möchte in Ordnung bringen diese Sache. Und dann haben wir angerufen, der war am Telefon, und dann habe ich gesagt, hier liegt der Herr sowieso, liegt im Sterben, und er möchte noch etwas mit Ihnen klar machen. Und dann sagte er, verzeih mir, was ich war ungerecht zu dir, und ich habe dich gemobbt, und ich habe das und das gemacht, verstehst du, und brach in Tränen aus, und der Mann hat am anderen Ende gesagt, nur, es ist alles in Ordnung, nimm das nicht in der Ewigkeit mit losgelassen, verstehst du, und dann bin ich kaum zu Hause, hat mir seine Frau angerufen und gesagt, mein Mann ist heute heimgegangen. Heimgegangen. So passiert es, was Sterbende bedauern. Hätte ich bloß früher das in Ordnung gebracht. Nicht in der Ewigkeit mitnehmen und nicht im Leben rumschleppen und unter dieser Last zerbrechen und leiden. Weißt du, es ist Gnade. Du wirst mich nicht verstehen. Aber es ist Gnade, wenn Menschen schwer krank werden, bevor sie sterben. Da liegen sie im Bett, können sie nachdenken über ihr Leben. Entschuldigung. Also, es ist nicht immer Unglück, wenn jemand schwer krank wird. Es ist Gnade. Warum? Es geht nach Hause. Und wir müssen uns vorbereiten auf die Ewigkeit. Und viele wachen auf dem Krankenbett auf. Ich meine nicht geistig, dass sie jetzt aufsteigen oder körperlich, dass sie runterspringen von der Schippe. Nein, vielleicht auch manchmal das. Auch das, dass sie wieder gesund werden. Aber normalerweise, sie bereiten sich auf die Ewigkeit zu. Es ist oft Gottes letzter Ruf zur Umkehr, zur Krankheit, schwere Krankheit. Dass man dann redet, und warum ist mir passiert, warum geschieht es, was habe ich hier falsch gemacht. Man denkt darüber nach. So, Gott will uns Menschen wachrütteln, und Gott will, dass allen Menschen geholfen wird und dass alle Menschen zur Erkenntnis der Wahrheit kommen. Und was ist die Wahrheit? Denkt darüber nach. Gott will uns, ja, befreien von falschen Entscheidungen, von Versäumnissen, von Vernachlässigungen, die wir im Leben durchgehen ließen. Auch das ist harmlos, nicht so schlimm. Ich war selber als junger Christ, ich bin vielleicht 19, 20 Jahre alt, habe mich frisch bekehrt, und dann habe ich Unfall gehabt, Gehirnerschütterung, lag im Koma, und dann habe ich eine Vision oder eine Schau von meinem Leben gehabt. Mein Leben lief im Bruchteil von Sekunden ab. Dann sehe ich also oben ein Haus. Das war für mich so mein Vaterhaus, so da musste ich nach Hause, aber das ist so ein geschlingelter Weg. Da stehen drei Männer breitbeinig mir auf dem Weg und lassen mich nicht durch. Ich habe mich so erschreckt, und die habe ich erkannt. Das waren meine Freunde, mit denen ich auch irgendwo ein Techtelmechtel hatte, und die haben mich nicht durchgelassen.

0: lassen, bis ich, dann wachte ich auf und das Erste, was ich gemacht habe, nachdem ich wieder gesund war, die haben von meinem Unfall auch gehört, und dann habe ich mit denen gesprochen, habe gesagt, verzeiht mir, ich bin schuld. Nein, hat er gesagt, wir sind auch schuld, wir sind alle dran schuld irgendwo. Weißt du, wenn du deine Schuld bekennst, bekennen andere auch ihre Schuld. Oft müssen wir das Eis brechen. Und ich bin so froh, dass ich diese drei Freunde, dass ich mit meinen drei Freunden Frieden geschlossen habe. Vor Jahren bin ich mal im Bayerischen Wald gewesen und meine Freunde besucht. Natürlich sind alle ältere Herrschaften schon inzwischen und Geschäft schon aufgegeben und dergleichen in Rente. Aber wir haben uns so riesig gefreut, dass wir Freunde geblieben sind. Über den Rest der Zeit, weißt du, sie sind vielleicht keine Christen geworden, aber wir sind Freunde gewesen. Ich komme nachher auf ein paar Punkte, worauf es wirklich ankommt. Die Versäumnisse, die vermasselte Gelegenheiten im Leben wieder gut machen. Unsere Vernachlässigungen aufzuarbeiten. So, wie würdest du leben? Weißt du, wie würdest du leben, wenn du kein Geld mehr hättest? Vor der Ewigkeit stehst und wir stehen alle vor der Ewigkeit, und in der Ewigkeit gibt es kein Geld, gibt es keine Titel, gibt es kein Ansehen der Person. Verstehst du? Wie würdest du in der Ewigkeit gehen und was wäre dein Thema? Viele Menschen realisieren zu spät den Sinn des Lebens. Was ist der Sinn des Lebens? Nicht arbeiten und nicht kämpfen und nicht sich durchsetzen und sich nicht verwirklichen. Nein, loslassen. Das ist der Sinn des Lebens, loslassen. Viele vernachlässigen ihr Leben, sie verleben, verpulvern ihr Leben, geben mit vollen Händen aus, machen da was und dort was und so weiter, doch sie haben nicht richtig gelebt. Und die Frage ist, und das sagen immer die Sterbenden, wenn du sie fragst, wenn sie schwer krank sind und kurz vor dem Tod der Ewigkeit stehen, ich habe noch so viel nachzuholen. Ich müsste noch so viel machen. Und so weiter. Das Leben habe ich verlebt und so weiter. Ich habe das Leben mit Jahren gefüllt, aber nicht die Jahre mit Leben. Das ist eine Tragödie. Sie machen Dinge, die total, oder haben Dinge gemacht, die total wertlos waren. Sie haben Geld nachgejagt, Karriere nachgejagt. Sie haben Titel nachgejagt. Sie wollten noch was Großes rauskommen. Weißt du, wenn du im Bett liegst und schwer krank bist und todkrank bist, dann liegst und denkst nicht mehr an all diese vergänglichen Dinge. Es geht nach Hause. Es geht nach Hause. Und viele haben ihre Träume nicht ausgelebt, ihre Berufung und ihre Bestimmung nicht erreicht, den göttlichen Auftrag nicht erfüllt. Ich musste in Ost-Berlin jemanden mal beerdigen, eine DDR-Größe, die sogar mit Wilhelm Pieck und so weiter mitgekämpft haben und DDR aufbauen wollten und einen sozialistischen Staat. Und ich durfte sagen, was ich wollte, der Familie war vollkommen wurscht, was ich sage. Ich muss nur einen Satz sagen. Er konnte seine Ideale nicht verwirklichen. Und da bin ich nach Hause gegangen, habe gedacht, Johannes, wie sieht es mit dir aus? Kannst du deine Ideale verwirklichen? Erweckung, Bekehrung, Wunder, Zeichen, Heilung, all diese Dinge. Der konnte als Kommunist seine Ideale nicht verwirklichen. Und er hat ein sehr soziales Herz gehabt. Eigentlich, er wollte das Gute, Gerechtigkeit, aber er konnte seine Ideale nicht verwirklichen. So, lebst du richtig, verwirklichst du wirklich dein Ideal, das Gott in dein Leben als Monogramm hineingeschrieben hat? Viele dienen dem Staat, der Kirche, der Gemeinde, der Partei, irgendwelchen Idealen auch, was menschlich ist. Sie dienen der Gesellschaft, anderen Menschen, dem Vaterland und Gott. Aber das, guck mal, wie viele Menschen sind in den Krieg gefallen für Vaterland und Gott. Gott mit uns, aber deren Gürtel haben sie das getragen und gekämpft und geeifert. Aber haben sie den Willen Gottes getan? Haben sie den Willen Gottes getan? Weißt du, lieber ein lebendiger Feigling als ein toter Held. Ja. Verstehst du? Lieber das. Denk nur drüber nach. Ich will nur sagen, weißt du, wir müssen uns nicht durchsetzen, verwirklichen, dass wir Titel bekommen, ein eisernes Kreuz oder noch irgendwelche andere Auszeichnung. Den Willen Gottes und den Plan Gottes für unser Leben entdecken und sich selbst verwirklichen. Das ist das Evangelium. Weißt du, wer sich selbst verleugnet, der wird sein Leben gewinnen. Und das ist, was Jesus uns zeigt. Viele gehen in die Ewigkeit, ohne ihre Hausaufgaben erledigt zu haben, ohne richtig gelebt zu haben. Was war dein Leben? Ist das wirklich alles? Ist das wirklich alles, was Sterbende sagen würden und sagen immer wieder? Sie gehen in die Ewigkeit, ohne das getan zu haben, was sie tun sollten, worauf es wirklich ankommt. Was ist Nummer eins? Was sind die Prioritäten? Wenn das Leben zu Ende geht, wenn du ein bestimmtes Alter erreichst, dann fängt man meistens so Bilanz zu ziehen. Was wurde gelebt? Ist das wirklich alles? Ist das wirklich alles? Und weißt du, worauf es ankommt? Was hast du geliebt? Was hast du geliebt? Verstehst du? Hast du wirklich Liebe geübt? Wenn das Leben zu Ende geht und die Abendschatten sich bilden, die Sonne langsam sinkt, die Nacht kommt, dann merkt man plötzlich, du, da bleibt nicht mehr viel Zeit. Wenn du 60 bist, bleiben nur noch auf 100 nur noch 40 Jahre. Wenn du 70 bist, bleiben nur noch 30 Jahre. Und wenn du 80 bist, bleiben nur noch 20 Jahre. Die Zeit wird immer kürzer. Ist das wirklich alles? Vergangenes ist vergangen. Du kannst das Vergangene nicht mehr einholen. Es ist vorbei. Die Zeit kennt keine Gnade. Überhaupt nicht. Was verpasst ist, verpasst. Hätte ich. Sterbende bedauern manchmal, was sie unterlassen haben, was sie nicht getan haben, was sie hätten tun sollen. Lieber hinschmeißen und abhauen und in den Busch gehen. Nur mal wild gesagt. Sie leiden an diesem ungelebten Leben. Du weißt ganz genau, das wäre meine Art. Aber was habe ich gemacht? Nur dem Geld nachgejagt. Das kann sehr schmerzhaft sein und manchmal sogar unerträglich. Frag dich rechtzeitig, ist es, egal was, wirklich wert, dass ich mein Leben, meine Gesundheit, meine Zeit, meine Kraft dafür opfere, meine Freizeit? Nicht, was du zum Leben brauchst. Weißt, wir müssen arbeiten. Denn wer nicht arbeitet, soll auch nicht essen. Aber es gibt Freizeit. Und das, was du in deiner Freizeit machst, das ist ausschlaggebend, was wir in der Freizeit machen. In der Schule lernst du nur das, was, damit du in der Gesellschaft einmal funktionierst. Das lernst du in der Schule. Aber lernst du auch was für dein Leben, für deine Ewigkeit? Weißt du, du sollst in der Gesellschaft funktionieren. Darauf wird es gedrillt, in der Schule, in der Uni und sonst wo. Aber vielleicht solltest du aufmüpfig werden. Das wäre vielleicht deine Pflicht und sagen, nein, so nicht, das will ich nicht. Mir liegt es nicht. Weißt du, wir werden erzogen, brav und lieb und nett zu sein. Uns wird das Rückgrat gebrochen, oftmals in der Gesellschaft, in der Schule. Du darfst nicht das sein, was du sein solltest. Wer will und kann dir sagen, dass das richtig ist, was du tust? Allein dein Herz weiß es. Dein Herz weiß es, was wirklich deine Pflicht ist. Was sich gehört. Dein Herz weiß es. Und wir sollten uns mal selbst hinterfragen, was ist der Zweck meines Lebens? Ich bin hier auf dieser Welt. Was will Gott von mir? Was will ich von meinem Leben? Was ist der Plan Gottes? Sein Wille für mein Leben, was geschehen sollte? Welchen Zweck soll ich erfüllen? Wird er recht vernünftig und bedenke, Herr, eines Tages werde ich diese Erde verlassen. Wir haben diese Tage gesprochen. Versuch einfach mal einen Abschiedsbrief zu schreiben. Für deine Familie, ein Abschiedsbrief für deine Gemeinde, ein Abschiedsbrief für deine Firma, ein Abschiedsbrief, was weiß ich, und so weiter. Was würdest du denn sagen? Und was würdest du mitteilen und weitergeben? Frag die Sterbenden, was war für euch wichtig? Und ich denke nur an eine 90-jährige Frau, die hat sich Gedanken gemacht, die war noch fit und lustig und so weiter. Und sie sagte, mein Kalender, also an ihrem Geburtstag, mein Kalender, heute ist mein 90. Geburtstag, heute bin ich 90 Jahre alt, aber in Wirklichkeit lügt mein Kalender. In Wirklichkeit lügt mein Kalender. Warum soll ich so beglückwünscht werden, dass ich was Besonderes geleistet habe? Mein Kalender lügt, 90 Jahre. Sie sagte, was habe ich schon Großes getan als Frau? Was war der Zweck meines Lebens? Und diese 90-Jährige hat dem gesagt, ich selbst weiß nicht. Ich muss nur vor meinem Schöpfer eines Tages stehen und mich vor ihm verantworten. War das mein Leben? War das mein Leben? Und ich muss Gott mal fragen, ist das wirklich, was ich sein sollte? Die Schwester hat viel nachgedacht. Was meint er? Oder was meinst du über mein Leben, lieber Gott? Was denkst du? Warum hast du mich so lange erhalten? Das war die Frage. Warum hast du mich 90 Jahre am Leben gehalten? Warum? Und sie fragte, Wie oft habe ich mich gefürchtet? Wie oft habe ich versagt? Wie oft bin ich gefallen? Wie oft bin ich gescheitert? Wie oft bin ich wieder aufgestanden in diesen 90 Jahren? Was ist der Sinn meines Lebens? Ich habe so viel angefangen und vieles nicht fertig gebracht. Ich war Mutter von 3 Kindern. Warum bin ich immer noch da? Wir haben unseren Bruder Bruno hier gehabt. Der hat mich eingeladen zu sich. Ich soll ihn besuchen und ich soll mit ihm beten. Es war 94 Jahre alt. Ich soll mit ihm beten, dass der liebe Gott ihn abholt. Der liebe Gott hätte ihn vergessen. Versteht? Er war lieb, aber er wollte heim. Er sagt, warum bin ich noch da? Oft wissen wir nicht, warum wir da sind. Keine Ahnung. Und dann sagt diese 90-jährige Frau hier, woran ich dran denke, weißt du, mein Gott ist langmütig. Mein Gott ist langmütig. Sehr viel Zeit. Gott hat mich nicht aufgegeben, trotz all diesen Höhen und Tiefen. Gott hat mich nicht aufgegeben. Und dann war das Liebe war dabei, wenn ich sie besucht habe, sie konnte nicht mehr richtig sehen. Und dann habe ich gesagt, Schwester, darf ich noch einen Psalm dir vorlesen? Und ich habe diesen Psalm angefangen zu lesen. Ich sage, halt! Jetzt sage ich weiter diesen Psalm. Und jetzt werde ich weiter diesen Psalm aussagen. Sie war so voll von Gottes Worten. Sie war so voll von Gottes Worten. Und dann hat sie mir erzählt, ich bin Gott so dankbar. Als junges Mädchen, man hat uns in der Gemeinde gesagt, lerne Bibelworte. Lerne Gottes Wort auswendig. Und das wirst du gebrauchen. Und als sie blind war und nicht mehr lesen konnte und so weiter, sie lag im Bett und dann hat sie sich Psalmen aufgesagt. Ich finde es ganz toll, wenn man voll von Worten Gottes ist und von Gott erfüllt ist. Dann diese liebe Schwester auch gesagt, oh Gott, wie oft habe ich gezweifelt, wie oft habe ich nicht gewusst, wie es weitergeht. Ihr Bruder war im Konzentrationslager. Weißt du, die Angst im Dritten Reich. Und es ist ein Wunder, sagte sie, dass ich immer noch da bin. Es ist ein Wunder, dass ich immer noch da bin. Man kann so und so das Leben sehen. Weißt du, sie dankte Gott, dass sie noch am Leben ist. Die 90-Jährige fragt, war es die Absicht Gottes mit uns, dass es so ist? Ich weiß, ich bin bereit, ich kann zum Heiland gehen, aber der Heiland holt mich nicht ab. Der holt mich nicht ab. Andere, die nicht gehen wollen, verstehst du, die müssen gehen. Der König Salomo hat sich so viele Gedanken gemacht, auch über die Ewigkeit. Er hat gesucht, gefragt, geforscht. Und er kommt zu dem Schluss, Prediger 12, Vers 13. Und er sagt, fassen wir alles zusammen, so kommen wir oft zu dem Ergebnis oder Ereignis oder Ergebnis, nimm Gott ernst und befolge seine Gebote. Und das ist alles, worauf es den Menschen wirklich ankommt. Befolge die Gebote Gottes. Und darauf kommt es an, Gott ernst nehmen. Hätte ich bloß Gott ernst genommen, hätte ich bloß die Stimme Gottes gehört, hätte diese Warnungen gehört. Wie oft befahren wir die Warnungen Gottes? Oder hätte ich seine Gebote befolgt? Unser Leben hat erst Sinn, wenn wir das Ganze sehen. Nicht nur die Jugend, nicht nur diese glückliche Zeit, verliebt sein, verlobt sein und verheiratet sein. Nein, wir sollen die ganze Zeit sehen. Und wenn ich nur einen Abschnitt sehen würde, würde ich traurig sein. Aber ich kenne meine Frau 52 Jahre. Nur als Beispiel, ich kenne sie als junges Mädel, ich kenne sie als junge Frau, als Mutter und ich kenne sie aus verschiedenen Phasen dann in der Gemeinde, glücklich und unglücklich, hoch und tief. Verstehst du? Und das ist das Ganze, wir müssen das ganze Leben sehen, nicht nur einen Abschnitt. Nicht nur die letzte Zeit, wie sie leidet und all das ist. Prediger Kapitel 12, Vers 14. Über alles, was wir tun, wird Gott Gericht halten über die guten und schlechten Taten, auch wenn sie noch so verborgen sind. Also wir können Gott nichts verbergen, nichts verstecken. Es kommt alles ans Licht. Und Gott weiß, was das Problem ist. Deshalb nimm Gott ernst für das Leben, das er dir gab, für deine Bestimmung, was er dir gegeben hat, für die Pflichten, die er dir aufgelegt hat. Und erfülle diese Pflichten. Die Gebote Gottes. So, was Sterbende bedauern und was sie denken. Ich will einfach, dass du mal so drüber nachdenkst. Vielleicht kennst du in deiner Verwandtschaft, deine Freundschaft oder aus der Gemeinde, wie auch immer, Leute, wo du mal am Krankenbett warst, wo die Zeit abgelaufen ist. Und wir denken meistens, wir haben ewig Zeit, wir haben noch so viel Zeit. Ich habe noch so viel Zeit vor mir. Und die Zeit geht schneller, als du denkst. Wie im Flug. Einmal an einer Zeitdaueranzeige, weißt du, auch bei einer Beerdigung, muss ich das sagen, das war auf dieser Traueranzeige eine 82-Jährige, da musste ich schreiben oder sagen auch, predigen, sagen, plötzlich und unerwartet wurde die Frau sowieso heimgeholt. Plötzlich und unerwartet. Mit 82 kann es nicht plötzlich sein. Wenn es ein 28-jähriges Mädchen wäre, würde ich sagen, ja, plötzlich unerwartet. Aber eine 82-Jährige muss sich schon vorbereiten aufs Jenseits. Es geht heimwärts. Aber bei den meisten Leuten ist es plötzlich und unerwartet. Weißt du, der Mensch hat 82 Jahre gehabt. Lange genug. Und sich auf dieses Sterben vorzubereiten. Herr, lehre uns bedenken, dass wir sterben müssen. Das Leben. Einfach leben. Und viele haben das Leben nicht gelebt. Sie lebten ganz was anderes, was die anderen wollten, dass sie leben. Und sie haben sich von anderen fremdsteuern lassen und manipulieren lassen. Und dann muss man am Totenbett liegen und bedauern und sagen, ach, hätte ich bloß anders gelebt. Wäre ich vielleicht verreist. Vielleicht hätte ich einen ganz anderen Beruf gelernt und gemacht und was anderes. Viele Menschen verspüren auf dem Totenbett Reue, ihre Berufung verfehlt zu haben. Ich werde nie vergessen, ich schreibe in der Schule einen Aufsatz. Du kennst ja solche Geschichten. Und ich schreibe und ich denke, das Thema, das fasziniert mich und habe so viel Stoff. Und ich schreibe und schreibe und schreibe. Und dann kriege ich nachher am Schluss, nach der Korrektur von der Lehrerin, das Heft zurück, durchgestrichen mit rotem Kugelschreiber oder rotem Stift. Thema verfehlt. Verstehst du? Das ist da. Du dachtest, du weißt, du kennst alles, du verstehst. Und dann kriegst du als Antwort, Thema verfehlt. Und so sind viele Menschen, die denken, sie wissen es, sie haben es kapiert, sie haben es gelernt, sie haben studiert. Und dann kommt es raus, Thema verfehlt. So viele Menschen verfehlen ihr Thema, dass sie richtig leben. Die denken, Arbeiten ist mein Leben, Fußball ist mein Leben oder was weiß ich, was alles mein Leben sein kann. Das Geld und Sex und vieles andere mehr, das ist mein Leben. Nein. Also viele leben das Leben, das die Eltern sich vorgestellt haben. Mein Sohn soll Beamter werden oder meine Tochter soll dies werden. Hör auf, deine Kinder zu manipulieren und hör auf, dich manipulieren zu lassen. Und oft ist es so, dass dann gerade die Kinder, die wollen Künstler werden, verstehst du schon, und nicht die Firma übernehmen und die Bäckerei. Ich kenne solche Fälle in meinem Dienst in den letzten 50 Jahren. Das sind oft die Lehrer, die jemanden beurteilen aufgrund der Noten. Du könntest ein Mathematiker werden oder ein Anwalt oder ein Arzt. Verstehst du? Du musst selber rausfinden, was ist meine Berufung. Gewiss, wir werden eine Weile in die Irre gehen, bis Gott uns wieder korrigiert und auf den Punkt bringt. Viele werden fremdgelebt, beeinflusst und manipuliert. Ja, das ist ein schöner Beruf. Mein Vater hat gesagt, du solltest Koch lernen. Ich wollte kein Koch werden, noch nie. So, dann in Notzeiten gibt es immer was zu essen. Der Koch hat immer was er zubereiten kann. Weißt du, und es waren keine Notzeiten, aber der hat nur an sich gedacht. Er wäre gerne in der Kriegszeit in der Gefangenschaft Koch gewesen oder geworden. Viele tappen in diese Gefallfalle der Eltern, der Lehrer, nur denen zu gefallen, denen aus Liebe was zu machen. Höre auf Menschen, wenn sie am Sterbebett liegen und da sind, denke, was sie sagen. Hätte ich. Ich wünschte, ich hätte nicht auf meinen Vater und meine Mutter gehorcht. Ich hätte nicht auf den Lehrer gehört. Ich hätte nicht auf die Leute in der Gemeinde gehört. Es ist hart, was ich sage als Pastor. Weißt du, man versucht immer zu manipulieren und dirigieren. Hör auf Gott und den Heiligen Geist und die Stimme Gottes, was er euch sagt. Du kannst das Rad der Zeit im Augenblick nicht mehr zurückdrehen, was gewesen ist, gewesen. Aber wenn du diese Predigt hier heute Abend hörst, vielleicht kannst du noch etwas umkrempeln. Und solange du auf dem Fahrrad sitzt, kannst du immer noch die Richtung ändern. Verstehst du? Solange man in der Luft noch fliegt mit dem Flugzeug, kannst du immer noch die Richtung ändern. Und solange wir leben, wir können immer noch die Richtung ändern. Das ist Gnade. Ein anderes Leben zu beginnen, andere Dinge zu tun. Jetzt ist noch Zeit. Folge deiner inneren Stimme, wenn du vielleicht diese Predigt hörst und sagst, Pastor, was soll ich verändern? Frag Gott. Frag die alte Oma, die im Sterben liegt irgendwo zu Hause und frag, Oma, was würdest du anders machen, wenn du noch einmal zu leben hättest? Was hast du versäumt? Und ich sag dir, die Leute werden die Wahrheit sagen. Nicht, ich hätte vielleicht mehr gebetet oder Bibel gelesen oder sonst was. Das sind ganz andere Sachen, die dann rauskommen plötzlich. Stell heute noch die Weichen für ein brauchbares Leben und fange es heute noch an zu leben. Und wir wollen heute nachdenken. Was ist eigentlich möglich in meinem Leben? Weißt du, wenn ich das Ende sehe und die Bibel sagt, schaue dir Ende an. Will ich wirklich so enden wie ein Krüppel, einfach nur mit der Krankheit mich rumschlagen, oder will ich meinem Leben Sinn geben? Wofür könntest du dankbar sein? Vielleicht ist das ein Einstieg. Wofür könntest du dankbar sein? Und ich denke, ein paar Gedanken ganz schnell, für die Liebe und Zuwendung. Für die Liebe und Zuwendung, nicht für Geld und was weiß ich, für die Liebe. Und ich denke, die Liebe ist das Größte. Alles hört auf, Hoffnung hört auf, Glaube hört auf, Zungenreden hört auf, Wunder hören auf, alles ganze Klimbim hört auf. Ist gut, dass wir sie haben, aber das ist nicht heilsnotwendig. Heilsnotwendig wäre die Liebe. Die Liebe ist das Größte unter ihnen. Die Zuneigung und Liebe für deine Familie, von deiner Familie. Weißt du, ist es toll, wenn man eine Familie hat. Und so viele Leute sind verkracht mit ihren Familien. Und Blut ist stärker als Wasser. Und weißt du, die Freunde gehen, die Christen gehen, aber deine Familie bleibt. Und das gehört zusammen, die sichtbare und die unsichtbare Welt. Liebe und Zuneigung auch zu Freunden. Sehr viele Menschen mussten wirklich harte Schicksalsschläge erleiden und ertragen. Und so weiter. Und gerade diese Leute, wie diese 90-Jährige, die hat so viel erlebt. Und so viel.
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Und es wird gepredigt werden, das Evangelium vom Reich in der ganzen Welt zu einem Zeugnis über alle Völker, und dann wird das Ende kommen.

Im 17. Jahr Pekachs des Sohnes Remalias wurde Ahas König, der Sohn Jothams des Königs von Juda. 20 Jahre war Ahas alt, als er König wurde, und er regierte 16 Jahre zu Jerusalem. Und er tat nicht, was dem Herrn, seinem Gott, wohlgefiel, wie sein Vater David, denn er wandelte auf dem Wege der Könige von Israel. Dazu ließ er seinen Sohn durchs Feuer gehen, nach den greulichen Sitten der Heiden, die der Herr vor den Israeliten vertrieben hatte, und brachte Opfer dar und räucherte auf den Höhen und auf den Hügeln und unter allen grünen Bäumen. Damals zogen Rezin, der König von Aram, und Pekach, der Sohn Remalias, der König von Israel, hinauf, um gegen Jerusalem zu kämpfen, und belagerten Ahas in der Stadt. Aber sie konnten sie nicht erobern. Zu dieser Zeit brachte Rezin, der König von Aram, Elat wieder an Edom und vertrieb die Judäer aus Elat. Danach kamen die Edomiter und wohnten darin bis auf diesen Tag. Aber Ahas sandte Boten zu Tiglat-Pileser, dem König von Assyrien, und ließ ihm sagen, ich bin dein Knecht und dein Sohn. Komm herauf und hilf mir aus der Hand des Königs von Aram und des Königs von Israel, die sich gegen mich aufgemacht haben. Und Ahas nahm das Silber und Gold, das sich in dem Hause des Herrn und in den Schätzen des Königshauses fand, und sandte dem König von Assyrien Geschenke. Und der König von Assyrien hörte auf ihn und zog herauf gegen Damaskus und eroberte es und führte die Einwohner weg nach Kir und tötete Rezin. Und der König Ahas zog Tiglat-Pileser entgegen dem König von Assyrien nach Damaskus. Und als er den Altar sah, der in Damaskus war, sandte der König Ahas zum Priester Uriah Maße und Abbild des Altars, ganz wie dieser gemacht war. Und der Priester Uriah baute einen Altar und machte ihn so, wie der König Ahas zu ihm gesandt hatte von Damaskus, bis er selbst von Damaskus kam. Und als der König aus Damaskus zurückkam und den Altar sah, trat er heran, stieg hinauf und verbrannte darauf sein Brandopfer und Speisopfer und goss darauf sein Trankopfer und sprengte das Blut der Dankopfer, die er opferte, an den Altar. Aber den kupfernen Altar, der vor dem Herrn stand, tat er weg, damit er nicht stehe zwischen dem Altar und dem Hause des Herrn, sondern setzte ihn an die Seite des neuen Altars gegen Norden. Und der König Ahas gebot dem Priester Uriah, auf dem großen Altar sollst du anzünden die Brandopfer des Morgens und die Speisopfer des Abends und die Brandopfer des Königs und sein Speisopfer und die Brandopfer des ganzen Volks samt ihrem Speisopfer und Trankopfer. Und alles Blut der Brandopfer und das Blut der Schlachtopfer sollst du daran sprengen. Aber wegen des kupfernen Altars will ich bedenken, was ich mache. Der Priester Uriah tat alles, was ihm der König Ahas geboten hatte. Und der König Ahas brach die Leisten der Gestelle ab und nahm die Kessel von ihnen herunter, und das Mehr nahm er von den kupfernen Rindern herunter, die darunter waren, und setzte es auf ein steinernes Pflaster. Auch die bedeckte Sabbathalle, die am Tempel gebaut war, und den äußeren Königseingang am Hause des Herrn änderte er, dem König von Assyrien zuliebe. Was aber mehr von Ahas zu sagen ist, was er getan hat, siehe, das steht geschrieben in der Chronik der Könige von Juda. Und Ahas legte sich zu seinen Vätern und wurde begraben bei seinen Vätern in der Stadt Davids. Und sein Sohn Hiskia wurde König an seiner Stadt. Im 12. Jahr des Ahas, des Königs von Juda, wurde Hosea, der Sohn Elas, König über Israel, und regierte zu Samaria 9 Jahre. Und er tat, was dem Herrn missfiel, doch nicht wie die Könige von Israel, die vor ihm waren. Gegen ihn zog herauf Salmanasser, der König von Assyrien. Und Hosea wurde ihm untertan und brachte ihm Abgaben. Als aber der König von Assyrien inne wurde, dass Hosea eine Verschwörung gemacht und Boten gesandt hatte zu So, dem König von Ägypten, und keine Abgaben dem König von Assyrien brachte wie alle Jahre, nahm er ihn fest und legte ihn ins Gefängnis. Und der König von Assyrien zog durch das ganze Land und gegen Samaria und belagerte es 3 Jahre lang. Und im 9. Jahr Hoseas eroberte der König von Assyrien Samaria und führte Israel weg nach Assyrien und ließ sie wohnen in Helach und am Habor, dem Fluss von Gosan, und in den Städten der Meder. Denn die Israeliten hatten gegen den Herrn ihren Gott gesündigt, der sie aus Ägyptenland geführt hatte, aus der Hand des Pharao, des Königs von Ägypten.
und fürchteten andere Götter und wandelten nach den Satzungen der Heiden, die der Herr vor Israel vertrieben hatte, und taten wie die Könige von Israel. Und die Israeliten ersannen, was nicht recht war gegen den Herrn, ihren Gott, so dass sie sich Höhen bauten in allen Orten, von den Wachttürmen bis zu den festen Städten, und richteten Steinmale auf und Aschera-Bilder auf allen hohen Hügeln und unter allen grünen Bäumen, und opferten auf allen Höhen wie die Heiden, die der Herr vor ihnen weggetrieben hatte, und trieben böse Dinge, womit sie den Herrn erzürnten, und dienten den Götzen, von denen der Herr zu ihnen gesagt hatte, das sollt ihr nicht tun. Und doch hatte der Herr Israel und Juda gewarnt durch alle Propheten und alle Seher und ihnen sagen lassen, kehrt um von euren bösen Wegen und haltet meine Gebote und Rechte nach dem ganzen Gesetz, das ich euren Vätern geboten habe und das ich zu euch gesandt habe durch meine Knechte, die Propheten. Aber sie gehorchten nicht, sondern versteiften ihren Nacken wie ihre Väter, die nicht an den Herrn, ihren Gott, glaubten. Dazu verachteten sie seine Gebote und seinen Bund, den er mit ihren Vätern geschlossen hatte, und seine Warnungen, die er ihnen gab, und wandelten ihren nichtigen Götzen nach und trieben Nichtiges. Sie taten wie die Heiden um sie her, von denen der Herr ihnen geboten hatte, sie sollten nicht wie diese tun. Aber sie verließen alle Gebote des Herrn, ihres Gottes, und machten sich zwei gegossene Kälber und ein Bild der Aschera, und beteten alles Heer des Himmels an und dienten Baal, und ließen ihre Söhne und Töchter durchs Feuer gehen, und gingen mit Wahrsagen und Zauberei um, und verkauften sich zu tun, was dem Herrn missfiel, um ihn zu erzürnen. Da wurde der Herr sehr zornig über Israel und tat es von seinem Angesicht weg, so dass nichts übrig blieb als der Stamm Juda allein. Auch Juda hielt nicht die Gebote des Herrn seines Gottes, sondern wandelte nach den Satzungen, nach denen Israel gelebt hatte. Darum verwarf der Herr das ganze Geschlecht Israel und bedrängte sie und gab sie in die Hände der Räuber, bis er sie von seinem Angesicht wegstieß. Denn der Herr riss Israel vom Hause David los und sie machten zum König Jerobeam den Sohn Nebats. Der wandte Israel ab vom Herrn und machte, dass sie schwer sündigten. So wandelte Israel in allen Sünden Jerobeams, die er getan hatte, und sie ließen nichts davon ab, bis der Herr Israel von seinem Angesicht wegtat, wie er geredet hatte durch alle seine Knechte, die Propheten. So wurde Israel aus seinem Lande weggeführt nach Assyrien bis auf diesen Tag. Der König von Assyrien aber ließ Leute von Babel kommen, von Kuta, von Ava, von Hamat und Sepharvaim, und ließ sie wohnen in den Städten von Samarien an Israels Stadt. Und sie nahmen Samarien ein und wohnten in seinen Städten. Als sie aber anfingen, dort zu wohnen und den Herrn nicht fürchteten, sandte der Herr unter sie Löwen, die töteten sie. Und man ließ dem König von Assyrien sagen, die Völker, die du hergebracht und mit denen du die Städte Samariens besetzt hast, wissen nichts von der Verehrung des Gottes dieses Landes. Darum hat er Löwen unter sie gesandt, und siehe, diese töten sie, weil sie nichts wissen von der Verehrung des Gottes dieses Landes. Der König von Assyrien gebot, bringt dorthin einen der Priester, die von dort weggeführt sind. Er ziehe hin und wohne dort und lehre sie die Verehrung des Gottes des Landes. Da kam einer der Priester, die von Samarien weggeführt waren, und wohnte in Bethel und lehrte sie, wie sie den Herrn fürchten sollten. Aber jedes Volk machte sich seinen Gott und tat ihn in die Heiligtümer auf den Höhen, die die Samaritaner gemacht hatten, jedes Volk in seinen Städten, in denen es wohnte. Die von Babel machten sich Sukkot-Benot, die von Kuta machten sich Nergal, die von Hamat machten sich Ashima, die von Ava machten sich Nippas und Tartak, die von Sepharvaim verbrannten ihre Söhne dem Adramelech und Anamelech, den Göttern derer von Sepharvaim. Und weil sie auch den Herrn fürchteten, bestellten sie sich Priester auf den Höhen aus allem Volk unter ihnen. Die opferten für sie in den Heiligtümern auf den Höhen. So fürchteten sie den Herrn, dienten aber auch den Göttern nach dem Brauch der Völker, von denen man sie hergebracht hatte. Und bis auf diesen Tag tun sie nach den früheren Bräuchen. Sie fürchten weder den Herrn,
noch halten sie Satzungen und Rechte nach dem Gesetz und Gebot, das der Herr geboten hat, den Söhnen Jakobs, dem er den Namen Israel gab. Hatte doch der Herr einen Bund mit ihnen geschlossen und ihnen geboten, fürchtet keine anderen Götter und betet sie nicht an und dienet ihnen nicht und opfert ihnen nicht, sondern den Herrn, der euch aus Ägyptenland geführt hat mit großer Kraft und ausgestrecktem Arm, den fürchtet, den betet an und dem opfert. Und die Satzungen und Rechte, Gesetze und Gebote, die er euch hat aufschreiben lassen, die haltet, dass ihr danach tut alle Zeit und fürchtet nicht andere Götter. Und vergesst nicht den Bund, den er mit euch geschlossen hat, und fürchtet nicht andere Götter, sondern fürchtet den Herrn, euren Gott. Der wird euch erretten von allen euren Feinden. Aber sie gehorchten nicht, sondern taten nach ihren früheren Bräuchen. So fürchteten diese Völker den Herrn und dienten zugleich ihren Götzen. Auch ihre Kinder und Kindeskinder tun, wie ihre Väter getan haben, Kapitel 18, bis auf diesen Tag. Im dritten Jahr Hoseas, des Sohnes Elas, des Königs von Israel, wurde Hiskia König, der Sohn des Ahas, des Königs von Juda. Er war 25 Jahre alt, als er König wurde, und er regierte 29 Jahre zu Jerusalem. Seine Mutter hieß Abi, eine Tochter Zacharias. Und er tat, was dem Herrn wohlgefiel, ganz wie sein Vater David. Er entfernte die Höhen und zerbrach die Steinmale und hieb das Bild der Aschera um und zerschlug die eherne Schlange, die Mose gemacht hatte. Denn bis zu dieser Zeit hatte ihr Israel geräuchert und man nannte sie Nehushtan. Er vertraute dem Herrn, dem Gott Israels, so dass unter allen Königen von Juda seinesgleichen nach ihm nicht war, noch vor ihm gewesen ist. Er hing dem Herrn an und wich nicht von ihm ab und hielt seine Gebote, die der Herr dem Mose geboten hatte. Und der Herr war mit ihm, und alles, was er sich vornahm, gelang ihm. Und er wurde abtrünnig vom König von Assyrien und war ihm nicht mehr untertan. Er schlug auch die Philister bis nach Gaza und seinem Gebiet von den Wachtürmen bis zu den festen Städten. Im vierten Jahr Hiskias, des Königs von Juda, das war das siebente Jahr Hoseas, des Sohnes Elas, des Königs von Israel, zog Salmanasser, der König von Assyrien, herauf gegen Samaria und belagerte es und nahm es ein nach 3 Jahren. Im sechsten Jahr Hiskias, das ist im neunten Jahr Hoseas, des Königs von Israel, wurde Samaria eingenommen. Und der König von Assyrien führte Israel weg nach Assyrien und ließ sie wohnen in Helach und am Habor, dem Fluss von Gosan, und in den Städten der Meder, weil sie nicht gehorcht hatten der Stimme des Herrn ihres Gottes, an seinen Bund übertreten hatten und alles, was Mose, der Knecht des Herrn, geboten hatte. Sie hatten nicht gehorcht und nicht danach getan. Im 14. Jahr des Königs Hiskia zog herauf Sanherib, der König von Assyrien, gegen alle festen Städte Judas und nahm sie ein. Da sandte Hiskia, der König von Juda, zum König von Assyrien nach Lachisch und ließ ihm sagen, ich habe Unrecht getan, zieh weg von mir. Was du mir auferlegst, will ich tragen. Da legte der König von Assyrien, Hiskia, dem König von Juda, 300 Zentner Silber auf und 30 Zentner Gold. So gab Hiskia all das Silber, das sich im Hause des Herrn und in den Schätzen des Hauses des Königs fand. Zur selben Zeit zerbrach Hiskia, der König von Juda, die Türen am Tempel des Herrn und das Goldblech, das er selbst hatte, darüber ziehen lassen, und gab es dem König von Assyrien. Und der König von Assyrien sandte den Tartan und den Rabsaris und den Rabschake von Lachisch zum König Hiskia mit großer Heeresmacht nach Jerusalem, und sie zogen hinauf. Und als sie hinkamen, hielten sie an der Wasserleitung des oberen Teiches, der an der Straße bei dem Acker des Walkers liegt. Und sie riefen nach dem Könige. Da kamen zu ihnen heraus der Hofmeister Eliakim, der Sohn Hilkias, und der Schreiber Shebna und der Kanzler Joach, der Sohn Asaphs. Und der Rabschake sprach zu ihnen, sag doch dem König Hiskia, so spricht der große König, der König von Assyrien. Was ist das für ein Vertrauen, das du da hast? Meinst du, bloße Worte seien schon Rat und Macht zum Kämpfen?
Auf wen verlässt du dich denn, dass du von mir abtrünnig geworden bist? Siehe, verlässt du dich auf diesen zerbrochenen Rohrstab, auf Ägypten, der jedem, der sich darauf stützt, in die Hand dringen und sie durchbohren wird? So ist der Pharao, der König von Ägypten, für alle, die sich auf ihn verlassen. Oder wollt ihr zu mir sagen, wir verlassen uns auf den Herrn, unseren Gott? Ist er es denn nicht, dessen Höhen und Altäre Hiskia entfernt und zu Juda und zu Jerusalem gesagt hat, nur vor diesem Altar, der in Jerusalem ist, sollt ihr anbeten? Wohlan, nimm eine Wette an mit meinem Herrn, dem König von Assyrien. Ich will dir 2000 Rosse geben, ob du Reiter dazu stellen kannst? Wie willst du denn zurücktreiben, auch nur einen der geringsten von meines Herrn Untertanen? Und du verlässt dich auf Ägypten um der Wagen und Gespanne willen. Meinst du aber, ich sei ohne den Herrn heraufgezogen, dass ich diese Städte verderbe? Der Herr hat mir's geboten, zieh hinauf in dies Land und verdirb es. Da sprachen Eliak, Hilkias und Schebna und Joach zum Rabschake, rede mit deinen Knechten Aramäisch, denn wir verstehen's, und rede nicht mit uns Hebräisch vor den Ohren des Volks, das auf der Mauer ist. Aber der Rabschake sprach zu ihnen, hat mich denn mein Herr zu deinem Herrn oder zu dir gesandt, dass ich solche Worte rede, und nicht vielmehr zu den Männern, die auf der Mauer sitzen, dass sie mit euch ihren eigenen Mist fressen und ihren Harn saufen? Da trat der Rabschake hin und rief mit lauter Stimme auf Hebräisch und sprach, hört das Wort des großen Königs, des Königs von Assyrien. So spricht der König. Lasst euch von Hiskia nicht betrügen, denn er vermag euch nicht zu erretten aus meiner Hand. Und lasst euch von Hiskia nicht vertrösten auf den Herrn, wenn er sagt, der Herr wird uns erretten, und diese Stadt wird nicht in die Hände des Königs von Assyrien gegeben werden. Hört nicht auf Hiskia. Denn so spricht der König von Assyrien. Schließt Freundschaft mit mir und kommt zu mir heraus, so soll jedermann von seinem Weinstock und seinem Feigenbaum essen und von seinem Brunnen trinken, bis ich komme und euch hole in ein Land, das eurem Lande gleich ist, darin Korn, Wein, Brot, Weinberge, Ölbäume und Honig sind. Dann werdet ihr am Leben bleiben und nicht sterben. Hört nicht auf Hiskia, denn er verführt euch, wenn er spricht, der Herr wird uns erretten. Haben etwa die Götter der anderen Völker ihr Land errettet aus der Hand des Königs von Assyrien? Wo sind die Götter von Hamat und Arpad? Wo sind die Götter von Sepharvayim, Hena und Iva? Wo sind die Götter des Landes Samarien? Haben sie Samaria errettet aus meiner Hand? Wo ist ein Gott unter den Göttern aller Länder, der sein Land aus meiner Hand errettet hätte, dass allein der Herr Jerusalem aus meiner Hand erretten sollte? Das Volk aber schwieg still und antwortete ihm nichts, denn der König hatte geboten, antwortet ihm nichts. Da kamen der Hofmeister Eliakim, der Sohn Hilkias, und der Schreiber Schebna und der Kanzler Joach, der Sohn Asaphs, zu Hiskia mit zerrissenen Kleidern und sagten ihm die Worte des Rabschake an.

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Jesus sagt zu dir: Komme zu mir, der du dich abmühst und unter deiner Last leidest. Ich werde dir Frieden geben. Nimm meine Herrschaft an und lebe darin. Lerne von mir, denn ich bin sanftmütig und von Herzen demütig. Bei mir findest du das, was deinem Leben Sinn und Ruhe gibt. Komme zu mir.

Und in der Sportswelt hört man immer wieder die Aussage, dass so und so nichts taucht. Und ich denke, viele können sich immer noch an diese Aussage von dem Trainer Trapattoni erinnern, wo er voller Frust über den Strunz gesagt hat, diese Flasche leer. Er wollte sagen, er ist eine leere Flasche, aber da er Italiener ist, hat er einen Sprachfehler begangen und hat gesagt, diese Flasche leer. Heute wollen wir sehen, dass jeder Mensch eine leere Flasche ist, wenn er von der Gnade Gottes nicht erfüllt wird. Und wir wollen auch sehen, dass unsere Tauglichkeit im Dienst von der Gnade Gottes bestimmt ist. Die Bibelstelle für heute ist aus dem 1. Timotheusbrief. Wir wollen die Verse von Kapitel 1, 12 bis 20 lesen. Wir haben bis jetzt die ersten 11 Versen durchgenommen. Und wir haben in dem Grußwort gesehen, auch das, dass in allen seinen Briefen wünscht Paulus den Empfängern mehr Gnade von Gott. Und hier hat der Timotheus Gnade, Barmherzigkeit und Frieden, nicht mit Gott, sondern von Gott, damit er ausgerüstet sei für den Dienst in der Gemeinde zu Ephesus. Und jetzt fangen wir weiter an zu lesen ab Vers 12. Ich danke Christus Jesus, unserem Herrn, der mir Kraft verliehen, dass er mich treu erachtet und in den Dienst gestellt hat, der ich früher ein Lästerer und Verfolger und Gewalttäter war, aber mir ist Barmherzigkeit zuteil geworden, weil ich es unwissend im Unglauben getan hatte. Überströmend aber war die Gnade unseres Herrn mit Glauben und Liebe, die in Christus Jesus sind. Das Wort ist gewiss und alle Annahme wert, dass Christus Jesus in die Welt gekommen ist, Sünde zu erretten, von welchen ich der Erste bin. Aber darum ist mir Barmherzigkeit zuteil geworden, damit Jesus Christus an mir als dem Ersten die ganze Langmut beweise, zum Vorbild für die, welche an ihn glauben werden, zum ewigen Leben. Dem ewigen König aber, dem unvergänglichen, unsichtbaren, alleinigen Gott, sei Ehre und Herrlichkeit von Ewigkeit zu Ewigkeit. Amen. Dieses Gebot vertraue ich dir an, mein Kind Timotheus, nach den vorangegangenen Weissagungen über dich, damit du durch sie den guten Kampf kämpfst, indem du den Glauben bewahrst und ein gutes Gewissen, das einige von sich gestoßen und so im Hinblick auf den Glauben Schiffbruch erlitten haben. Unter ihnen sind Hymenäus und Alexander, die ich dem Satan übergeben habe, damit sie zurechtgewiesen werden, nicht zu lästern. Der erste Punkt heute aus diesem Abschnitt ist ein langer Punkt, deshalb habe ich es auch nicht auf den Tafel geschrieben. Ich lese diesen Punkt vor. Timotheus wird an die Gnade Gottes im Leben des Paulus erinnert, damit er seine Schwachheit im Licht der Absicht und Fähigkeit Gottes betrachtet. Paulus hat diesen Brief geschrieben aus verschiedenen Gründen. Ein Grund unter denen war, es Timotheus in seinem Dienst zu stärken. Er weiß, dass Timotheus wahrscheinlich sich überfordert fühlt. Stellt ihr vor, ein Apostel Jesu Christi leitet eine Gemeinde 3 Jahre lang. Der geht weg und du musst seine Stelle übernehmen. Und der muss jetzt in den Fußstapfen von dem Apostel Paulus gehen und er fühlte sich sehr überfordert. Zudem hat Paulus gesagt, in Apostelgeschichte 20, als er mit den Ältesten aus Ephesus gesprochen hatte, dass reißende Wölfe aus ihrer eigenen Mitte entstehen würden. Und Timotheus ist dargestellt, um als Hirte gegen diese Wölfe zu kämpfen. Die Ermahnung an ihn letzten Sonntag haben wir es gesehen, ist ab Vers 3 zu sehen. Paulus sagte ihm, so wie ich dich bat, als ich nach Mazedonien abreiste, in Ephesus zu bleiben. Warum? Damit du einigen befehlst,
hier steht, Weisung erteilen solltest. In der, glaube ich, Martin Luther steht, dass du gewissen Leute gebietest, keine fremden Lehrer zu verbreiten. Und so er ist befohlen worden von Paulus, da zu bleiben als Pastor und diese Irrlehrer zu befehlen, keine fremde Lehre in der Gemeinde zu verbreiten. Und da haben wir gesehen, dass Gott es erwartet von Pastoren, dass sie ihr Lehre zurechtweisen mit der gesunden Lehre. Und wir haben auch gesehen, dass es gibt viele Menschen, die Gesetzeslehre sein wollen. Von sich aus wollen sie vor der Gemeinde stehen, an Konzil gehen. Die wollen über Gott reden. Aber Paulus sagte, sie wissen nichts. Sie wissen nicht, was sie fest behaupten, und sie verstehen das Gesetz nicht. Und wir haben gesehen, dass der Zweck des Gesetzes war es immer, uns zu überführen, uns zu zeigen, dass wir Sünde sind und dass wir die Gnade Gottes brauchen. Und da hat Paulus gesagt, dass das Gesetz dem Evangelium Jesu Christi nicht widerspricht, sondern ist es durch das Gesetz, dass wir die Not sehen. Dass wir sehen, dass wir unter dem Zorn Gottes stehen und dass wir brauchen dringend Gnade, die nur in Jesus Christus zu finden ist. Und so das haben wir letzten Sonntag gesehen. Und hier spricht Paulus weiter. Und es vergessen viele Leute, dass das ein Brief ist, hier, was wir durchnehmen. Und dass jeder Abschnitt etwas zu tun hat mit dem, was vorher oder nachher geschrieben worden ist. Und die Verbindung zu dem Abschnitt von heute sehen wir in Vers 11. Wo Paulus sagte, nach dem Evangelium der Herrlichkeit des seligen Gottes, was? Das mir anvertraut worden ist. Und Paulus spricht von der Tatsache, dass es nicht von ihm aus ist, dass er Apostel geworden ist. Es ist nicht von ihm aus geschehen, dass er überhaupt ein gläubiger Christ geworden ist, aber hauptsächlich ist es von ihm nicht aus, dass er in diesem Dienst oder in dem Dienst damals als Apostel stand, zur Zeit des Schreibens. Und da Paulus spricht dann weiter in Vers 12 von seiner Unwürde und von der Gnade Gottes. Ich würde das zusammenfassen, was hier in den Versen 12 bis 14 geschrieben steht. Ich glaube, das sind zwei Hauptgedanken hier. Erstens, Paulus will sagen, ich, gerade ich, bin von Christus für würdig geachtet und in seinen Dienst gestellt, damit ich das Evangelium seiner Gnade verkündige. Und diese Gnade und Barmherzigkeit, die in dem Evangelium verkündigt werden, kann jeder am besten in meinem Leben sehen. Denn ich war früher der Erste unter Sünder. Aber mir ist die Gnade Gottes gegeben worden. Und so Paulus betont zwei Dinge hier. Erstmal, er sagte, wenn du die Größe von der Gnade Gottes sehen möchtest, dann betrachte mein Leben. Ich war früher was? Es steht hier, der ich früher ein Lästerer und ein Verfolger und Gewalttäter war. Wir wissen von Apostelgeschichte, dass als Stephanus gesteinigt worden ist, Paulus stand da. Er hat Teil an dem Tod von Stephanus genommen. Er hat die Gemeinde verfolgt. Und er sagte, wenn du die Gnade Gottes sehen möchtest, dann betrachte mein Leben. Was er damit sagen will, ist, ich bin ein Pokal der Gnade Gottes. Und was war ein Pokal? Ich bin ein Pokal der Gnade Gottes. Jetzt wollen wir Apostelgeschichte 26 aufschlagen. Dreimal in der Apostelgeschichte sehen wir das Zeugnis von Paulus, wie er zum Glauben kam. Das Ereignis ist in Apostelgeschichte 9. Aber wir wollen Kapitel 26 aufschlagen, weil hier ist, wo Paulus von dem Ereignis im Kapitel 9 spricht. Und das ist sein Zeugnis, wo er erzählt vor den Ungläubigen, wie er zum Glauben kam. Und hier können wir sehen, wie Gott uns auch Kraft schenken kann, unser eigenes Zeugnis weiterzugeben, wenn wir mit Menschen reden. Und wir können uns selbst darstellen als Beweis der Gnade Gottes, als Pokal der Gnade Gottes. Wir lesen das ganze Kapitel, Apostelgeschichte 26, ich lese vor. Agrippa aber sprach zu Paulus, es ist dir erlaubt, für dich selbst zu reden.
Da streckte Paulus die Hand aus und verteidigte sich. Ich schätze mich glücklich, König Agrippa, dass ich mich über alles, dessen ich von den Juden angeklagt werde, heute vor dir verteidigen soll, besonders weil du ein hervorragender Kenner bist von allen Gebräuchen und Streitfragen, die unter den Juden sind. Darum bitte ich dich, mich langmütig anzuhören. Und ich bitte euch auch heute, langmütig anzuhören, das ist ein großer Abschnitt. Meinen Lebenswandel nun von Jugend auf, der von Anfang an unter meiner Nation in Jerusalem gewesen ist, wissen alle Juden. Sie kennen mich von der ersten Zeit her, wenn sie es bezeugen wollen, dass ich nach der strengsten Sekte unserer Religion als Pharisäer lebte. Und nun stehe ich vor Gericht wegen der Hoffnung auf die von Gott an unsere Väter geschehene Verheißung, zu der unser 12-stämmiges Volk unablässig Nacht und Tag Gott dienend hinzugelangen hofft. Wegen dieser Hoffnung, o König, werde ich von den Juden angeklagt. Warum wird es bei euch für etwas Unglaubliches gehalten, wenn Gott Tote auferweckt? Ich meinte freilich bei mir selbst gegen den Namen Jesu des Nazaräers viel Feindseliges tun zu müssen, was ich auch in Jerusalem getan habe, und auch viele der Heiligen habe ich in Gefängnis eingeschlossen, nachdem ich von den hohen Priestern die Vollmacht empfangen hatte. Und wenn sie umgebracht wurden, so gab ich meine Stimme dazu. Und in allen Synagogen zwang ich sie oftmals durch Strafen zu lästern. Und indem ich über die Massen gegen sie wütete, verfolgte ich sie sogar bis in die ausländischen Städte. Und als ich dabei mit Vollmacht und Erlaubnis von den hohen Priestern nach Damaskus reiste, sah ich mitten am Tag auf dem Weg, o König, vom Himmel her ein Licht, das den Glanz der Sonne übertraf, welches mich und die, die mit mir reisten, umstrahlte. Als wir aber alle zur Erde niedergefallen waren, hörte ich eine Stimme in hebräischer Mundart zu mir sagen: Saul, Saul, was verfolgst du mich? Es ist hart für dich, gegen den Stachel auszuschlagen. Ich aber sprach: Wer bist du, Herr? Der Herr aber sprach: Ich bin Jesus, den du verfolgst. Aber richte dich auf und stelle dich auf deine Füße. Denn hierzu bin ich dir erschienen, dich zu einem Diener und Zeugen dessen zu verordnen, was du gesehen hast, wie auch dessen, worin ich dir erscheinen werde. Ich werde dich herausnehmen aus dem Volk und den Nationen, zu denen ich dich sende, ihre Augen zu öffnen, dass sie sich bekehren von der Finsternis zum Licht und von der Macht des Satans zu Gott, damit sie Vergebung der Sünden empfangen und ein Erbe unter denen, die durch den Glauben an mich geheiligt sind. Daher, König Agrippa, war ich nicht ungehorsam der himmlischen Erscheinung, sondern verkündigte denen in Damaskus zuerst und in Jerusalem und in der ganzen Landschaft von Judäa und den Nationen Buße zu tun und sich zu Gott zu bekehren, indem sie der Buße würdige Werke vollbrächten. Deshalb haben mich die Juden im Tempel ergriffen und versucht, mich zu ermorden. Da ich nun Beistand von Gott erlangte, stehe ich bis zu diesem Tag und bezeuge klein und groß, indem ich nichts sage außer dem, was auch die Propheten und Mose geredet haben, dass es geschehen werde, dass der Christus leiden sollte, dass er als Erster durch Totenauferstehung Licht verkündigen sollte, sowohl dem Volk als auch den Nationen. Während er aber dies zur Verteidigung sagte, spricht Festus mit lauter Stimme: Du bist von Sinnen, Paulus. Die große Gelehrsamkeit bringt dich zum Wahnsinn. Paulus aber spricht: Ich bin nicht von Sinnen, hochedler Festus, sondern ich rede Worte der Wahrheit und der Besonnenheit. Denn der König weiß um diese Dinge, zu dem ich auch mit Freimütigkeit rede. Denn ich bin überzeugt, dass ihm nichts hiervon verborgen ist, denn nicht in einem Winkel ist dies geschehen. Glaubst du, König Agrippa, dem Propheten? Ich weiß, dass du glaubst.
Agrippa aber sprach zu Paulus, in Kürzem überredest du mich, ein Christ zu werden? Paulus aber sprach, ich möchte zu Gott beten, dass über kurz oder lang, nicht allein du, sondern auch alle, die mich heute hören. Solche werden, wie auch ich bin, ausgenommen diese Fesseln. Und der König stand auf und der Statthalter und Berenike und die mit ihnen da saßen. Und als sie sich zurückgezogen hatten, redeten sie miteinander und sagten, dieser Mensch tut nichts, was des Todes oder der Fesseln wert wäre. Agrippa aber sprach zu Festus, dieser Mensch hätte losgelassen werden können, wenn er sich nicht auf den Kaiser berufen hätte. In diesem Abschnitt sehen wir die Gnade Gottes, nicht nur an Paulus, sondern auch an uns. Wir sehen hier, dass Gott ihm gesagt hat in Vers 14, es ist hart für dich, gegen den Stachel auszuschlagen. Wisst ihr, was das heißt? Viehtreiber früher hatten so einen Stachel, einen Stab. Und sie haben das Vieh damit getrieben, wo sie wollten, dass sie hingehen. Und Gott trieb Paulus dorthin, wo er wollte, dass er geht. Aber er hat dagegen getreten. Und das Vieh hat das öfters gemacht. Die sind mit dem Stock geschlagen und sie haben dann getreten dagegen. Und er sagte, Paulus, du trittst gegen mich. Stephanus hat dir das Wort verkündigt. Du hast schon eindeutig das Evangelium gehört und du wehrst dich gegen mich. Aber es ist hart für dich, das zu tun. Ich bleibe dir im Nacken, bis du Buße tust. Und Gott tut das mit den Auserwählten. Der jagt ihnen nach, bis sie Buße tun. Und das sehen wir hier, wenn man weiterliest. Gott sagt ihnen in Vers 17, ich werde dich herausnehmen, das heißt herausretten, aus der Hand von den Nationen und aus der Hand von allen, die dich töten wollen, werde ich dich retten. Und wir sehen, als wir Apostelgeschichte damals durchgenommen, wie oft haben sie versucht, Paulus zu ermorden. 40 Mann haben ein Eid geschworen im Namen Gottes, dass sie nicht essen oder trinken würden, bis sie Paulus umgebracht hatten. Was meint ihr? Wie lange haben sie es ausgehalten? Irgendwann mal mussten sie wieder essen oder trinken oder sterben wegen des Eides. Aber Paulus haben sie nicht erwischt. Der ist sogar von einer Schlange gebissen auf der Reise nach Rom. Aber der ist nicht ums Leben gekommen. Warum? Weil Gott hat gesagt, du wirst von mir unter den Juden zeugen und auch unter den Heiden. Du wirst in Jerusalem von mir zeugen. Auch in Rom wirst du von mir zeugen. Der hätte sogar hier freigelassen werden können. Aber da er sich auf den Kaiser schon vorher berufen hatte, musste er nach Rom. Warum? Weil Gott wollte, dass er nach Rom geht. Wir sehen hier die Souveränität Gottes. Und das ist die Gnade Gottes. Ich sage euch, die Vorherbestimmung und die Auserwählung Gottes nicht wahrnehmen wollen, obwohl es in Epheser 1 und Römer 9 so klar gepredigt wird und ausgelegt wird, die verstehen nichts von der Gnade Gottes. Die Gnade Gottes ist nicht nur die Sühnung, die am Kreuz stattgefunden ist. Es ist, wie Gott sein Vorhaben durchführt in unserem Leben. Er bringt uns zu dem Punkt, wo wir das Evangelium hören. Und dann, wie es auch hier in Apostelgeschichte, Kapitel 13, Vers 48 geschrieben steht. Als aber die aus den Nationen es hörten, freuten sie sich und verherrlichten das Wort des Herrn und es glaubten, was so viele zum ewigen Leben verordnet waren. Die zum ewigen Leben verordnet sind, Gott sorgt dafür, dass sie das Evangelium hören. Und dann bei dem Hören, er schenkt ihnen Ohren zu hören, Augen zu sehen und ein Herz zum Glauben. Und das ist die Gnade Gottes, die uns befähigt, Buße zu tun. Das sehen wir auch in 1. Timotheus, wenn wir 1. Timotheus wieder aufschlagen. Vers 12. Ich danke Christus Jesus, unserem Herrn. Warum? Weil er mir Kraft verliehen
Kraft vielleicht hat, zu welchem Zweck? Damit er Buße tun könnte. Gott hat ihn befähigt, Buße zu tun. Und wir lesen überall in der Schrift, dass die Buße ein Geschenk Gottes ist. Auch in 2. Timotheus, Kapitel 2, Vers 10, lesen wir, Paulus sagte, ich erdulde alles, diese Fesseln, ich ertrage Leid, wie ein Übeltäter. In Vers 10 sagt er, warum? Deswegen erdulde ich alles um der Auserwählten willen, damit auch sie die Rettung, die in Christus Jesus ist, mit ewiger Herrlichkeit erlangen. Dann auch in Vers 23. Lesen ab Vers 24. Ein Knecht des Herrn aber soll nicht streiten, sondern gegen alle milde sein, lehrfähig, duldsam und die Widersache in Sanftmut zurechtweisen und hoffen, ob ihnen Gott nicht etwa Buße gebe zur Erkenntnis der Wahrheit und sie wieder aus dem Fallstrich des Teufels herausnüchtern werden, nachdem sie von ihm gefangen worden sind für seinen Willen. Der Mensch besitzt keinen freien Willen. Er ist ein Sklave der Sünde. Und wie wir es auch vorher in Apostelgeschichte 26, Jesus hat selber gesagt, ich schicke dich, Paulus, damit Menschen umgekehrt werden von der Macht des Satans zu Gottes Macht. Jeder Mensch ist unfähig. Jesus sagte, keiner kann zu mir kommen, es sei denn, der Vater ihm was zieht. Und so die Gnade Gottes in dem Leben von Paulus ist riesig. Aber ich möchte euch sagen, dass die Rettung von Paulus nicht außergewöhnlich ist. Was ich meine ist, es unterscheidet sich nichts in nichts von der Rettung von uns. Wir haben zwar kein strahlendes Licht gesehen. Wir haben keine Stimme von Jesus gehört. Aber dieselbe Gnade hat uns gerettet. Es ist keine fremde oder andere Gnade, die uns gerettet hat. Es ist die Gnade Gottes, die Paulus errettet hat, die auch uns rettet. Und das ist der Punkt hier in 1. Timotheus. Wir müssen hier jetzt an uns die Frage stellen, warum erzählt Paulus Timotheus von seiner Bekehrung? Man muss verstehen hier in 1. Timotheus, Kapitel 1, wenn er mit Timotheus redet und sagt, ich danke Christus Jesus, unserem Herrn, der mir Kraft verleiht, dass er mich treu erachtet und in den Dienst gestellt hat, obwohl ich früher ein Lästerer und Verfolger und Gewalttäter war. Wir müssen uns fragen, warum erzählt der Timotheus dies? Timotheus weiß das wohl. Der war immer unterwegs mit Paulus. Der hat wahrscheinlich zigmal das Zeugnis von Paulus gehört. Der wusste davon. Paulus musste es nur kurz erwähnen bei ihm. Ihr kennt das, oder? Man braucht nur ein Lied anfangen zu pfeifen. Und wenn er aufhört, das Lied geht weiter in deinem Kopf, nicht wahr? Und so ist es hier. Paulus bräuchte nur das kurz erwähnen. Und dann das Lied ging weiter in dem Kopf von Timotheus. Timotheus konnte dann zurückdenken über die Gnade, die er in dem Leben von Paulus gesehen hat. Und jetzt müssen wir uns fragen, warum erzählt Paulus Timotheus das? Es ist wegen der Aufgabe. Timotheus hat eine schwere Aufgabe. Er muss Irrlehrer zurechtweisen. Und wir wissen, dass er jung ist. Und er fühlt sich unfähig. Und Paulus will ihn daran erinnern, dass wir alle unfähig sind. Wir sind alle untauglich zum Dienst.

Paulus will Timotheus sagen, dass selbst die Berufung zum Dienst die Gnade Gottes ist. Denn laut dem Gesetz sind wir nicht mal würdig, errettet zu werden, wie ich vorhin gesagt habe, geschweige denn Gott zu dienen. Paulus wollte Timotheus auch daran erinnern, dass die Quelle der Kraft zu dienen die Gnade Gottes ist. Paulus will diesen Punkt hier stark betonen. Und wir müssen auch daran denken, dass wir nur durch Gottes Gnade errettet sind und es ist nur durch seine Gnade, dass wir dienen. Ich denke, in 1. Korinther Kapitel 15 diese beiden Punkte stark betont werden. Lass uns 1. Korinther 15 betonen und hier werden wir aufschlagen und hier werden wir sehen genau den Punkt hier in 1. Thessalonicher. 1. Timotheus, Entschuldigung. 1. Korinther, Kapitel 15, ab Vers 1. Ich tue euch aber, Brüder, das Evangelium kund, das ich euch verkündigt habe, das ihr auch angenommen habt, in dem ihr auch steht, durch das ihr auch errettet werdet, wenn ihr festhaltet, mit welcher Rede ich es euch verkündigt habe, es sei denn, dass ihr vergeblich zum Glauben gekommen seid. Denn ich habe euch vor allem überliefert, was ich auch empfangen habe, dass Christus für unsere Sünden gestorben ist nach den Schriften und dass er begraben wurde und dass er auferweckt worden ist am dritten Tag nach den Schriften und dass er Kephas erschienen ist, dann den Zwölfen. Danach erschien er mir als 500 Brüdern auf einmal, von denen die meisten bis jetzt übrig geblieben. Einige aber auch entschlafen sind. Danach erschien er Jakobus, dann den Aposteln allen. Zuletzt aber, und hier ist der Punkt, zuletzt aber von allen, gleichsam der unzeitigen Geburt, erschien er auch mir. Denn ich bin der geringste der Apostel, der ich nicht würdig bin, ein Apostel genannt zu werden, weil ich die Gemeinde Gottes verfolgt habe. Aber durch Gottes Gnade bin ich, was ich bin. Und seine Gnade mir gegenüber ist nicht vergeblich gewesen, sondern ich habe viel mehr gearbeitet als sie alle. Nicht aber ich, sondern die Gnade Gottes, die mit mir ist. Und so der Punkt hier ist, Paulus will sagen, dass unsere Rettung entsteht aus Gnade. Aber unser Dienst ist auch aus Gnade. Dass Gott uns überhaupt würdig erachtet, seine Diener zu sein, ist seine Gnade. Und die Kraft zum Dienen, die Kraft, die in mir wirksam ist, Paulus sprach davon in dem Kolosserbrief, am Ende von dem ersten Kapitel, spricht er von der Kraft Gottes, die wirksam in ihm ist. Und er sagte, das ist die Gnade Gottes, die mit mir ist. Ich bin, was ich bin, durch Gottes Gnade. Der Punkt für uns heute, jeder Diener Gottes ist für den Dienst ungeeignet. Jeder von uns ist eine sogenannte leere Flasche. Es ist allein unsere Beziehung zu Gott, das uns tauglich zum Dienst macht. Wenn wir in dem Weinberg des Herrn dienen wollen, dann müssen wir an Johannes 15, die Verse 1 bis 5 denken. Ich lese vor. Wie die Rebe nicht von sich selbst Frucht bringen kann, sie bleibe denn am Weinstock, so auch ihr nicht, ihr bleibt denn in mir. Ich bin der Weinstock, ihr seid die Reben. Wer in mir bleibt und ich in ihm, der bringt viel Frucht, denn getrennt von mir könnt ihr nichts tun. Das ist, was Jesus zu den Aposteln gesagt hat. Auch in 2. Korinther, Kapitel 3, die Verse 4 bis 6, Paulus sagte dasselbe. Solches Vertrauen aber haben wir durch Christus zu Gott. Nicht, dass wir von uns aus tüchtig wären, etwas zu erdenken als aus uns selbst, sondern unsere Tüchtigkeit ist von Gott, der uns auch tüchtig gemacht hat, zu dienen des neuen Bundes. Unsere Tüchtigkeit, unsere Tauglichkeit kommt von Gott. Diese Tatsache, dass unsere Tüchtigkeit als Diener von Gott kommt, soll uns tief prägen. Denn es gibt unter den Dienern Jesu Christi heutzutage zwei falschen Extremen oder extreme Einstellungen. Die eine Einstellung führt zum Stolz und die anderen zum Aufgeben.
Das heißt, dass in

0: Manchen Dienern wächst der Wunsch nach Anerkennung durch ihren Erfolg im Dienst, als ob ihre geleistete Arbeit durch ihre eigene Tüchtigkeit geschehen ist. Diese Einstellung sieht man oft unter Sportlern, nicht wahr? Ein Mann schießt ein Tor und dann jubelt sich selbst, als ob er allein das Tor geschossen hatte. Als ob er allein gegen eine andere Mannschaft vorankommen hätten können. Das ist Unsinn, dass sie sich selbst jubeln. Das ist ein Mannschaftssport. Und er versteht nicht, dass alleine hätte er niemals ein einziges Tor schießen können. Aber es gibt eine andere Sorte von Dienern, die sehr schnell den Mut verlieren. Und Timotheus ist von dieser Sorte. Weil sie Gottes Fähigkeiten und Ausrüstung zum Dienst zu wenig in Anspruch nehmen. Sie fühlen sich total unqualifiziert zum Dienen. Und wie ich vorhin gesagt habe, Timotheus war einer, der musste in den Fußstapfen des Paulus treten. Und er fühlte sich dazu ungeeignet. Wir können auch Mitleid mit solchen haben. Später in 1. Timotheus, was sagte Paulus Timotheus? Er sagte, lass kein Mensch dich verachten. Wegen was? Wegen deiner Jugend. So wir wissen, dass Timotheus ziemlich jung war. Und Paulus weiß, es ist nicht leicht, ihr Lehrer zurechtzuweisen. Es ist schwer. Es ist nicht leicht, eine Gemeinde zu führen als Pastor. Aber es ist eine Berufung. Wir werden die Verse heute nicht durchnehmen, aber die Verse 18 bis 20 in Kapitel 1, da hat Paulus Timotheus an seine Handauflegung erinnert, an seine Berufung und seine Einsetzung als Diener, als Pastor. Wie Paulus sagte, durch Gottes Gnade bin ich, was ich bin, und damit meinte er ein Apostel. In dem Zusammenhang sagte er, ich bin nicht würdig, ein Apostel zu sein, denn ich habe die Gemeinde verfolgt. Aber er sagte, durch Gottes Gnade bin ich nicht nur ein Christ geworden, sondern ein Diener Gottes geworden. Das Evangelium ist mir als Apostel Jesu Christi anvertraut worden. Und das ist eine große Gnade und eine große Ehre, das Evangelium Jesu Christi anvertraut zu bekommen. Um diesen Punkt zu bekräftigen, lass uns an Moses denken. Als Gott Moses zum Dienst berufen hat, hat Moses Folgendes gesagt. Wer bin ich, dass ich zum Pharao gehen und die Söhne Israel aus Ägypten herausführen sollte? Wie hat Gott Moses geantwortet? Ich werde ja mit dir sein. Das heißt, fass ein bisschen Mut. Ich bin mit dir. Ich bin der Gott, der alles geschaffen hat. Ich bin der Gott, der das Leben von Pharao in meiner Hand hält. Und ich werde mit dir sein. Aber Moses versuchte weiter, Gott von seiner Untauglichkeit zu überzeugen. Ach Herr, ich bin kein redegewandter Mann, weder seit gestern noch seit vorgestern, noch seitdem du zu deinem Knecht redest, denn unbeholfen ist mein Mund und unbeholfen meine Zunge. Boah, ich habe echt Mitleid mit ihnen, weil die deutsche Sprache macht mich zum zweijähriges Kind. Mein Mund ist auch unbeholfen. Ich verstehe Moses. Aber wie hat Gott dann dieses Mal darauf reagiert? Wer hat dem Menschen den Mund gemacht, Moses? Oder wer macht stumm oder taub, sehend oder blind? Nicht ich, der Herr? Und nun geh hin. Ich will mit deinem Mund sein und dich unterweisen, was du reden sollst. Es war nicht anders bei Jeremia, nicht wahr? Was hat er gesagt? Gott spricht zu ihm und ruft ihn zu Dienst und sagt, ehe ich dich im Mutterschoß bildete, habe ich dich erkannt. Und ehe du aus dem Mutterleib hervorkamst, habe ich dich geheiligt, das heißt abgesondert. Zum Propheten für die Nationen habe ich dich eingesetzt. Wie hat Jeremia darauf reagiert? Ach Herr, Herr, siehe, ich verstehe nicht zu reden, denn ich bin zu jung. Es hört sich genau wie Moses an. Und ich kann mir gut vorstellen, dass Timotheus sich so gefühlt hat. Untauglich, unfähig, diesen Dienst in Ephesus durchzuführen. Aber Gott hat diese Ausrede von Jeremia auch zurückgewiesen. Er sagte, sage nicht, ich bin zu jung, denn zu allen, zu denen ich dich sende, sollst du gehen, und alles, was ich dir gebiete, sollst du reden. Fürchte dich nicht vor ihnen. Warum? Denn ich bin mit dir, um dich zu erretten, spricht der Herr. Zu all denen, die Gott ruft, ein Pastor zu sein, ein Diener Gottes, in diesem Amt zu stehen, als Älteste der Gemeinde zu dienen, Gott steht ihnen bei. Und Paulus wollte Timotheus daran erinnern. Timotheus, ich war auch nicht geeignet. Alle Christen sind leere Flaschen. Kein einziger Christ ist in sich tüchtig. Unsere Tüchtigkeit, unsere Tauglichkeit kommt aus Gnade. Und wenn Gott ein Mann, der untauglich ist, der unbeholfen ist mit seinem Mund, ruft zu dem Dienst, dann glaub mir, Timotheus, Gott wird ihn auch befähigen, das zu tun, was er von ihm fordert. Du musst daran glauben. Gott wird dich stärken. Gott wird dir helfen, Timotheus. Das ist die Botschaft hier in 1. Timotheus. In dem ganzen ersten Kapitel geht es darum. Wir müssen aber eine wichtige Frage an uns auch heute stellen. Nämlich dies, wem gebührt die Ehre? Heutzutage, es war immer so, Paulus hat auch darunter gelitten. Er sagte, dass Gott ihm sogar ein Dorn im Fleisch gegeben hat. Warum? Damit er nicht überheblich wird. Wegen dieser großen Erscheinungen, die er bekommen hat. Gott hat sogar dafür gesorgt, dass Paulus brauchbar bleibt. Indem er dafür gesorgt hat, dass er nicht stolz wurde. Und ich sage euch, wenn wir ein bisschen Erfolg im Dienst erleben, dann stehen wir in der Gefahr, stolz zu werden. Und uns selbst, ich weiß nicht, wie man das sagt auf Deutsch, auf der Schulter zu schlagen. Aber das dürfen wir nicht. Durch Gnade bin ich, was ich bin. Nicht durch irgendwelche eigene Fähigkeiten. Es steht hier in 1. Timotheus ganz klar, wem die Ehre gebührt. Erstens in Vers 12 sagte ich Paulus, ich danke Christus Jesus, unserem Herrn. Und dann in Vers 15 steht es, das Wort ist gewiss und alle Annahme wert, dass Christus Jesus in die Welt gekommen ist, Sünder zu erretten, von welchen ich der Erste bin. Aber darum ist mir Barmherzigkeit zuteil geworden, damit Jesus Christus an mir als dem Ersten die ganze Langmut beweise, zum Vorbild für die, welche an ihn glauben werden, zum ewigen Leben. Und dann sagt Paulus etwas über Gott, weil er sein Herz konnte, er konnte sich nicht mehr bremsen und bei der Sache bleiben, was er Timotheus eigentlich sagen wollte. Er muss weiter erzählen und Gott loben. Und er sagte, dem ewigen König, aber dem unvergänglichen, unsichtbaren, alleinigen Gott sei Ehre und Herrlichkeit von Ewigkeit zu Ewigkeit. Alle Diener Gottes sollen hiermit daran erinnert, wem sie dienen und wozu sie leiden und warum sie leiden. Es ist, damit Gott Ehre durch ihre Leistung bekommen kann. Aber ich möchte auch die ansprechen, die vielleicht ungläubig sind unter uns heute. Vielleicht seid ihr noch nicht ein Pokal der Gnade Gottes. Ich möchte euch bitten, wahrzunehmen, den Vers 15 wahrzunehmen, nämlich das Wort ist gewiss, es ist sicher, du kannst diesem Wort vertrauen. Du kannst auf diesem Vers stehen. Dein ganzes Leben kannst du auf diesem einen Vers bauen, nämlich, dass Christus Jesus in die Welt gekommen ist, Sünde zu erretten. Wenn du zu Jesus Christus durch den Glauben heute kommst, dann kriegst du die volle Vergebung von allen deinen Sünden. Die werden ausgelöscht durch seine eigene Leistung am Kreuz. Und dann kannst du aus Gnade anfangen zu leben. Die Ehre gebührt dem ewigen König, der in die Welt gekommen ist, um Sünder zu erretten. Das Gesetz in den Versen 9 bis 11 in Kapitel 1 zeigt uns unsere Not. Das Gesetz zeigt uns, dass wir alle Sünder sind vor Gott. Das Evangelium Gottes in Vers 15 hier zeigt uns Gottes Erlösung. Durch die Gnade Gottes werden wir zu Kindern Gottes. Ich hoffe, dass jeder hier heute sagen kann mit Paulus: Durch die Gnade Gottes bin ich, was ich bin. Lass uns beten.
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Und es wird gepredigt werden, das Evangelium vom Reich in der ganzen Welt zu einem Zeugnis über alle Völker, und dann wird das Ende kommen.

Bevor du bist zur Welt gekommen, wusste Gott es schon, dass es dich einmal geben wird. Und dass du heute lebst, hat Gott, dein Schöpfer, so gewollt, weil er dich wie ein Vater liebt. Mit schöpferischer Weisheit hat dich der Herr gemacht. Er gab von allem dir genug, damit du deinen Körper, den Verstand und deine Kraft allein zu seiner Ehre nutzt. Gott hat das Beste mit dir geplant. Er will zum Himmelsziel dich bringen. Ob deine Wünsche sich erfüllen oder manches bleibt untersagt, sag ja und lass dich führen. Verschwende nicht dein Leben für die Lüste dieser Welt. Dazu hat Gott dich nicht bestimmt. Leb jeden Tag, so wie es Jesus, deinem Herrn, gefällt, und richte deinen Blick aufs Ziel. Vater, der du dieses Kind in diese Welt schicktest, der du am Ziel stehen wirst, um es zu empfangen, wir bitten dich, segne es, dass es auf seinen Wegen deine Kraft und Liebe spürt, denn du hast das Beste mit ihm geplant. Du willst zum Himmelsziel ihn bringen. Ob seine Wünsche sich erfüllen oder manches bleibt untersagt, deine Weisheit

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1: Kapitel 19. Als der König Hiskia das hörte, zerriss er seine Kleider und legte einen Sack an und ging in das Haus des Herrn. Und er sandte den Hofmeister Eliakim und den Schreiber Schebna samt den Ältesten der Priester, mit Säcken angetan, zu dem Propheten Jesaja, dem Sohn des Amoz. Und sie sprachen zu ihm, so sagt Hiskia: Das ist ein Tag der Not, der Strafe und der Schmach. Wie wenn Kinder eben geboren werden sollen, aber die Kraft fehlt, sie zu gebären. Vielleicht hört der Herr, dein Gott, alle Worte des Rabschake, den sein Herr, der König von Assyrien, gesandt hat, um Hohn zu sprechen, dem lebendigen Gott, und straft die Worte, die der Herr, dein Gott, gehört hat. So erhebe dein Gebet für die Übriggebliebenen, die noch vorhanden sind. Und als die Großen des Königs Hiskia zu Jesaja kamen, sprach Jesaja zu ihnen, so sagt eurem Herrn, so spricht der Herr: Fürchte dich nicht vor den Worten, die du gehört hast, mit denen mich die Knechte des Königs von Assyrien gelästert haben. Siehe, ich will einen Geist über ihn bringen, dass er ein Gerücht hören und in sein Land zurückziehen wird, und will ihn durchs Schwert fällen in seinem Lande. Und als der Rabschake zurückkam, fand er den König von Assyrien gegen Libna kämpfen, denn er hatte gehört, dass er von Lachisch abgezogen war. Der König von Assyrien hatte nämlich gehört über Tirhaka, den König von Kusch: Siehe, er ist ausgezogen, mit dir zu kämpfen. Da sandte er abermals Boten zu Hiskia und ließ ihm sagen: So sprecht zu Hiskia, dem König von Juda: Lass dich von deinem Gott nicht betrügen, auf den du dich verlässt, und sprichst: Jerusalem wird nicht in die Hand des Königs von Assyrien gegeben werden. Siehe, du hast gehört, was die Könige von Assyrien allen Ländern getan haben, dass sie den Bann an ihnen

vollstreckten, und du allein solltest errettet werden? Haben die Götter der Völker, die von meinen Vätern vernichtet sind, sie errettet? Gosan, Haran, Rezef und die Leute von Eden, die zu Telassa waren? Wo ist der König von Hamat, der König von Arpad und der König der Stadt Sepharvayim von Hena und Eva? Als Hiskia den Brief von den Boten empfangen und gelesen hatte, ging er hinauf zum Hause des Herrn und breitete ihn aus vor dem Herrn und betete vor dem Herrn und sprach: Herr, Gott Israels, der du über den Cherubim thronst, du bist allein Gott über alle Königreiche auf Erden. Du hast Himmel und Erde gemacht. Herr, neige deine Ohren und höre, tu deine Augen auf und sieh, und höre die Worte Sanheribs, der hergesandt hat, um dem lebendigen Gott Hohn zu sprechen. Es ist wahr, Herr. Die Könige von Assyrien haben die Völker mit dem Schwert umgebracht und ihre Länder verwüstet und haben ihre Götter ins Feuer geworfen, denn es waren nicht Götter, sondern Werk von Menschenhänden, Holz und Stein. Darum haben sie sie vertilgt. Nun aber, Herr, unser Gott, errette uns aus seiner Hand, damit alle Königreiche auf Erden erkennen, dass du, Herr, allein Gott bist. Da sandte Jesaja, der Sohn des Amoz, zu Hiskia und ließ ihm sagen: So spricht der Herr, der Gott Israels. Was du zu mir gebetet hast um Sanheribs Willen, des Königs von Assyrien, das habe ich gehört. Das ist's, was der Herr gegen ihn geredet hat. Die Jungfrau, die Tochter Zion, verachtet dich und spottet deiner. Die Tochter Jerusalem schüttelt ihr Haupt hinter dir her. Wen hast du gehöhnt und gelästert? Über wen hast du deine Stimme erhoben? Du hast deine Augen erhoben wider den Heiligen Israels. Du hast den Herrn durch deine Boten verhöhnt und gesagt: Ich bin mit der Menge meiner Wagen auf die Höhen der Berge gestiegen in den innersten Libanon. Ich habe seine hohen Zedern und auserlesenen Zypressen abgehauen und bin gekommen bis zur äußersten Herberge darin im dichtesten Walde. Ich habe gegraben und getrunken die fremden Wasser und werde austrocknen mit meinen Fußsohlen alle Flüsse Ägyptens. Hast du nicht gehört, dass ich es lange zuvor bereitet und von Anfang an geplant habe? Nun aber habe ich's kommen lassen, dass du feste Städte zerstörtest zu wüsten Steinhaufen. Und die darin wohnen, wurden ohne Kraft und fürchteten sich und wurden zu Schanden. Sie wurden wie das Gras auf dem Felde und wie das grüne Kraut, wie Gras auf den Dächern, das verdorrt, ehe es reif wird. Ich weiß von deinem Aufstehen und Sitzen, deinem Ausziehen und Einziehen und dass du tobst gegen mich. Weil du denn gegen mich tobst und dein Übermut vor meine Ohren gekommen ist, so will ich dir meinen Ring in die Nase legen und meinen Zaum in dein Maul und will dich den Weg wieder zurückführen, den du hergekommen bist. Und das sei dir, Hiskia, ein Zeichen. In diesem Jahr iss, was von selber nachwächst. Im nächsten Jahr, was auch dann noch wächst. Im dritten Jahr sät und erntet und pflanzt Weinberge und esst ihre Früchte. Und was vom Hause Juda errettet und übrig geblieben ist, wird von neuem nach unten Wurzeln schlagen und oben Frucht tragen. Denn von Jerusalem werden ausgehen, die übrig geblieben sind, und die Erretteten vom Berge Zion. Der Eifer des Herrn Zebaoth wird solches tun. Darum spricht der Herr über den König von Assyrien: Er soll nicht in diese Stadt kommen und keinen Pfeil hineinschießen und mit keinem Schild davor kommen und soll keinen Wall gegen sie aufschütten, sondern er soll den Weg wieder zurückziehen, den er gekommen ist, und soll in diese Stadt nicht kommen. Der Herr sagt's. Und ich will diese Stadt beschirmen, dass ich sie errette um meinetwillen und um meines Knechtes David willen. Und in dieser Nacht fuhr aus der Engel des Herrn und schlug im Lager von Assyrien 185.000 Mann. Und als man sich früh am Morgen aufmachte, siehe, da lag alles voller Leichen. So brach Sanherib, der König von Assyrien, auf und zog ab, kehrte um und blieb zu Ninive. Und als er anbetete im Haus seines Gottes Nisroch, erschlugen ihn mit dem Schwert seine Söhne Adramelech und Sarezer, und sie entkamen ins Land Ararat.
Und sein Sohn Asarhadon wurde König an seiner Stadt. Zu dieser Zeit wurde Hiskia todkrank. Und der Prophet Jesaja, der Sohn des Amoz, kam zu ihm und sprach zu ihm: So spricht der Herr, bestelle dein Haus, denn du wirst sterben und nicht am Leben bleiben. Er aber wandte sein Antlitz zur Wand und betete zum Herrn und sprach: Ach Herr, gedenke doch, dass ich vor dir in Treue und mit rechtschaffenem Herzen gewandelt bin und getan habe, was dir wohlgefällt. Und Hiskia weinte sehr. Als aber Jesaja noch nicht zum mittleren Hof hinausgegangen war, kam des Herrn Wort zu ihm: Kehre um und sage Hiskia, dem Fürsten meines Volks: So spricht der Herr, der Gott deines Vaters David: Ich habe dein Gebet gehört und deine Tränen gesehen. Siehe, ich will dich gesund machen. Am dritten Tage wirst du hinauf in das Haus des Herrn gehen, und ich will 15 Jahre zu deinem Leben hinzutun und dich und diese Stadt erretten vor dem König von Assyrien und diese Stadt beschirmen um meinetwillen und um meines Knechtes David willen. Und Jesaja sprach: Bringt her ein Pflaster von Feigen. Und als sie das brachten, legten sie es auf das Geschwür, und er wurde gesund. Hiskia aber sprach zu Jesaja: Was ist das Zeichen, dass mich der Herr gesund machen wird und ich in des Herrn Haus hinaufgehen werde am dritten Tage? Jesaja sprach: Dies Zeichen wirst du vom Herrn haben, dass der Herr tun wird, was er zugesagt hat. Soll der Schatten an der Sonnenuhr 10 Striche vorwärts gehen oder 10 Striche zurückgehen? Hiskia sprach: Es ist leicht, dass der Schatten 10 Striche vorwärts gehe, das will ich nicht, sondern dass er 10 Striche zurückgehe. Da rief der Prophet Jesaja den Herrn an, und der Herr ließ den Schatten an der Sonnenuhr des Ahas 10 Striche zurückgehen, die er vorwärts gegangen war. Zu dieser Zeit sandte Merodach Baladan, der Sohn Baladans, der König von Babel, Brief und Geschenke an Hiskia, denn er hatte gehört, dass Hiskia krank gewesen war. Hiskia aber freute sich über die Boten und zeigte ihnen das ganze Schatzhaus, Silber, Gold, Spezereien und das beste Öl und das Zeughaus und alles, was an Schätzen vorhanden war. Es war nichts in seinem Hause und in seiner ganzen Herrschaft, was ihnen Hiskia nicht gezeigt hätte. Da kam der Prophet Jesaja zum König Hiskia und sprach zu ihm: Was haben diese Leute gesagt und woher sind sie zu dir gekommen? Hiskia sprach: Sie sind aus fernen Landen zu mir gekommen, aus Babel. Er sprach: Was haben sie gesehen in deinem Hause? Hiskia sprach: Sie haben alles gesehen, was in meinem Hause ist, und es gibt von meinen Schätzen nichts, was ich ihnen nicht gezeigt hätte. Da sprach Jesaja zu Hiskia: Höre des Herrn Wort. Siehe, es kommt die Zeit, dass alles nach Babel weggeführt werden wird, was in deinem Hause ist und was deine Väter gesammelt haben bis auf diesen Tag. Und es wird nichts übrig gelassen werden, spricht der Herr. Dazu werden von den Söhnen, die von dir kommen, die du zeugen wirst, einige genommen werden, dass sie Kämmerer seien im Palast des Königs von Babel. Hiskia aber sprach zu Jesaja: Das Wort ist gut, das der Herr geredet hat durch dich. Denn er dachte, es wird doch Friede und Sicherheit sein zu meinen Zeiten. Was mehr von Hiskia zu sagen ist und alle seine tapferen Taten und wie er den Teich und die Wasserleitung gebaut hat, durch die er Wasser in die Stadt geleitet hat, siehe, das steht geschrieben in der Chronik der Könige von Juda. Und Hiskia legte sich zu seinen Vätern, und sein Sohn Manasse wurde König an seiner Stadt. Manasse war 12 Jahre alt, als er König wurde, und er regierte 55 Jahre zu Jerusalem. Seine Mutter hieß Hephzibah. Und er tat, was dem Herrn missfiel, nach den greulichen Sitten der Heiden, die der Herr vor Israel vertrieben hatte, und baute wieder die Höhen auf, die sein Vater Hiskia zerstört hatte, und richtete dem Baal Altäre auf und machte ein Bild der Aschera, wie Ahab, der König von Israel, getan hatte, und betete alles Heer des Himmels an und diente ihnen. Und er baute Altäre im Hause des Herrn, von dem der Herr gesagt hatte: Ich will meinen Namen zu Jerusalem wohnen lassen. Und er baute allem Heer des Himmels Altäre in beiden Vorhöfen am Hause des Herrn. Und er ließ seinen Sohn durchs Feuer gehen und achtete auf Vogelgeschrei und Zeichen und hielt Geisterbeschwörer und Zeichendeuter.
So tat er viel von dem, was dem Herrn missfiel, um ihn zu erzürnen. Er stellte auch das Bild der Aschera, das er gemacht hatte, in das Haus, von dem der Herr zu David und zu seinem Sohn Salomo gesagt hatte, in diesem Hause und in Jerusalem, das ich erwählt habe aus allen Stämmen Israels, will ich meinen Namen wohnen lassen ewiglich. Und ich will den Fuß Israels nicht mehr weichen lassen von dem Lande, das ich ihren Vätern gegeben habe, sofern sie alles halten und tun, was ich geboten habe, das ganze Gesetz, das mein Knecht Mose ihnen geboten hat. Aber sie gehorchten nicht, sondern Manasse verführte sie, dass sie es ärger trieben als die Heiden, die der Herr vor Israel vertilgt hatte. Da redete der Herr durch seine Knechte, die Propheten, und sprach: Weil Manasse, der König von Juda, diese Gräuel getan hat, die ärger sind als alle Gräuel, die die Amoriter getan haben, die vor ihm gewesen sind, und weil er auch Juda Sündigen gemacht hat mit seinen Götzen, darum spricht der Herr, der Gott Israels: Siehe, ich will Unheil über Jerusalem und Juda bringen, so dass dem, der es hören wird, beide Ohren gellen sollen. Und ich will an Jerusalem die Messschnur anlegen wie an Samaria und das Lot wie ans Haus Ahab und will Jerusalem auswischen, wie man Schüsseln auswischt, und will's umstürzen. Und wer von meinem Erbteil übrig bleiben wird, den will ich verstoßen und will sie geben in die Hände ihrer Feinde, dass sie Raub und Beute aller ihrer Feinde werden, weil sie getan haben, was mir missfällt, und mich erzürnt haben von dem Tage an, da ihre Väter aus Ägypten gezogen sind, bis auf diesen Tag. Auch vergoss Manasse sehr viel unschuldiges Blut, bis Jerusalem ganz voll davon war, außer der Sünde, durch die er Juda sündigen machte, dass sie taten, was dem Herrn missfiel. Was aber mehr von Manasse zu sagen ist und alles, was er getan hat und seine Sünde, die er tat, siehe, das steht geschrieben in der Chronik der Könige von Juda. Und Manasse legte sich zu seinen Vätern und wurde begraben im Garten an seinem Hause, im Garten Usas. Und sein Sohn Amon wurde König an seiner Stadt. 22 Jahre alt war Amon, als er König wurde, und er regierte 2 Jahre zu Jerusalem. Seine Mutter hieß Meschulemet, eine Tochter des Haruts aus Jotba. Und er tat, was dem Herrn missfiel, wie sein Vater Manasse getan hatte, und wandelte ganz in dem Wege, den sein Vater gewandelt war, und diente den Götzen, denen sein Vater gedient hatte, und betete sie an und verließ den Herrn, den Gott seiner Väter, und wandelte nicht im Wege des Herrn. Und seine Großen machten eine Verschwörung gegen Amon und töteten den König in seinem Hause. Aber das Volk des Landes erschlug alle, die die Verschwörung gegen den König Amon gemacht hatten. Und das Volk des Landes machte seinen Sohn Josia zum König an seiner Stadt. Was aber Amon mehr getan hat, siehe, das steht geschrieben in der Chronik der Könige von Juda. Und man begrub ihn in seinem Grabe im Garten Usas. Und sein Sohn Josia wurde König an seiner Stadt.